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1: Es ist 2 Uhr, ich bin Joshua Heise. Im Berliner Tiergarten sind am Abend rund 1000 Menschen zu einer Mahnwache zusammengekommen. Am Tatort des islamistischen Anschlags vom 25. Juli gedachten sie der getöteten Frau und den 31 Verletzten. Die Teilnehmenden forderten unter anderem die Aufnahme des Schutzes queerer Menschen im Grundgesetz sowie ein Berliner Gewalthilfegesetz. Wie steht die Union denn jetzt zur Frührente mit 63? Da gibt's verschiedene Ansichten. CSU-Chef Söder hat im ARD-Sommerinterview davor gewarnt, das ganze Rentenpaket aufzuschnüren. Bundesarbeitsministerin Baas hat im ZDF-Sommerinterview die Union aufgefordert, ihre Position zu klären. Ursula Winkler berichtet.
2: Arbeitsministerin Baas zeigte sich im ZDF offen dafür, das Paket nochmal aufzuschnüren. Die drei ostdeutschen CDU-Ministerpräsidenten Kretschmer, Schulze und Vogt wollen an der abschlagsfreien Frührente festhalten. Von der CDU-Spitze hieß es später allerdings nochmal, nein, die Union bleibe bei der Abschaffung. Auch Söder betonte im ARD-Sommerinterview, wie überrascht er über den Vorstoß der ostdeutschen CDU-Kollegen war.
1: Bei den Löscharbeiten des Waldbrands in Griechenland sind zwei Hubschrauber zusammengestoßen. Dabei sind die Piloten des einen Hubschraubers ums Leben gekommen, die Piloten des anderen haben überlebt. Derweil hat das Auswärtige Amt eine Warnung an alle deutschen Urlauber rausgegeben, die in der Region westlich von Athen sind. Sie sollen zum Beispiel immer eine Powerbank dabei haben und sich an die Vorgaben der Behörden halten. Ungarn schaltet sein einziges Atomkraftwerk ab, weil die Pegelstände an der Donau so niedrig sind. Die Reaktoren des AKW in Paksch werden mit dem Wasser aus der Donau gekühlt. Über das Jahr gerechnet kommen 40% des ungarischen Strombedarfs aus dem Atomkraftwerk in Paksch. 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

0: bin Gemeindereferent in Dessau. Neulich saß ich abends noch draußen. Es dämmerte, das Gezwitscher der Vögel verstummte und nach kehrte Ruhe ein. Und plötzlich sah ich den Mond, voll und rund, und je dunkler es wurde, desto heller schien er. Ich habe mich gefragt, wann habe ich das letzte Mal einen Vollmond gesehen? Er war ganz sicher da, vor 4 Wochen, vor 8 Wochen, vor 12 Wochen. Aber ich habe ihn nicht wahrgenommen. Vielleicht habe ich auch nicht zum Himmel geschaut. Vielleicht haben ihn die Wolken verdeckt. Aber er war da, auch wenn ich nicht nach ihm gesucht habe. Ich glaube, mit Gott ist es genauso. Auch wenn ich ihn manchmal aus dem Blick verliere oder nicht wahrnehmen kann. Gott ist da.
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2: Es ist 3 Uhr, ich bin Joshua Heise. Ein Bahnticket zum Supersparpreis zu ergattern, ist tagsüber nur selten möglich. Das zeigt eine Untersuchung von Verbraucherschützern, über die die FAZ berichtet. Demnach war das günstigste Angebot an vielen Tagen nicht verfügbar. Die Bahn weist das zurück. Uli Reitinger berichtet.
3: Der Bundesverband der Verbraucherzentralen hat die Ticketpreise fast 2 Jahre lang beobachtet. Nur an knapp jedem 4. Tag gab es zwischen 7 und 19 Uhr tatsächlich so günstige Tickets wie in der Werbung versprochen. An den anderen Tagen gab es zwar auch Fahrscheine zum Supersparpreis, der lag aber zwischen 15 und 157% über dem Werbepreis, heißt es in der Untersuchung.
2: Friedrich Merz ist so unbeliebt wie kein Bundeskanzler vor ihm. Aber eine richtige Alternative gibt es nicht, hat der Politikwissenschaftler Wurtmann der Rheinischen Post gesagt. Zwar hätten NRW-Ministerpräsident Wüst und CSU-Chef Söder Ambitionen, Wurtmann bezweifelt aber, dass die CDU Söder die Kanzlerschaft kampflos überlasse oder die SPD das mittragen würde. Marokkos Innenministerium macht Falschinformationen im Internet für den Massenansturm auf die spanische Exklave Ceuta verantwortlich. Zehntausende Migranten hätten demnach fälschlich geglaubt, ein Gerichtsurteil verbiete Rückführungen ohne Verfahren bei Ankunft über den Seeweg. Spanien hatte diese Erklärung bereits am Freitag abgegeben. 72 Menschen sind nach spanischen Angaben gestorben. Marokko spricht von 11. Wahrscheinlich am Dienstag soll der Bundestagsinnenausschuss zum Anschlag auf den Berliner Christopher Street Day beraten. Die Grünen haben dafür 50 Fragen an die Bundesregierung gestellt, die dem Redaktionsnetzwerk Deutschland vorliegen. Gerade weil der mutmaßliche Täter tot sei, müsse die parlamentarische Aufklärung umso gründlicher erfolgen, sagte Fraktionssprecher Emmerich. 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
1: Es ist 4 Uhr, ich bin Joshua Heise. Deutschland hinkt bei der Digitalisierung weiter hinterher. Im neuen EU-Vergleich des Digitalverbands Bitkom fällt die Bundesrepublik von Platz 14 auf Platz 17 zurück, obwohl die Gesamtpunktzahl im Ranking leicht gestiegen ist. Bitkom-Präsident Wintergerst macht in der Rheinischen Post vor allem die oft quälend langen Planungs- und Genehmigungsverfahren verantwortlich. Der Präsident des Deutschen Instituts für Wirtschaftsforschung, Fratscher, hält die Abschaffung der abschlagsfreien Rente mit 63 für unverzichtbar. Denn dadurch ließen sich langfristig knapp 10 Milliarden Euro einsparen, sagte er der Rheinischen Post. Drei ostdeutsche CDU-Ministerpräsidenten hatten sich zuletzt gegen die Abschaffung positioniert. SPD-Chefin Baas fordert von der Union eine klare Position. Umweltstaatssekretär Flassbart hat für den nächsten Sommer einen nationalen Hitzeaktionsplan gefordert. Im ZDF fand der SPD-Politiker klare Worte.
2: Diejenigen, die immer mal wieder reden, dass der Klimaschutz doch vielleicht auch nicht zu ernst genommen werden darf, dass man die Dinge doch auch noch mal ein bisschen mit Augenmaß angehen soll, die produzieren das Leid von übermorgen.
1: Außerdem gab Flassbart dem Bundesrechnungshof die Schuld daran, dass viele Krankenhäuser keine Klimaanlagen haben. Der Rechnungshof hatte gesagt, dass die Bundesregierung mit einem entsprechenden Programm ihre Kompetenzen überschritten habe. Hacker haben bei der Regierung von Liechtenstein 31.000 hochsensible Datensätze gestohlen. Betroffen ist ein Verzeichnis, das zum Beispiel die Personen hinter Stiftungen und Firmen im Fürstentum beinhaltet. Liechtenstein gilt als eins der verschwiegensten Finanzplätze Europas. Der Datenklau geschah demnach schon am Donnerstag. Die Regierung hat 2 Tage später einen Krisenstab eingerichtet. 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
5: Wusch, Wochenende vorbei. Alle Urlauber im Land haben ja Glück, aber die schlafen jetzt auch noch. Sie sind wach mit uns zusammen, das freut uns. Grüße an Regina aus Stassfurt, immer ab 4 dabei. Was machen Sie und wo hören Sie Radio Brocken am Morgen? Gerne mal eine Sprachnachricht an uns. 0345 20 44 300. Und aufstehen mit Paul McCartney jetzt und Alex Warren. Schönen guten Morgen.

0: Die beste Musik für Sachsen-Anhalt im Radio Brocken Morgenshow Warm-Up. Sorgt dafür, dass sie besser aus den Federn kommen. Gleich mit Adele, Rolling in the Deep und Corey Hart mit Sunglasses at Night. Und unser Meister für Klugscheißerwissen to go sorgt jetzt wie immer für ein Grinsen am Morgen oder ein Kopfschütteln.
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3: So, während wir morgens. Warten Sie mal. Ja, ab, Alter. Ah, die Fenster aufreißen für frische Luft. Buddelt der Maulwurf in Hügel. Wusste ich vorher auch nicht. Der Grund, warum Maulwürfe so viele Hügel in den Rasen buddeln, damit frische Luft in ihr unterirdisches Zuhause kommt. Klar, irgendwo muss die Pupsluft ja hin. Ne? Maulwurfshügel sind also keine Stolperfalle, sondern die Dunstabzugshaube der Maulwürfe.
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1: Ich bin Joshua Heise. Deutschland hinkt bei der Digitalisierung weiter hinterher. Im neuen EU-Vergleich des Digitalverbands Bitkom fällt die Bundesrepublik von Platz 14 auf Platz 17 zurück, obwohl die Gesamtpunktzahl im Ranking leicht gestiegen ist. Bitkom-Präsident Wintergerst macht in der Rheinischen Post vor allem die oft quälend langen Planungs- und Genehmigungsverfahren verantwortlich. Der Präsident des Deutschen Instituts für Wirtschaftsforschung, Fratscher, hält die Abschaffung der abschlagsfreien Rente mit 63 für unverzichtbar. Denn dadurch ließen sich langfristig knapp 10 Milliarden Euro einsparen, sagte er der Rheinischen Post. Drei ostdeutsche CDU-Ministerpräsidenten hatten sich zuletzt gegen die Abschaffung positioniert. SPD-Chefin Baas fordert von der Union eine klare Position. Umweltstaatssekretär Flassbart hat für den nächsten Sommer einen nationalen Hitzeaktionsplan gefordert. Im ZDF fand der SPD-Politiker klare Worte.
2: Diejenigen, die immer mal wieder reden, dass der Klimaschutz doch vielleicht auch nicht zu ernst genommen werden darf, dass man die Dinge doch auch noch mal ein bisschen mit Augenmaß angehen soll, die produzieren das Leid von übermorgen.
1: Außerdem gab Flassbart dem Bundesrechnungshof die Schuld daran, dass viele Krankenhäuser keine Klimaanlagen haben. Der Rechnungshof hatte gesagt, dass die Bundesregierung mit einem entsprechenden Programm ihre Kompetenzen überschritten habe. Hacker haben bei der Regierung von Liechtenstein 31.000 hochsensible Datensätze gestohlen. Betroffen ist ein Verzeichnis, das zum Beispiel die Personen hinter Stiftungen und Firmen im Fürstentum beinhaltet. Liechtenstein gilt als eins der verschwiegensten Finanzplätze Europas. Der Datenklau geschah demnach schon am Donnerstag. Die Regierung hat zwei Tage später einen Krisenstab eingerichtet. 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
3: Die beste Musik für Sachsen-Anhalt. Ja, guten Morgen, Montag.

Wochenende abschütteln. Oder abduschen. Ist auch jeden Morgen mein Ritual. Das macht mich wach und dazu viel Musik und ein bisschen Morgengymnastik. Super gut auch zu Cher, Strong Enough. Hören Sie gleich nach Men Without Hats, The Safety Dance im Radio Brocken Morgen Show Warm-Up. We can dance.

0: Schönen guten Morgen mit dem Wetter in Sachsen-Anhalt. Die Temperaturen, die sind recht angenehm. In Stendal haben sie 12 Grad, steckt wie bei Zerbst 15 Grad. Das genießen wir auch, denn wir starten wieder in eine heiße Woche. Mit ganz viel Sonne geht's in den Montag. Erst am Abend sind vielleicht hier und da ein paar Tropfen möglich. Maximal 33 Grad.
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2: Es ist 5 Uhr, ich bin Joshua Heise. Guten Morgen. Berufstätige sind 2025 so häufig wie noch nie wegen Stress krankgeschrieben gewesen. Nach Zahlen der kaufmännischen Krankenkasse sind die Krankheitstage in dem Bereich seit 2017 um 80% gestiegen. Als Gründe nennt die KKH neben privaten Problemen zu hohes Arbeitspensum, Überstunden, Existenzängste und Konflikte am Arbeitsplatz. Ein Bahnticket zum Supersparpreis zu ergattern, ist tagsüber nur selten möglich. Das zeigt eine Untersuchung von Verbraucherschützern, über die die FAZ berichtet. Demnach war das günstigste Angebot an vielen Tagen nicht verfügbar. Die Bahn weist das zurück. Uli Reitinger berichtet.
3: Der Bundesverband der Verbraucherzentralen hat die Ticketpreise fast 2 Jahre lang beobachtet. Nur an knapp jedem vierten Tag gab es zwischen 7 und 19 Uhr tatsächlich so günstige Tickets wie in der Werbung versprochen. An den anderen Tagen gab es zwar auch Fahrscheine zum Supersparpreis, der lag aber zwischen 15 und 157% über dem Werbepreis, heißt es in der Untersuchung.
2: Die Union streitet intern über die Abschaffung der abschlagsfreien Rente nach 45 Beitragsjahren. Für Bayerns Ministerpräsident Söder kam der Gegenwind der Ost-MPs aus Sachsen, Sachsen-Anhalt und Thüringen überraschend. Alle hätten dem Rentenpaket zugestimmt, so der CSU-Chef im ARD-Sommerinterview. Die SPD, die Abschaffung eh nicht wollte, ist laut Parteichefin Baas offen dafür, nachzuverhandeln. Marokkos Innenministerium macht Falschinformationen im Internet für den Massenansturm auf die spanische Exklave Ceuta verantwortlich. Zehntausende Migranten hätten demnach fälschlich geglaubt, ein Gerichtsurteil verbiete Rückführungen ohne Verfahren bei Ankunft über den Seeweg. Spanien hatte diese Erklärung bereits am Freitag abgegeben. 72 Menschen sind nach spanischen Angaben gestorben. Marokko spricht von 11. 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
4: Also im Moment haben wir einen was auf der A9 Richtung Nürnberg zwischen Rastede, Osterfeld und Naumburg. Da gab es einen Unfall mit mehreren Fahrzeugen auf dem Standstreifen. Hier auch Gefahr durch ein totes Tier und die Polizei ist auf dem Weg. Geblitzt werden sie A36 Richtung Braunschweig bei Wernigerode Nord und A38 Richtung Göttingen bei Merseburg Süd. Sie melden Staus und Blitzer kostenlos 08000 52 58 52. Gute Fahrt. Kommen Sie gut an.
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0: Thilo wieder da?
4: Jo.
0: Einen schönen guten Morgen.
4: Guten Morgen.
0: Und der Urlaub schon vorbei bei Ihnen oder wieder auf Arbeit? Oder Sie halten doch eisern durch bis zu Ihrem Urlaub. In jedem Fall ist es gut, wenn die gute Laune nicht abhanden kommt. Und dafür sorgen wir mit unseren Happy Hits den ganzen Sommer über immer wieder bei unserem Programm.
4: Da leuchtet auch gleich Ihr Gesicht, das vielleicht noch ein bisschen zerknautscht ist nach der Nacht.
5: Immer wenn ich morgens aufstehe, das Erste ist tatsächlich das Radio an. Und wir haben, das muss ich einfach kurz erwähnen, wenn ich auf unsere Toilette gehe ins Bad, ist das Radio integriert. Das heißt, so wie ich Licht anmache, ist das Radio sowieso an.
4: Also auch auf Klo, wie bei Heike aus Dahlen, geht jetzt die Post ab mit dem Happy Hit von Whitney Houston bei Radio Brocken. Moin.
0: Morgen.

0: Die beste Musik für Sachsen-Anhalt ist beim Aufstehen dabei. Die Radio Brocken Morgen Show hier gleich mit Fastboy, Born Again, das Beste von heute, und Bad Boys Blue, Come Back and Stay.
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3: Widder. Belohnen Sie sich heute mal selbst für Ihre Leistungen.
4: Stier.
3: Sie sind unser Glückssternchen des Tages. Neues Wissen nehmen Sie schnell auf und können es gleich erfolgreich einsetzen.
4: Zwillinge.
3: Ihr Partner verwöhnt Sie heute so richtig.
4: Krebs.
3: Ihre körperlichen Anforderungen sollten Sie reduzieren.
4: Löwe.
3: Heute ist kein guter Tag für Spontankäufe.
4: Jungfrau.
3: Im Job denken Sie über neue Arbeitsmethoden nach. Das kommt sehr gut an.
4: Waage.
3: Es wäre besser, wenn Sie Ihre eigenen Kräfte schonen.
4: Skorpion.
3: Sie könnten sich heute in jemanden verlieben, der bereits liiert ist.
4: Schütze.
3: Sie neigen heute zu Impulsivität. Das sollten Sie auf jeden Fall vermeiden.
4: Steinbock.
3: Fantasievolle Pläne können endlich in die Tat umgesetzt werden.
4: Wassermann.
3: Verhandlungen und Gespräche sollten Sie auf einen späteren Zeitpunkt legen.
4: Fische.
3: Relaxen Sie häufiger. Lassen Sie ruhig mal wieder die Seele baumeln.
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0: Guten Morgen an diesem Montag, 3. August.
1: Guten Morgen.
0: Die Radebogen-Morgenshow hier. Wir sind beim ersten Café am Morgen dabei, auf dem Weg zur Arbeit, in der Nachtschicht. Und Amrei macht das seit 15 Jahren.
1: Ja.
0: Die Radebogen-Morgenshow.
1: Naja, 9 Jahre bist du ja jetzt auch fast schon dabei.
0: Ja.
1: Das ist echt krass. Ja, 15 Jahre, da ist so viel passiert, so viel mit Ihnen zusammen erlebt. Also wir sind ja x-mal auf den Brocken gewandert. Durfte Sachsen-Anhalt von oben sehen, von einer 33 Meter hohen Feuerwehrleiter. Oder auch der 10 Meter Sprung ins Wasserbecken war dann dennoch eine Riesenherausforderung. Ne?
0: Mhm.
1: Ich habe der Tafel geholfen und vieles, vieles mehr.
0: So, und jetzt sind Sie gefragt. Was muss die Amrei unbedingt in Sachsen-Anhalt noch machen, was sie garantiert noch nie gemacht hat?
1: Gibt es ganz viele Dinge.
0: Da sind Sie echt schon fleißig mit Ihren Sprachnachrichten. Ja. 0345 20 44 300. Wir sammeln das heute alles bei uns in der Show.
1: Ich freue mich.

0: Einen wunderschönen guten Morgen mit dem Wetter in Sachsen-Anhalt. Herrlich. Ein paar Wolken sind auf dem Radibrocken-Wetterradar zu sehen, aber die Luft ist herrlich mit 14 Grad in Ilberstedt bei Bernburg. In Zeitz aktuell 15 Grad, also durchlüften und erstmal noch richtig schön durchatmen. Wird wieder heiß, auch in der gesamten Woche mit ganz viel Sonne heute. Am Abend sind ein paar Tropfen möglich und wir starten mal mit dem Montag und 33 Grad.
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2: Ich bin Joshua Heise. Guten Morgen. Berufstätige sind 2025 so häufig wie noch nie wegen Stress krankgeschrieben gewesen. Nach Zahlen der kaufmännischen Krankenkasse sind die Krankheitstage in dem Bereich seit 2017 um 80% gestiegen. Als Gründe nennt die KKH neben privaten Problemen zu hohes Arbeitspensum, Überstunden, Existenzängste und Konflikte am Arbeitsplatz. Ein Bahnticket zum Supersparpreis zu ergattern, ist tagsüber nur selten möglich. Das zeigt eine Untersuchung von Verbraucherschützern, über die die FAZ berichtet. Demnach war das günstigste Angebot an vielen Tagen nicht verfügbar. Die Bahn weist das zurück. Uli Reitinger berichtet.
3: Der Bundesverband der Verbraucherzentralen hat die Ticketpreise fast 2 Jahre lang beobachtet. Nur an knapp jedem vierten Tag gab es zwischen 7 und 19 Uhr tatsächlich so günstige Tickets wie in der Werbung versprochen. An den anderen Tagen gab es zwar auch Fahrscheine zum Supersparpreis, der lag aber zwischen 15 und 157% über dem Werbepreis, heißt es in der Untersuchung.
2: Die Union streitet intern über die Abschaffung der abschlagsfreien Rente nach 45 Beitragsjahren. Für Bayerns Ministerpräsident Söder kam der Gegenwind der Ost-MPs aus Sachsen, Sachsen-Anhalt und Thüringen überraschend. Alle hätten dem Rentenpaket zugestimmt, so der CSU-Chef im ARD-Sommerinterview. Die SPD, die Abschaffung eh nicht wollte, ist laut Parteichefin Baas offen dafür, nachzuverhandeln. Marokkos Innenministerium macht Falschinformationen im Internet für den Massenansturm auf die spanische Exklave Ceuta verantwortlich. Zehntausende Migranten hätten demnach fälschlich geglaubt, ein Gerichtsurteil verbiete Rückführungen ohne Verfahren bei Ankunft über den Seeweg. Spanien hatte diese Erklärung bereits am Freitag abgegeben. 72 Menschen sind nach spanischen Angaben gestorben. Marokko spricht von 11. 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
4: A9 Richtung Nürnberg zwischen Raststätte Osterfeld und Naumburg gab es einen Unfall mit mehreren Fahrzeugen. Die stehen jetzt auf dem Standstreifen, da liegt auch ein totes Tier und die Polizei ist vor Ort. Ansonsten freie Fahrt. A36 Richtung Braunschweig bei Wernigerode Nord werden sie geblitzt und auch auf der A38 Richtung Göttingen bei Merseburg Süd. Sie finden alle Staus und Blitzer jederzeit in unserer kostenlosen Radio Brocken App. Gute Fahrt.
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0: So, da schütteln wir das Wochenende ab. Jo. Amrei und Thilo hier. Die neue Woche steht stramm, aber für unsere Ferienkinder ist es natürlich noch ganz entspannt.
4: Für alle, die raus müssen, auch für unsere Azubis, die anfangen oder in ein neues Ausbildungsjahr eben starten, die beste Musik für Sachsen-Anhalt. Die macht wach, gleich mit Joe Cocker, Unchain My Heart und Sombra hier, Homebreaker bei Radio Brocken. Schönen guten Morgen.

0: Großartige Stimme. Immer wieder gerne. Joe Cocker. Hier im Montagmorgen um 6:10. Der Thilo ist wieder da.
1: Jo.
0: Sie sind wieder da und unsere Show ist wieder richtig vollgepackt. Mit einem neuen Highlight bei Ferien for Free. Wir schenken ab heute heiß begehrte Tickets für Megamalle in Magdeburg am Wochenende. Und Thilos lustige Wochenvorschau ist natürlich auch dabei.
1: Und Amrei ist drin in der Wochenvorschau, denn die ist seit 15 Jahren jeden Morgen immer mit Ihnen am Start.
0: Oha. Und seit 9 Jahren bist du ja auch mit dabei.
1: Ja, ne? Und es ist viel passiert. Ganz viele Dinge hast du mit unseren Hörern zusammen gemacht. Rhönrad gefahren, ja. Bei der Tafel geholfen.
0: Ja.
1: Also du hast dich so manchen Herausforderungen gestellt. Vom 10-Meter-Turm gesprungen zum Beispiel.
0: Hat lange gedauert, aber ja.
1: Und sie haben so richtig gute Ideen, was Amrei noch machen soll, was sie noch nie getan hat. Wie zum Beispiel nachts in der Bäckerei arbeiten.
0: Ja, hab ja Respekt vor denen, ne? Wenn, die stehen ja noch früher auf als wir.
1: Ja, das hören wir heute alles in der Radeburg Morgenshow. Und sollte Ihnen da direkt auch noch was einfallen, dann immer gerne her damit. 0345 20 44 300. Einfach eine Sprachnachricht schicken.

0: Schönen guten Morgen. Um 10:10 Uhr, die Radio Brocken morgen schon an Ihrer Seite. Wir hoffen, Sie hatten ein schönes Wochenende am Pool oder im Freibad und auf den vielen Events im Land, die stattgefunden haben. Haben den Regen genossen, der durchaus auch sehr hilfreich war für den Moment. Die Regentonnen sind wieder voll, da habe ich mich gefreut. Aber das reicht eben nicht und die Woche wird wieder heiß.
1: Und insofern steigt auch die Waldbrandgefahr wieder weiter an. Grillen und Lagerfeuer im Wald geht natürlich nicht, klar. Gefahr von Feldbränden besteht weiter, also wir sind alle weiter aufmerksam und schauen gleich noch, was alles wichtig ist für Ihren Montag in unseren Radio Brocken Nachrichten um 6. Schön, dass Sie zuhören. Guten Morgen.
0: Guten Morgen.

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1: Ich bin Gemeindereferent in Dessau. Neulich saß ich abends noch draußen. Es dämmerte, das Gezwitscher der Vögel verstummte und nach kehrte Ruhe ein. Und plötzlich sah ich den Mond, voll und rund, und je dunkler es wurde, desto heller schien er. Ich habe mich gefragt, wann habe ich das letzte Mal einen Vollmond gesehen? Er war ganz sicher da, vor 4 Wochen, vor 8 Wochen, vor 12 Wochen. Aber ich habe ihn nicht wahrgenommen. Vielleicht habe ich auch nicht zum Himmel geschaut. Vielleicht haben ihn die Wolken verdeckt. Aber er war da, auch wenn ich nicht nach ihm gesucht habe. Ich glaube, mit Gott ist es genauso. Auch wenn ich ihn manchmal aus dem Blick verliere oder nicht wahrnehmen kann. Gott ist da.
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2: Gemeinsam drin im Montag. Guten Morgen mit dem Wetter in Sachsen-Anhalt. Der Morgen ist frisch, der ist angenehm mit 13 Grad in Altenklitsche bei Gentin. Haldensleben 13 Grad, aber wir machen uns bereit für einen heißen Montag mit ganz viel Sonne. Und 33 Grad am Abend sind hier und da auch ein paar Tropfen möglich.
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3: Es ist 6 Uhr. Ich bin Gregor Jusse Moser. Guten Morgen. Die Verbraucherzentrale Bundesverband bemängelt zu wenig günstige Super-Sparpreistickets bei der Deutschen Bahn. Wie die FAZ berichtet, stellten die Verbraucherschützer nach knapp 2-jähriger Untersuchung fest, dass die Schnäppchen an rund 3/4 der Tage nicht für Fahrten zwischen 7 und 19 Uhr verfügbar waren. Die Deutsche Bahn weist das zurück und spricht von methodischen Mängeln. Wegen der Waldbrände in Griechenland weist das Auswärtige Amt Reisende auf mögliche Gefahren hin. Urlauber sollten sich stets über das Wetter informieren und Notfallbenachrichtigungen auf dem Handy anstellen, heißt es auf der Internetseite des Ministeriums. Ursula Winkler berichtet.
4: Das Amt wies auch darauf hin, dass es auf der Reise zu Straßensperren oder Evakuierungen kommen kann. Seit Tagen kämpfen die Feuerwehrleute in Griechenland gegen die Flammen. Vor allem bei einem Großbrand nahe der Hauptstadt Athen. Dort kollidierten Medienberichte zufolge nun auch noch 2 Löschhubschrauber in der Luft und stürzten ab. Die Crew der einen Maschine überlebte das Unglück.
3: Friedrich Merz ist so unbeliebt wie kein Bundeskanzler vor ihm, aber eine richtige Alternative gibt es nicht, hat der Politikwissenschaftler Wurtmann der Rheinischen Post gesagt. Zwar hätten NRW-Ministerpräsident Wüst und CSU-Chef Söder Ambitionen, Wurtmann bezweifelt aber, dass die CDU Söder die Kanzlerschaft kampflos überlasse oder die SPD das mittragen würde. Mitten in der Nacht hat in Ägypten die Erde gebebt. Das Beben ereignete sich nahe der Hauptstadt Kairo in gerade mal 10 Kilometern Tiefe und hatte laut US-Erdbebenwarte eine Stärke von 5,0. Das Helmholtz-Institut in Potsdam maß eine Stärke von 5,1. Berichte über Schäden oder Opfer gab es zunächst nicht. Erdbeben in Nordafrika sind eigentlich sehr selten. 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
5: Im Moment gibt es gar nichts zu vermelden. Also freie Fahrt. Geblitzt werden Sie auf der A36 Richtung Braunschweig bei Wernigerode Nord und A38 Richtung Göttingen bei Merseburg Süd. Sie melden Staus und Blitzer kostenlos. 08052 58 52. Gute Fahrt. Kommen Sie gut an.
0: 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Guten Morgen. Guten Morgen mit Amrei Gericke und Thilo Liebsch, die Radio Brocken Morgenshow.
2: Hallihallo, schön, dass Sie mit uns aufstehen und vielleicht auch schon am Arbeiten sind. Gerade auf dem Bau geht es im Sommer, wenn es warm ist, schon richtig früh los, ne?
5: Ja, unter der Erde geht auch was ab. Unser Marc Angerstein vom Gute-Laune-Sonntag hat sich zu den Maulwürfen gesellt und rausgekriegt, warum die diese Erdhügel bauen. Am Ende ist es ja auch eine Baustelle, ja. Hören Sie in 20 Minuten so im Echt des Tages.
2: Und die beste Musik für Sachsen-Anhalt ist natürlich mit dabei. Die Pretenders kommen gleich auf Sie zu. Don't get me wrong. Eine coole Nummer hier von Hurts und Purple Disco Machine. Wonderful Life bei Radio Brocken. Morgen.
5: Moin.

0: 9 nach 6, hier ist die Radiobrocken-Morgen schon mit Amrei und Thilo.
1: Hallo, guten Morgen.
0: So ist das ab jetzt. So bleibt das. Ach du Schande, denken frische Azubis gerade, die in den Arbeitsalltag starten und zum ersten Mal die Arbeit schmecken. Andere gehen routiniert mit Schmackes ans Werk, so wie meine Kollegin hier, der Amrei.
1: Ja.
0: Der Tag, an dem du zum ersten Mal die Morgenshow geleckt und geschmeckt hast, ist 15 Jahre her.
1: Ja, verdammt, oder?
0: Das ist für Radioleute... Das ist schon eine lange Zeit.
1: Ja, das glaube ich auch. Am 1. August 2011, erste Sendung. Und jetzt, schwuppdiwupp, ist die Zeit rum.
0: Das ist krass.
1: Und in der ist so viel passiert. Meine Kinder sind groß geworden in dieser Zeit. Ne? Sachsen-Anhalt habe ich kennengelernt. Aber eben noch nicht alles. Ne? Also wir haben auf Stadtfesten mit ihnen gefeiert. Ich habe bei der Tafel geholfen, habe mich getraut, vom 10-Meter-Turm zu springen. Und vieles, vieles mehr.
0: Ja, aber es gibt noch einiges anderes, was du noch nicht gemacht hast. Mhm. Jens aus Jessen würde dich gerne auf dem Weinfest in Jessen tanzen sehen.
1: Okay, also ja, für Party bin ich zu haben.
0: Ich weiß. Britta schreibt bei Facebook, wie wäre es mit nachts in der Bäckerei arbeiten?
1: Oha. Also an die denke ich ja ganz oft, wenn wir aufstehen, weil die sind dann noch früher wach als wir. Also höchsten Respekt.
0: So, und Silke aus Havelberg hat auch eine Idee.
2: Also die Amrei könnte gerne in Havelberg in der Sekundarschule am Weinberg eine Stunde in der Klasse 7b mal unterrichten.
0: Ha.
2: Das wäre für alle eine Abwechslung.
0: So als Lehrertochter?
1: Eieiei. Na gut, es kommt drauf an, welches Fach. Ne? Also bei Naturwissenschaften, da bin ich schon mal raus. Aber ich könnte auf jeden Fall was über unseren Job erzählen. Also...
0: Na, Deutsch kennst du auch, oder? Da kennst du auch.
1: Gedicht, Interpretation, Aufsagen habe ich sehr, sehr gerne gemacht, ja.
0: Guck mal. Also, hier sind schon richtig tolle Ideen reingeflattert.
1: Oh ja.
0: Und Ihnen fällt bestimmt auch noch was ein, was Amrei bestimmt noch nie gemacht hat in 15 Jahren Radio Brocken Morgenshow. Dann schicken Sie uns einfach gerne eine Sprachnachricht 0345 20 44 300. Helfen, Spaß haben, Herausforderungen.
1: Ja.
0: Alles ist möglich.
1: Auweia.
0: Und ich habe dich als... Also wirklich mutig kennengelernt.
1: Dankeschön.

0: Guten Morgen mit Radio Brocken um 6.14 Uhr.
1: Hallihallo.
0: Dem Blick auf die Straßen A38 Richtung Magdeburg zwischen Leipzig Südwest und Rastplatz Fuchsaue liegen Gegenstände auf dem linken und mittleren Fahrstreifen. Ein Unterlegkeil. Die Polizei ist auf dem Weg und wird den wieder aufsammeln. Geblitzt werden sie A36 Richtung Braunschweig bei Wernigerode Nord. Und sie sind mit Radio Brocken immer sofort informiert, wenn was passiert.
1: Also wir merken schon, ne, dass die Sonne immer wieder ein Stückchen später aufgeht.
0: Naja.
1: Im Moment war es 5.37 Uhr heute. Also sie ist da, sie strahlt auch schon ein bisschen. Später sind ein paar mehr Wolken dabei. Am Abend kann es tröpfeln, aber es wird heiß. 33 Grad. Und die Stranglers sind mit Ihnen am Start jetzt. Die besten 80er hier bei Radio Brocken. Always the sun. So, passt doch hervorragend.
0: Deswegen
1: zum Sommerwetter.
0: Deswegen wird es so warm, ja.
1: Ja, genau.

0: Schönen guten Morgen, Sachsen-Anhalt.
1: Guten Morgen.
0: Und auch allen, die sich vielleicht das größte Metal-Festival der Welt gegönnt haben. In Wacken waren 85.000 Menschen.
1: Crazy.
0: Das ist ja so ein kleiner Ort, ne? Und der ist diesmal nicht im Regenmatsch versunken. Also das Wetter war hervorragend.
1: So, nun sind wir wieder drin im Wochenalltag. Guten Morgen um 6.19 Uhr. Moin. Und der beginnt mit einem Grinsen, weil sich unser Meister für verrücktes Zeug unter die Erde begeben hat.
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4: So, während wir morgens... Warten Sie mal. Ja, ab, Alter. Ah, die Fenster aufreißen für frische Luft. Buddelt der Maulwurf einen Hügel. Wusste ich vorher auch nicht. Der Grund, warum Maulwürfe so viele Hügel in den Rasen buddeln, damit frische Luft in ihr unterirdisches Zuhause kommt. Klar, irgendwo muss die Pupsluft ja hin. Ne? Maulwurfshügel sind also keine Stolperfalle, sondern die Dunstabzugshaube der Maulwürfe.
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6: Guten Morgen. Unser Wetter in Sachsen-Anhalt. Also der Morgen ist angenehm zum Durchatmen. Frisch 10 Grad in Passbruch bei Sangerhausen. Naja, da geht doch das Jäckchen mit heute Morgen, ne? Staßfurt aktuell 12 Grad. Kaum Wolken sind unterwegs, zeigt das Radio Brocken Wetterradar. Vielleicht am Abend. Da werden die ein bisschen dicker, bringen auch ein paar Tropfen mit. Aber ansonsten vorher ganz viel Sonne und maximal 33 Grad.
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8: Die Verbraucherzentrale Bundesverband bemängelt zu wenig günstige Super-Sparpreistickets bei der Deutschen Bahn. Wie die FAZ berichtet, stellten die Verbraucherschützer nach knapp zweijähriger Untersuchung fest, dass die Schnäppchen an rund drei Vierteln der Tage nicht für Fahrten zwischen 7 und 19 Uhr verfügbar waren. Die Deutsche Bahn weist das zurück und spricht von methodischen Mängeln. Wegen der Waldbrände in Griechenland weist das Auswärtige Amt Reisende auf mögliche Gefahren hin. Urlauber sollten sich stets über das Wetter informieren und Notfallbenachrichtigungen auf dem Handy anstellen, heißt es auf der Internetseite des Ministeriums. Ursula Winkler berichtet.
9: Das Amt wies auch darauf hin, dass es auf der Reise zu Straßensperren oder Evakuierungen kommen kann. Seit Tagen kämpfen die Feuerwehrleute in Griechenland gegen die Flammen. Vor allem bei einem Großbrand nahe der Hauptstadt Athen. Dort kollidierten Medienberichte zufolge nun auch noch zwei Löschhubschrauber in der Luft und stürzten ab. Die Crew der einen Maschine überlebte das Unglück.
8: Friedrich Merz ist so unbeliebt wie kein Bundeskanzler vor ihm, aber eine richtige Alternative gibt es nicht, hat der Politikwissenschaftler Wurtmann der Rheinischen Post gesagt. Zwar hätten NRW-Ministerpräsident Wüst und CSU-Chef Söder Ambitionen, Wurtmann bezweifelt aber, dass die CDU Söder die Kanzlerschaft kampflos überlasse oder die SPD das mittragen würde. Mitten in der Nacht hat in Ägypten die Erde gebebt. Das Beben ereignete sich nahe der Hauptstadt Kairo in gerade mal 10 Kilometern Tiefe und hatte laut US-Erdbebenwarte eine Stärke von 5,0. Das Helmholtz-Institut in Potsdam maß eine Stärke von 5,1. Berichte über Schäden oder Opfer gab es zunächst nicht. Erdbeben in Nordafrika sind eigentlich sehr selten. 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
10: Eine Unterlegkeil liegt auf der A38 Richtung Göttingen zwischen Leipzig Südwest und Rastplatz Fuchsaue. Auf beiden Spuren Vorsicht bitte. Und ansonsten werden Sie geblitzt. Auf der A36 Richtung Braunschweig bei Wernigerode Nord, A38 Richtung Göttingen bei Merseburg Süd und Weißenfels Merseburger Straße statt auswärts. Sie finden alle Staus und Blitzer jederzeit in unserer kostenlosen Radio Brocken App. Gute Fahrt, kommen Sie gut an.
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6: Jawohl, ja. Schön, dass Sie da sind. Wir sind's auch. Thilo wieder da.
12: Ja.
6: Amrei wieder da.
12: Ja,
6: aus
12: sowieso.
6: Dem Wochenende.
10: Seit 15 Jahren ist Amrei da. Das feiern wir heute.
6: Ja, auch in Thilos lustigem Seitenhieb auf die Woche. Und den hören Sie in 20 Minuten.
10: Und bis dahin die beste Musik für Sachsen-Anhalt. Michael Patrick Kelly ist dabei, Blurry Eyes. Und hier, man erkennt es direkt am ersten Horn, das da trötet. Sandra, Heaven Can Wait in der Radio Brocken Morgenshow.

0: Montagmorgen, 3. August. Noch 2 Wochen Sommerferien in Sachsen-Anhalt. Da gibt es bestimmt die eine oder andere Stimmungsschwankung. Die einen so, was, nur noch? Die anderen, oh, noch 2 Wochen, Gott sei Dank.
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0: Guten Morgen im Montag. 6.44 Uhr haben wir's. Und wir schauen für Sie in die Radiobrocken-Verkehrszentrale, Thilo. Ach, Vorsicht auf der A14.
1: Da liegen Unterlegkeile Richtung Göttingen zwischen Leipzig Südwest und dem Rastplatz Fuchsaue auf zwei Spuren. Und der aktuellste Blitzer steht Weißenfels-Merseburger Straße stadtauswärts. 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
0: Sommer geht weiter und richtig heiß auch. Bis zu 33 Grad heute mit ganz viel Sonne. Gegen Abend, da kann es hier und da mal ein paar Tropfen geben.
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0: Radio Brocken hier. Sie kommen hoffentlich erholt aus dem Wochenende oder hoffentlich erholt aus dem Urlaub zurück. Das mischt sich ja jetzt wieder durch. Ne? Die einen kommen, die anderen gehen. Guten Start in den Montag. Thilo jetzt mit seinem lustigen Seitenhieb auf die Woche. Und offensichtlich hast du Röntgenaugen. Du siehst alles.
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3: 15 Jahre Morgenshow feiert meine liebe Kollegin Amrei heute. Ich denke ja, das macht ihr heimlich auch noch Spaß. Jedenfalls hat sie heute Prosecco in der Kaffeetasse. Na dann, Prost. Die Roadpol-Woche geht schon wieder los, also Polizeikontrollen im ganzen Land. Schnellfahren ist ja bei den Spritpreisen ohnehin schon teuer. Jetzt auch das noch. Miethühner leben seit einiger Zeit zu Bildungszwecken in einer Kita in Mochau-Wittenberg. Wir werden die mal besuchen diese Woche, was es alles gibt, ja? Miethaie, davon hat man schon gehört, aber das will man ja den armen Kindern nicht zumuten.
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0: gut drauf mit der Radio Bock Morgenshow und Rod Stewart um 6.57 Uhr, 3 Minuten vor 7. Guten Morgen.
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5: Da lacht die Sonne an einem fast wolkenlosen Himmel. Schönen guten Morgen mit 14 Grad in Dahnewitz bei Stendal. Dessau-Roßlau aktuell 15 Grad. Die Sonne bleibt bis zum Abend. Erst da können so ein paar Tropfen möglich sein, bis maximal 33 Grad werden's.
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8: Es ist 7 Uhr. Ich bin Gregor Jusse Moser. Guten Morgen. Die Politik muss aus diesem Sommer lernen, das findet das Bundesumweltministerium. Für den nächsten brauche es einen nationalen Hitzeaktionsplan, so Umweltstaatssekretär Flassbart. Dazu arbeitet der Bund bereits sehr eng mit den Ländern zusammen, von denen viele schon einen solchen Plan hätten, wie der SPD-Politiker im ZDF gesagt hat. Die Lehre aus diesem Sommer sei nun, die Maßnahmen der Länder zu bündeln. Das Baden am Mittelmeer kann in Italien teuer werden. Für Schirme und Liegen werden in manchen privat betriebenen Strandbädern teils horrende Preise verlangt. Jetzt gehen die Behörden in mehreren Regionen dagegen vor, zum Beispiel in Ostia, dem Stadtstrand Roms. Dort lässt die Stadtverwaltung 2 kommerzielle Bäderbetriebe abreißen. An ihrer Stelle soll ein für alle kostenloser öffentlicher Strand entstehen. Wer in Deutschland im Büro arbeitet, hätte es gerne leiser. Das zeigt eine aktuelle YouGov-Umfrage im Auftrag von Logitech. 95% der Befragten nennen eine ruhige Arbeitsumgebung sehr oder eher wichtig. Mehr von Ursula Winkler.
9: Mehr als jeder Zweite findet Calls und Telefonate der Kollegen am störendsten, gefolgt von beruflichen Gesprächen oder Plaudereien der anderen. Dann folgen Videomeetings, bei denen die Kolleginnen und Kollegen keine Kopfhörer tragen. Ein Großteil von ihnen, mehr als 2/3, sagen, ihr Bedürfnis nach Ruhe bei der Arbeit ist in den letzten 5 Jahren gestiegen. Deswegen fühlt sich auch mehr als jeder Zweite verpflichtet, mehr Rücksicht auf die anderen zu nehmen.
8: Mit 80 Jahren bewirbt sich der brasilianische Präsident Lula um eine weitere Amtszeit. Seine sozialdemokratische Arbeiterpartei hat ihn für die Wahl im Oktober offiziell nominiert. Zuletzt sind Lulas Beliebtheitswerte gestiegen. Er plant, niedrige Einkommen weiter zu entlasten. Sein Hauptgegner bei der Wahl wird Senator Flávio Bolsonaro sein, der Sohn von Lulas rechtsextremen Vorgänger Jair Bolsonaro. 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
0: Im Moment gibt es da nichts zu vermelden, bis auf die Blitzer. Die stehen A9 Richtung Nürnberg zwischen Dreussy und Eisenberg. A36 Richtung Braunschweig bei Wernigerode Nord. A38 Richtung Göttingen bei Merseburg Süd. B180 kurz vor Mansfeld aus Richtung Eisleben und Weißenfels Merseburger Straße stadtauswärts. Sie melden Staus und Blitzer kostenlos 08000 52 58 52. Gute Fahrt, kommen Sie gut an.
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0: Schön, dass Sie bei uns sind und mit uns in den Montag starten.
5: Guten Morgen.
0: Amrei wird 15 heute. Also, So lange ist er morgens hier schon zu Gang.
5: Krass, oder?
0: 15 Jahre. Ja. Wir feiern das, indem Sie die Amrei zu kleinen Challenges herausfordern. Da sind schon schöne Ideen hier reingeflattert.
5: Hören wir heute.
0: Unterricht könnte sie mal machen zum Beispiel. Oder durch die Elbe schwimmen. Das waren so ein paar Ideen. Aber es gibt reichlich mehr. Die hören Sie in 20
5: ich
0: Minuten.
5: Ich liebe Herausforderungen.
0: Ja, ja, das wissen
5: und
0: wir.
5: Und Ferien for free gibt es natürlich auch heute wieder. Und wohin wir Sie da heute einladen, und das passt hervorragend zum Sommerwetter, dann sind 7 Minuten nach Miles Smith, Nice to Meet You, das Beste von heute und die besten 80ern. 80er, jetzt mit Willen.

0: Radio Brocken ist hier um gleich 7.10 Uhr. Wir sind ja mit Ihnen ins Wochenende gestartet mit. Und in die neue Woche geht's auch mit. Und das passt herrlich zum Sommer in Sachsen-Anhalt.
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3: Willkommen in Woche 5 der Sommerferien in Sachsen-Anhalt und es geht direkt los mit 33 Grad. Also beginnt das neue Ferienhighlight mit einem Sprung.
0: Yeah.
3: In die Altmark-Oase Stendal. Badespaß im Norden von Sachsen-Anhalt an diesem Montag.
0: Ja, das ist so ein kleines tropisches Paradies mit einem Wellenbecken, mit Wildwasserkanal, Wasserfall, Massage, Dusche. Sie schwimmen sich durch 25 Meter zum Beispiel und rutschen fast schwerelos durch die schwungvollen Kurven der großen Powerrutsche. Bauchkribbel natürlich garantiert. Und für die Kleinen gibt es einen eigenen Bereich mit Rutsche und das beheizte Außenbecken hat immer die richtige Temperatur.
3: Auch heute für den 33 Grad Montag.
0: Jawohl.
3: 10 Uhr bis 17 Uhr Ferien for free in der Altmark-Oase in Stendal. Bis 16 Uhr ist der Eintritt frei mit einem Hallo Radio Brocken an der Kasse. Und dann haben Sie kostenlos Spaß und einfach einen schönen nassen Tag.
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0: Guten Morgen um 7.13 Uhr. Da schauen wir für Sie in die Radebrocken-Verkehrszentrale, Thilo, und sehen nichts.
1: Ja, das sieht gut aus. Kein Stau, kein Unfall im Moment jedenfalls. Der aktuellste Blitzer steht auf der B180 kurz vor Mansfeld aus Richtung Eisleben. 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
0: Das sah ja am Wochenende ganz anders aus, ne? Da war ja also das erste Wochenende, wo ganz Deutschland in den Sommerferien waren. Und wir waren auf dem Weg nach Richtung Eisenhüttenstadt an die Oder. Ja. Also Berlin, volle Breitseite.
1: Alles verstopft.
0: Naja, es ging so. Wir sind noch ganz gut durchgekommen. Aber das war schon sehr, sehr spürbar. Ja. So, jetzt neue Woche. Starten wir mit Sonnenschein am Abend. Ein paar Regentropfen möglich bei 33 Grad.
1: Die Bayern haben ja jetzt auch Ferien. Ich weiß gar nicht, wie das bei denen heißt. Schul aus oder Chorschul oder wo sagen sie
0: noch? Wo sehe ich denn?
1: Das weiß keiner hier. Ah. Yeah.

0: Na hoppla. Übers Wochenende sind wir einfach so in den August reingerutscht.
1: Jawohl.
0: Guten Morgen mit Radio Brocken
1: um
0: 7.18 Uhr. Ja, jetzt liegt dann volle Ausdehnung vor uns und es ist wieder jede Menge los im Land. Mit uns natürlich am meisten.
1: Ja, Sie erleben mit Radio Brocken die Pyro Games 2026 in Magdeburg. Wir präsentieren unter anderem Stereo Act bei Mega Sommer Open Air und OMD auf der Preisnitzinsel in Halle. Und am Wochenende geht's ja auch schon los mit Mega Malle.
0: Yes.
1: Und da schenken wir Ihnen ab heute die heiß begehrten Tickets. In 20 Minuten mal ganz genau hinhören. Wir möchten wissen, wie Malle-sicher Sie sind, wie textsicher bei Party-Songs. Das wird lustig. Und dann sorgen wir ja auch jeden Tag für kleine Glücksmomente mit unseren Happy Hits hier bei Radio Brocken.
0: Songs, die die Sommerlaune noch ein bisschen mehr anheben. Und das tun wir jetzt mit Carly Rae Jepsen und Call Me Maybe bei Radio Brocken.

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0: Wie immer geht's schwungvoll in den Montag mit der Radiobocken-Morgenshow.
1: Mit Elton John immer. So ein geiler Song. Es ist 7:28 Uhr. Guten Morgen.
0: Moin.
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3: Einen wunderschönen Montagmorgen. Unser Wetter für heute. Wir starten mit 15 Grad in Thalheim bei Bitterfeld-Wolfen. Wernigerode ist mit 13 Grad dabei. Die Sonne strahlt, es sind wenige Wolken unterwegs. Im Moment gegen Abend, da können auch ein paar Tropfen runterkommen. Und wir bekommen maximal 33 Grad.
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5: Die Politik muss aus diesem Sommer lernen, das findet das Bundesumweltministerium. Für den nächsten brauche es einen nationalen Hitzeaktionsplan, so Umweltstaatssekretär Flassbart. Dazu arbeitet der Bund bereits sehr eng mit den Ländern zusammen, von denen viele schon einen solchen Plan hätten, wie der SPD-Politiker im ZDF gesagt hat. Die Lehre aus diesem Sommer sei nun, die Maßnahmen der Länder zu bündeln. Das Baden am Mittelmeer kann in Italien teuer werden. Für Schirme und Liegen werden in manchen privat betriebenen Strandbädern teils horrende Preise verlangt. Jetzt gehen die Behörden in mehreren Regionen dagegen vor, zum Beispiel in Ostia, dem Stadtstrand Roms. Dort lässt die Stadtverwaltung zwei kommerzielle Bäderbetriebe abreißen. An ihrer Stelle soll ein für alle kostenloser öffentlicher Strand entstehen. Wer in Deutschland im Büro arbeitet, hätte es gerne leiser. Das zeigt eine aktuelle YouGov-Umfrage im Auftrag von Logitech. 95% der Befragten nennen eine ruhige Arbeitsumgebung sehr oder eher wichtig. Mehr von Ursula Winkler.
6: Mehr als jeder Zweite findet Calls und Telefonate der Kollegen am störendsten, gefolgt von beruflichen Gesprächen oder Plaudereien der anderen. Dann folgen Videomeetings, bei denen die Kolleginnen und Kollegen keine Kopfhörer tragen. Ein Großteil von ihnen, mehr als 2/3, sagen, ihr Bedürfnis nach Ruhe bei der Arbeit ist in den letzten 5 Jahren gestiegen. Deswegen fühlt sich auch mehr als jeder Zweite verpflichtet, mehr Rücksicht auf die anderen zu nehmen.
5: Mit 80 Jahren bewirbt sich der brasilianische Präsident Lula um eine weitere Amtszeit. Seine sozialdemokratische Arbeiterpartei hat ihn für die Wahl im Oktober offiziell nominiert. Zuletzt sind Lulas Beliebtheitswerte gestiegen. Er plant, niedrige Einkommen weiter zu entlasten. Sein Hauptgegner bei der Wahl wird Senator Flávio Bolsonaro sein, der Sohn von Lulas rechtsextremen Vorgänger Jair Bolsonaro. 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
7: Also im Moment ist alles gut. Es rollt und geblitzt werden Sie. Auf der A9 Richtung Nürnberg zwischen Dreußig und Eisenberg. A36 Richtung Braunschweig bei Wernigerode Nord. A38 Richtung Göttingen bei Merseburg Süd. B180 kurz vor Mansfeld aus Richtung Eisleben und Weißenfels. Merseburger Straße statt auswärts. Sie finden alle Staus und Blitzer jederzeit in unserer kostenlosen Radio Brocken App. Gute Fahrt, kommen Sie gut an.
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3: Wie jeden Morgen bei Ihnen, Amrei und Thilo. Hallihallo.
7: Ja, und Amrei macht das seit 15 Jahren. Da hast du ja ganz schön was erlebt in der Zeit. Hast mit angepackt, hast dich so manche Herausforderungen gestellt. Und wir fragen Sie, was soll denn die Amrei noch machen? Also möglichst was Sie noch nicht gemacht hat.
3: Und dann melden Sie sich zu uns in die Show wie Dirk aus Magdeburg.
8: Ja, Amrei und Thilo. Für mich ein schönes Frühstück im Garten, beim Sonnenaufgang, lecker Kaffee, ein frisch gekochtes Ei und dann den Tag genießen.
7: Ja, Dirk, ich glaube, du hast das falsch verstanden, ja? Es soll keine Dating-Show werden oder irgend sowas in der Richtung.
3: Also, das ist lustig. Aber gerne her mit Ihren Ideen. 0345 20 44 300. Wir sammeln das alles mal und dann hören Sie das auch in 20 Minuten hier bei uns in der Radio Brocken Morgenshow.

0: Willkommen im 33 Grad Montag mit der Radio Mocken Morgenshow.
1: Moin, moin.
0: Im Moment ist es ja noch angenehm um 7.40 Uhr. Ja. Ne? Aber auch wenn das nicht schon heiß genug wäre, wir warmen Sie noch mehr ab.
1: Ja, unser Warm-up für Megamalle. Nächstes Wochenende ist ja schon soweit. Die beliebteste Malle-Party ever. Und wir schenken Ihnen sehr gerne die Tickets dafür.
0: Ja. Nach einer klitzekleinen Malle-Prüfung. Ne? Wie textsicher sind Sie denn, wenn es um die Gassenhauer der Malle-Songs geht? Können Sie diesen Song hier weiter singen?
2: Und ich flieg, flieg, flieg, wie ein Flieger bin so.
0: Na? Kein Problem mitzusingen? Na prima, dann fix rein in unsere App, anmelden und Tickets klar machen. 8.10 Uhr gehen die Tickets raus, also in einer halben Stunde. Und das machen wir die ganze Woche so.
2: Ab!

0: Ach, herrlich, die gute Laune hier bei Radio Brocken, oder? 7:45 haben wir's. Wie sieht's denn mit guter Laune in der Radio Brocken Verkehrszentrale
1: aus? Gut, also die Roadpool-Wochen starten heute wieder. Das heißt, sie werden kontrolliert, aber im Moment rollt es zumindest. Keine Staus, keine Unfälle, sozusagen eine gute und eine schlechte Nachricht. Und der aktuellste Blitzer, der steht B180 kurz vor Mansfeld aus Richtung Eisleben. 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
0: Beim Wetter gibt es nur gute Nachrichten heute. Ne? Viel Sonne gegen Abend, ein paar Tröpfchen hier und da und 33 Grad.

0: gute Musik, guter Morgen.
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0: Guten Morgen.
1: Guten Morgen.
0: An diesem Montag um 7.53 Uhr. Ach, Sie sind so herrlich. Hier flattern gerade so viele Sprachnachrichten rein und Kommentare bei Insta und Facebook, ne? Zur Radio-Morgenshow mit Amrei und Thilo.
1: Also, um genau zu sein, dreht sich es um die 15 Jahre, die Amrei mittlerweile die Radio-Morgenshow moderiert. So 15 Jahre.
0: 1. August 2011 war meine erste Sendung. Fresse. Und mittlerweile bist du ja auch schon 9 Jahre dabei.
1: Naja.
0: Das ist eine lange Zeit und wir haben wirklich eine Menge miteinander erlebt.
1: Bist halt ein Sachsen-Anhalt-Kind.
0: Ja.
1: Ne? Und bist auch gerne unterwegs. Stellst dich bisher, also habe ich beobachtet, mutig jeder Herausforderung.
0: Weil es einfach auch Spaß macht. Ne? Ich denke so an mit dem Traktor gefahren, aus dem tiefsten Schnee rausgeholt, weil ich zu Hause eingeschneit war zum Beispiel. Ne? Oder ich habe bei der Tafel ausgeholfen. Feuerwehrleiter 33 Meter hoch oder eben dann auch vom 10-Meter-Turm gesprungen ins Wasser. Also da gab es wirklich viele, viele Dinge.
1: Aber viele sind nicht alle. Und wir haben sie gefragt, was soll denn die Amrei noch machen, was sie in Sachsen-Anhalt noch nie gemacht hat. Mhm. Blumenstübchenprecht aus Querfurt fragt, hast du schon mal einen richtig tollen, also sozusagen fachlich richtigen Blumenstrauß gebunden?
0: Oh.
1: Falls nicht, bitteschön, ich warte.
0: Ja, die B-Jugend von der SG Wippertal, die möchte gerne mal mit mir Fußball spielen.
1: Das finde ich geil. Ja. Robby aus Griebo schickt uns das hier.
2: Hi, ich grüße euch. Was Amrei vielleicht noch nicht gemacht hat, ist sie schon über die Elbe geschwommen?
0: Nein.
1: Wow. Kannst du übers Wasser laufen? Nein, aber über die Elbe schwimmen?
0: Oh, das wäre spannend.
1: Ja.
0: Mhm.
1: Okay, das wird sie machen.
0: Mhm.
1: Ronny aus Halle hat auch eine Idee.
3: Du hast dich letztens so wunderschön aufgeregt über die Kontrolle des Fahrscheines.
1: Stimmt.
3: Dann wäre es doch mal schön, du fährst einfach mal einen Tag mit und kontrollierst mal mit. Und dann siehst du es bestimmt auch von einer ganz anderen Seite.
1: Also Fahrscheine im Zug kontrollieren, meint das jetzt,
0: ja,
1: ne?
0: Ja,
1: für alle,
0: genau.
1: Die gerade denken, hö?
0: Weil ja. Ich hatte da keinen so richtig, irgendwie ging das nicht auf, mein QR-Code, und dann
1: genau.
0: Musste ich nachzahlen.
1: Die App hat nicht mitgemacht.
0: Also die Ideen, die sind super. Wir sammeln weiter den ganzen Tag hier bei Radio Bock.
1: Stell dir mir auch geil vor.
0: Und ich stelle mich
1: als Schaffnerin.
0: Ja, ach du, warum nicht?
1: Klar.
0: Ich stelle mich gerne der einen oder anderen Herausforderung. Schöne Challenge, wundervoll.
1: Kommen Sie gut in den Montag. Nach wie vor Amrei und Thilo, wir sind gerne für Sie da.
0: Jo.
1: 7.56 Uhr ist. Moin.

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7: Sommer geht weiter bei uns in Sachsen-Anhalt. Schönen guten Morgen an diesem Montag mit dem Wetter für unser Land. Wir haben so Werte im Moment um die 15 Grad. Es steigt auch langsam an. Es ist ja kaum eine Wolke am Himmel. 33 Grad, da landen wir heute. Wird also schön warm und gegen Abend kann es dann auch mal wieder tröpfeln.
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9: Es ist 8 Uhr. Ich bin Gregor Jusse Moser. Guten Morgen. Marokko hat Fake News in den sozialen Medien für den Ansturm auf Ceuta verantwortlich gemacht. Außerdem sei ein spanisches Gerichtsurteil falsch interpretiert worden, teilte das Innenministerium mit. Diese Erklärung deckt sich mit den spanischen Angaben. Etwa 60.000 Menschen waren vergangene Woche innerhalb weniger Stunden von Marokko in die Exklave Ceuta gelangt. 72 Menschen sollen bei dem Ansturm ums Leben gekommen sein. Die geplante Rentenreform sorgt weiter für Diskussionen. Der Präsident des Deutschen Instituts für Wirtschaftsforschung, Fratscher, hält die geplante Abschaffung der abschlagsfreien Rente mit 63 für unverzichtbar, sagte er der Rheinischen Post. Fiona Reinhardt berichtet.
10: Der DIW-Chef ist überzeugt, ohne das Aus für die Rente mit 63 ist die Rentenreform tot. Dabei betont er noch einmal, dass von der früheren Rente ohnehin vor allem Besserverdiener und Männer profitieren würden, nicht etwa die Menschen, die von Altersarmut bedroht sind. Auch CSU-Chef Markus Söder fürchtet, dass die Rentenreform scheitert, wenn diese Empfehlung neu diskutiert wird.
9: In Griechenland versucht die Feuerwehr weiterhin, die schweren Waldbrände einzudämmen. Westlich der griechischen Hauptstadt Athen sind bereits mehr als 10.000 Hektar Wald zerstört. Beim Absturz eines Löschflugzeugs starben 2 Menschen. In Spanien hat sich die Lage dagegen deutlich entspannt und auch in Frankreich bleibt die Situation trotz einiger neuer Feuer stabil. Bio-Lebensmittel sind weiterhin beliebt. Der Einzelhandel hat mit Bioprodukten zwischen April und Juli einen Umsatz von 4,75 Milliarden Euro gemacht, wie der Bund Ökologische Lebensmittelwirtschaft mitteilte. Das ist ein Plus von knapp 4% im Vergleich zum gleichen Zeitraum letztes Jahr. 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
11: Unfall auf der B245 in der Börde. Vorsicht zwischen Hakenstedt und dem Kreisverkehr nach Erxleben. Ungeblitzt werden Sie A9 Richtung Nürnberg zwischen Dreußig und Eisenberg. A36 Richtung Braunschweig bei Wernigerode Nord. A38 Richtung Göttingen bei Merseburg Süd. B180 kurz vor Mansfeld aus Richtung Eisleben. Schönebeck breiter Weg Richtung Barbie an der Johanneskirche. Und Weißenfels Merseburger Straße stadtauswärts. Sie melden Staus und Blitzer kostenlos. 08000 52 58 52. Gute Fahrt, kommen Sie gut an.
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0: Guten Morgen mit Radio Bocken. Es ist 10 nach 8 und wir sind in Partystimmung, Freunde, beziehungsweise in der Warm-up-Woche vor Megamalle in Magdeburg. Jeden Tag holen Sie sich hier bei uns diese Woche die heiß begehrten Tickets. Annika aus Magdeburg, moin moin.
1: Guten Morgen.
2: Was ist denn so geil an Megamalle?
1: Ich habe so einfach Bock, ein bisschen auf Tanzen, die Leute haben gute Laune. Ich kann mit meinen Mädels einen schönen Tag verbringen, mal ein bisschen abschalten vom Alltag.
2: Mädels heißt wer, deine Freundinnen?
1: Ich würde gerne mit einer Freundin hingucken, genau.
2: Okay, dann schauen wir jetzt mal, wie Malle-sicher du bist, wie textsicher.
1: Ja.
2: Ja. Horsche Druff, wie geht's denn hier weiter?
3: Und ich flieg, flieg, flieg, wie ein Flieger bin so
1: stark, stark.
2: Stark, wie ein Tiger. Jawoll. Mensch, alles klar, du bist dabei, Annika.
1: Ah, wie geil, danke schön.
2: Ganz viel Spaß.
1: Ja, danke, danke.
2: Und zum Einstimmen nochmal die volle Dröhnung von Tim Toupet, jetzt bei Radio Brocken.
1: Yay, wie geil.
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0: Jetzt sind sie in Stimmung. Wir sind im Warm-up fürs Megamalle nächstes Wochenende. Also das heißt, jeden Tag gibt es Tickets hier bei uns. Immer morgens um 8.10 Uhr und die nächsten dann um 17.20 Uhr in der Radiobocken-Nachmittagsshow.
1: Jawohl.
0: Und jetzt gucken wir auf die Straßen. Da haben wir eine Sperrung in der Börde auf der B245 zwischen Hakenstedt und dem Kreisverkehr nach Erxleben. Da gab es einen Unfall, deswegen gibt es eine Umleitung durch Ursleben. Und der aktuellste Blitzer steht in Schönebeck, breiter Weg Richtung Barbie an der Johanneskirche. 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
1: Unser Wetter wird fantastisch, bis zu 33 Grad. Und dann packen wir in der Woche auch noch ein paar mehr Grad drauf. Es wird also eine heiße Woche. Am Abend, da können ein paar Tröpfchen rauskommen. Ne? Aus dem Himmel so. Und die beste Musik für Sachsen-Anhalt, die kommt aus ihrem Lieblingsradio. Von Radio Brocken jetzt mit La Bouche. Be My Lover.

0: Wow. 15 Jahre Radio Brocken Morgenshow.
1: Für dich.
0: Für
1: das ist
0: mich.
1: Krass.
0: Ja, mit dir.
1: Krass.
0: Mittlerweile jetzt auch 9 Jahre.
1: Ja, so lange.
0: Schönen guten Morgen um 8.22 Uhr. Geil.
1: 15 Jahre steht die Amrei mit Ihnen zusammen auf zum ersten Kaffee und zum Schnittenschmieren und auf dem Weg zur Orbit und so.
0: Ja, das ist schon verrückt. Und ansonsten haben wir ja auch eine ganze Menge erlebt, ob das jetzt mit Vereinen war oder ob ich jetzt mit Ihnen auf dem Brocken gewandert bin oder eben vom 10-Meter-Turm gesprungen mit großem Bammel im Bauch.
1: Ja, aber du hast es gemacht, mutig wie du eben bist.
0: Ja.
1: Ja, was geht denn da noch alles? Ich meine, ein 10-Meter-Turm, das ist schon Schmackes. Aber was hat Amrei noch nicht gemacht? Wir freuen uns auf die Challenge.
0: Die machen da super mit. Sie sind so süß und schicken uns und schreiben uns Sprachnachrichten und Kommentare. Der Jonas aus Halle möchte zum Beispiel gerne, dass ich zu einer Jugendweihe-Feierstunde komme und die Festrede halte.
1: Das könnte ich mir allerdings gut vorstellen, wenn ich das einwerfen darf.
0: Okay.
1: Nicht, dass ich jetzt nicht beeinflussen will. Aber, ne? Bungee-Sprung kann sich Annette aus Aschersleben vorstellen.
0: Geht zu einer Herausforderung, ne?
1: Ja, genau. Und zum Thema ja 10 Meter und so. Sebastian aus Neinstedt arbeitet in einem Hofladen mit Menschen mit und ohne Behinderung. Mhm. Und er sagte, könntest du mal mithelfen.
0: Okay, auch schön. Und Sven aus Hecklingen hat da auch eine coole Idee.
2: Erstmal herzlichen Glückwunsch, Amrei, 15 Jahre. Ja, hier mein Vorschlag für dich. Ich arbeite bei der Verkehrswacht und wir machen immer für die Kinder mobile Verkehrserziehung. Begleite uns doch einfach mal einen Tag und guck dir die Arbeit an, die wir machen.
1: Das finde ich auch cool.
0: Oder?
1: Schon.
0: Also, sie fetzen.
1: Ja.
0: Und haben vielleicht noch andere Ideen, was ich so machen könnte, was ich halt noch nicht gemacht habe. Und dann gebe ich mich dieser Challenge hin. Irgendetwas wird davon stattfinden.
1: Oh, da bin ich sehr gespannt. Aber Sie werden es auf jeden Fall hören hier bei uns in der Radio Brocken Morgenshow. Das ist klar, weil die nächsten 15 Jahre Amrei, ihr wisst Bescheid. Ne?
0: Ja.

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9: Einen wunderschönen guten Morgen mit dem Wetter in Sachsen-Anhalt. Es ist Sommer, die Sonne lacht und wir haben jetzt im Moment 17 Grad in Görzig bei Köthen. Sangerhausen ist mit 18 dabei und es steigt und steigt bis auf 33 Grad heute. Erst am Abend sind ein paar Tropfen möglich.
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11: Ich bin Gregor Youssef Moser. Guten Morgen. Marokko hat Fake News in den sozialen Medien für den Ansturm auf Ceuta verantwortlich gemacht. Außerdem sei ein spanisches Gerichtsurteil falsch interpretiert worden, teilte das Innenministerium mit. Diese Erklärung deckt sich mit den spanischen Angaben. Etwa 60.000 Menschen waren vergangene Woche innerhalb weniger Stunden von Marokko in die Exklave Ceuta gelangt. 72 Menschen sollen bei dem Ansturm ums Leben gekommen sein. Die geplante Rentenreform sorgt weiter für Diskussionen. Der Präsident des Deutschen Instituts für Wirtschaftsforschung, Fratscher, hält die geplante Abschaffung der abschlagsfreien Rente mit 63 für unverzichtbar, sagte er der Rheinischen Post. Fiona Reinhardt berichtet.
12: Der DIW-Chef ist überzeugt, ohne das Aus für die Rente mit 63 ist die Rentenreform tot. Dabei betont er noch einmal, dass von der früheren Rente ohnehin vor allem Besserverdiener und Männer profitieren würden, nicht etwa die Menschen, die von Altersarmut bedroht sind. Auch CSU-Chef Markus Söder fürchtet, dass die Rentenreform scheitert, wenn diese Empfehlung neu diskutiert wird.
11: In Griechenland versucht die Feuerwehr weiterhin, die schweren Waldbrände einzudämmen. Westlich der griechischen Hauptstadt Athen sind bereits mehr als 10.000 Hektar Wald zerstört. Beim Absturz eines Löschflugzeugs starben zwei Menschen. In Spanien hat sich die Lage dagegen deutlich entspannt und auch in Frankreich bleibt die Situation trotz einiger neuer Feuer stabil. Bio-Lebensmittel sind weiterhin beliebt. Der Einzelhandel hat mit Bioprodukten zwischen April und Juli einen Umsatz von 4,75 Milliarden Euro gemacht, wie der Bund Ökologische Lebensmittelwirtschaft mitteilte. Das ist ein Plus von knapp 4% im Vergleich zum gleichen Zeitraum letztes Jahr. 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
14: Ein toter Fuchs liegt auf der A36 Richtung Braunschweig am Rastplatz Regensteinblick auf der linken Spur. Dann haben wir eine Sperrung auf der B245 in der Börde zwischen Hakenstedt und dem Kreisverkehr nach Erxleben nach einem Unfall. Die Umleitung geht durch Urslehben und geblitzt werden sie. A9 Richtung Nürnberg zwischen Dreußig und Eisenberg. A38 Richtung Göttingen bei Merseburg Süd. B180 kurz vor Mansfeld Richtung Aschersleben. B187 am Ortsausgang Roßlau Richtung Coswig. Schöneberg-Breiterweg Richtung Barbie an der Johanneskirche und Weißenfels in der Merseburger Straße stadtauswärts. Sie melden Staus und Blitzer kostenlos 08052 58 52. Gute Fahrt, kommen Sie gut an.
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14: Lasziv räkeln sich die Beamten der Bundespolizei an einem Roadpole.
9: Bist du denn drauf? Mensch, die Roadpole-Woche geht heute los, aber da kannst du nicht an der Stange tanzen. Das okay. Wäre ja lustig. Aber was sonst auf uns zukommt in den kommenden Tagen, Thilo hat es auf dem Schirm mit seinem lustigen Seitenhieb auf die Woche. Die Radio-Brocken-Wochen-Vorschau in 20 Minuten.
14: Und die beste Musik für Sachsen-Anhalt, die macht einfach happy mit Dua Lipa. Unser Happy-Hit, der direkt für gute Laune sorgt. Nach 33 Grad Sommer-Vibes mit Enrique Iglesias.
9: Yes.
14: Jetzt bei Radio Brocken.
9: Sí. Sí, claro.

0: Ferien for free. Heute werden sie es nicht nur lieben, sie werden es brauchen. Bei 33 Grad.
1: Ja, guten Morgen, 8:41 Uhr. Woche 5 der Sommerferien in Sachsen-Anhalt beginnt mit einer saftigen Arschbombe. In die Altmark-Oase Stendal. Badespaß im Norden von Sachsen-Anhalt an diesem heißen Montag.
0: Ja, das ist ein kleines tropisches Paradies. Und mit Wellenbecken, mit Wasser, mit Wildwasserkanal, mit Wasserfall, mit Massagedusche. Sie können so ein paar Bahnen ziehen im 25-Meter-Becken. Oder sie preschen die große Powerrutsche runter, fast schwerelos so durch diese schwungvollen Kurven inklusive Bauchkribbeln. Für die Kleinen gibt es einen eigenen Bereich mit Rutsche und das beheizte Außenbecken hat immer die richtige Temperatur.
1: Also auch heute bei 33 Grad.
0: Natürlich.
1: 10 Uhr geht's los bis 17 Uhr. Ferien for free in der Altmark-Oase in Stendal. Bis 16 Uhr ist der Eintritt frei. Mit einem Hallo Radio Brocken an der Kasse. Haben Sie kostenlos Spaß. Hoffentlich. Also wir wünschen ganz viel Spaß.
0: Ja, ganz bestimmt. Das bezweifelt doch niemand.
1: Klar.

0: kraftvoll rein mit Survivor. Also kraftvoll rein in den Montag um 8:45. Ja. Schauen wir in die Börde, da gibt es eine Sperrung, Thilo, in der Radiobocken-Verkehrszentrale.
1: Auf der B245 zwischen Hakenstedt und dem Kreisverkehr nach Erxleben. Da gab es einen Unfall, deswegen ist hier gesperrt und die Umleitung geht direkt durch Ursleben. Der aktuellste Blitzer steht Ortsausgang Kochstedt Richtung Dessau. 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
0: Unser Wetter? Herrlich. Blick auf blauen Himmel ist frei mit ein paar Wölkchen. Heute Abend werden die ein bisschen dicker, da kannst du hier und da mal droppeln. Und wir bekommen bis zu 33 Grad.

0: Gefühlt ist das Wochenende ja schon wieder so weit weg um diese Uhrzeit. Guten Morgen mit Radio Brocken und einen guten Start in den Montag. Thilo jetzt mit seinem lustigen Seitenhieb auf die Woche und offensichtlich hast du Röntgenaugen, weil du siehst alles.
1: Ist dir das etwa neu?
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1: 15 Jahre Morgenshow feiert meine liebe Kollegin Amrei heute. Ich denke ja, das macht ihr heimlich auch noch Spaß. Jedenfalls hat sie heute Prosecco in der Kaffeetasse. Na dann, Prost. Die Roadpol-Woche geht schon wieder los, also Polizeikontrollen im ganzen Land. Schnellfahren ist ja bei den Spritpreisen ohnehin schon teuer. Jetzt auch das noch. Miethühner leben seit einiger Zeit zu Bildungszwecken in einer Kita in Mochau-Wittenberg. Wir werden die mal besuchen diese Woche, was es alles gibt, ja? Miethaie, davon hat man schon gehört, aber das will man ja den armen Kindern nicht zumuten.
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6: Ach, herrlich. Sommer in Sachsen-Anhalt geht weiter. 18 Grad haben wir in Badeborn bei Quedlinburg in Dessau-Roßlau. Im Moment 19 Grad. Es steigt und steigt dann im Laufe des Tages bis auf 33 Grad. Am Abend sind so ein paar Tropfen möglich. Und morgen wird es auch ganz sonnig und noch ein Stück heißer.
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9: Es ist 9 Uhr. Ich bin Gregor Jusse Moser. Guten Morgen. Mit 63 abschlagsfrei in Rente gehen, zumindest wenn man schon 45 Jahre lang eingezahlt hat. Diese Möglichkeit soll abgeschafft werden, das sieht die geplante Rentenreform vor. Die ostdeutschen Ministerpräsidenten aus der CDU hatten sich zuletzt aber dagegen gestellt. Der Präsident des Deutschen Instituts für Wirtschaftsforschung Fratscher hält eine Abschaffung dagegen für unverzichtbar. Die würde nämlich 125.000 zusätzliche Beschäftigte pro Rentnerjahrgang bedeuten, wie er der Rheinischen Post gesagt hat. Alle Bundesländer haben diese Woche gleichzeitig Sommerferien und viele zieht es auch dieses Jahr natürlich nach Italien. Aber an vielen privat betriebenen Strandbädern dort, und das trifft auf mehr als die Hälfte der Strände zu, wird man nur gegen Bezahlung ans Meer gelassen, wogegen die Behörden jetzt in mehreren Regionen vorgehen. Zum Beispiel in Ostia, dem Stadtstrand Roms, werden 2 kommerzielle Bäderbetriebe abgerissen. An ihrer Stelle soll ein für alle kostenloser öffentlicher Strand entstehen. Bei dem Ansturm von Zehntausenden Migrantinnen und Migranten auf die spanische Exklave Ceuta sind vergangene Woche 72 Menschen gestorben. Die Diskussion danach dreht sich allerdings vor allem um den Schutz der EU-Außengrenzen. Heute und morgen beraten die EU-Staaten darüber. Laut Spanien und Marokko hatten gezielte Fake News in sozialen Medien den Massenansturm ausgelöst. Im Konflikt zwischen den USA und dem Iran gibt es vorsichtige Hoffnung auf Entspannung. US-Präsident Trump hat einen groß angelegten Militärschlag vorerst gestoppt, um neuen Verhandlungen heute eine Chance zu geben. Zoe Tassovali berichtet.
10: An den Ölmärkten sorgt Trumps Entscheidung direkt für Erleichterung. Der Ölpreis ist um mehr als $4 pro Barrel gefallen. Gleichzeitig macht der US-Präsident klar, die Angriffspläne liegen weiter bereit und könnten jederzeit umgesetzt werden. Ob es wirklich zu einer Einigung kommt, ist völlig offen.
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11: Da wollen wir mal gucken. Also zunächst mal ist ja Roadpool-Woche heute, klar. Also hier und da wird fleißig geblitzt. Es liegen gerade Spanngurte auf der A9 Richtung Nürnberg zwischen Bad Dürrenberg und Kreuz-Rippachtal. Dann haben wir eine Sperrung auf der B245 in der Börde zwischen Hakenstedt und Kreisverkehr nach Erxleben. Hier gab es einen Unfall. Die Umleitung geht direkt durch Ursleben. Noch eine Sperrung in der Börde. Diesmal ist es die B246. Direkt auf der Kreuzung nach Klein-Oschersleben. Da gab es auch einen Unfall. Und die Umleitung geht über Schermke und Klein-Wansleben. Geblitzt werden sie. B180 kurz vor Mansfeld Richtung Aschersleben. B187 Ortsausgang Roßlau Richtung Kosbich. Gentin, Berliner Chaussee statt auswärts an der Schwimmhalle. Dann Ortsausgang Kochstedt Richtung Dessau, Schönebeck-Breiterweg Richtung Barbie an der Johanneskirche und Stendal-Gardelegener Straße statt auswärts. Sie melden Staus und Blitzer kostenlos 08000 52 58 52. Gute Fahrt, kommen Sie gut an.
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11: Du hast es ja schon angekündigt, Amrei, es wird heiß.
6: Jawohl.
11: Grund genug für unseren Kollegen vom Gute Laune Sonntag, Marc Angerstein, sich metertief in die Erde einzubuddeln. Natürlich findet er da unten auch noch Wissen, das nur ein Maulwurf wie er rausfinden kann. Das Echt des Tages in 20 Minuten.
6: Die beste Musik mit oder für Sachsen-Anhalt mit Alex Warren. Ordinary, Paul Young, Come Back and Stay und Toploader Dancing in the Moonlight. Und jetzt starten wir mit Madonna, Like a Prayer. Schönen guten Morgen mit Radio Brocken.

0: Der Ventilator im Büro hatte ja noch nicht mal richtig Zeit, so Staub anzusetzen, oder? Aber heute wird er wieder lospropellern. Insofern viel trinken. Das hilft. Und Radio Brocken hören mit der besten Musik für Sachsen-Anhalt. Gleich von Nico Santos und von den Pointer Sisters.
1: Ah, geil, Omar.
0: Vorher noch der Mann, der mit dem Maulwurf tanzt.
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4: So, während wir morgens. Warten Sie mal. Ja, ab, Alter. Ah, die Fenster aufreißen für frische Luft. Buddelt der Maulwurf in Hügel. Wusste ich vorher auch nicht. Der Grund, warum Maulwürfe so viele Hügel in den Rasen buddeln, damit frische Luft in ihr unterirdisches Zuhause kommt. Klar, irgendwo muss die Pupsluft ja hin. Ne? Maulwurfshügel sind also keine Stolperfalle, sondern die Dunstabzugshaube der Maulwürfe.
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0: Naja, das wird langsam. Also heute Morgen gab es Orte, da waren es 10 Grad. Jetzt sind es 19 schon in Wohlverstedt bei Oschersleben. Zangermünde auch mit 19 Grad dabei. Ganz viel Sonne, nur wenige Wolken. Die werden vielleicht am Abend hier und da ein bisschen dicker und bringen ein paar Tropfen mit. Wir schaffen es heute auf 33 Grad wieder.
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2: Es staut sich auf der A36 Richtung Braunschweig zwischen Wernigerode Nord und Ilsenburg in der Baustelle. 4 Kilometer Stop and Go kostet sie eine Viertelstunde. Dann liegt ein Reifen auf der A38 Richtung Leipzig zwischen Heringen und Berga. Eine Sperrung auf der B245 in der Börde zwischen Hakenstedt und dem Kreisverkehr nach Erxleben nach einem Unfall. Die Umleitung geht durch Ursleben. Wir haben noch eine Sperrung in der Börde, das ist die B246 auf der Kreuzung nach Klein-Oschersleben. Auch hier gab es einen Unfall, die Umleitung geht über Schermke und Klein-Wansleben. Geblitzt werden sie, B180 kurz vor Mansfeld Richtung Aschersleben. B187 am Ortsausgang Roßlau Richtung Coswig. B248 am Ortsausgang Rohrberg Richtung Salzwedel. Gentin, Berliner Chaussee, stadtauswärts an der Schwimmhalle. Ortsausgang Kochstedt Richtung Dessau und Schönebeck-Breiterweg Richtung Barbie an der Johanneskirche. Sie finden alle Staus und Blitzer jederzeit in unserer kostenlosen Radio Brocken App. Gute Fahrt.
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0: Guten Morgen, hier ist Radio Brocken.
1: Hallo.
0: Amrei und Thilo. So viele Ideen, was die Amrei in ihren nächsten 15 Jahren noch so machen könnte. Ja, jetzt feierst du ja erstmal 15 Jahre Radio Brocken Morgenshow.
1: Ja, das ist schon krass.
0: Die hast du hinter dir und hast auch wirklich jede Menge erlebt. Da dürfen gerne noch viele andere Dinge dazukommen.
1: Ja, na? Mal eine Stunde unterrichten in der Sekundarschule in Havelberg, hat Silke vorgeschlagen. Bei der Bahn die Fahrkarten kontrollieren. Aha. Ronny aus Halle, dankeschön. Oder am 11.11. mit dem Bürgermeister von Gommern tanzen, auch cool.
0: Ich weiß gar nicht, ob ich ihm das gönnen würde. So, Kerstin aus Roßlau schließt sich an.
2: Ich gratuliere dir von ganzem Herzen zu deinem Jubiläum. Und so lange begleite ich dich auch schon. Ach, und ich hätte auch einen Vorschlag. Hm? Wir haben ja bei uns in Dessau so einen tollen Tierpark. Und ich weiß, es ist wie bei vielen, die sind dort auch chronisch unterbesetzt. Vielleicht hast du ja mal Lust, dort den Leuten beim Füttern und so unter die Arme zu greifen und mal zu schauen, wie toll es eigentlich bei uns in unserem Tierpark ist.
1: Es ist lange her, dass ich da mal gewesen bin. Also auch eine schöne Idee.
0: Ja, aber eigentlich, also wirklich eine Challenge und Herausforderung ist es nur, wenn du quasi an einem Seil über dem Krokodilgehege baumelst und die dann fütterst, irgendwie sowas.
1: Ja, na, das, wir werden sehen. Also gerne noch mehr Ideen von Ihnen her damit. Sie liegen hier auch schon vor uns und wir werden die alle mal ordnen und uns das alles ganz genau anschauen. Ne?
0: Und dann wird der Amrei wieder ins Land rausfahren und die ganzen schönen, tollen Dinge mit Ihnen erleben. Inklusive Krokodil.

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8: So, gucken wir fix mal auf unser Wetter für Sachsen-Anhalt. Da sehen wir jede Menge Sonnenschein auf dem Radio Brocken Wetterradar. In Schinneberg-Stendal 22, in Hohenmölsen haben wir 20 Grad. Es geht rauf bis auf 33. Viel Sonne, gegen Abend ein paar Tropfen möglich. Und der Wettertrend für Sachsen-Anhalt. Morgen Sonne und Wolken im Wechsel, 35 Grad. Auch der Mittwoch wird abwechslungsreich. Mal Sonne, mal Wolken und ab und zu Regen.
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11: Es ist 10 Uhr. Ich bin Gregor Jusse Moser. Guten Tag. Die geplante Rentenreform sorgt weiter für Diskussionen. Der Präsident des Deutschen Instituts für Wirtschaftsforschung, Fratscher, hält die geplante Abschaffung der abschlagsfreien Rente mit 63 für unverzichtbar, sagte er der Rheinischen Post. Fiona Reinhardt berichtet.
12: Der DIW-Chef ist überzeugt, ohne das Aus für die Rente mit 63 ist die Rentenreform tot. Dabei betont er noch einmal, dass von der früheren Rente ohnehin vor allem Besserverdiener und Männer profitieren würden, nicht etwa die Menschen, die von Altersarmut bedroht sind. Auch CSU-Chef Markus Söder fürchtet, dass die Rentenreform scheitert, wenn diese Empfehlung neu diskutiert wird.
11: Verbraucherschützer werfen der Bahn Tricksereien bei ihren Supersparpreisen vor. Die Verbraucherzentrale Bundesverband hat Verbindungen von 7 bis 19 Uhr zwischen Berlin, Hamburg, München, Köln und Frankfurt am Main untersucht. Das Ergebnis: zu diesen üblichen Reisezeiten ist das günstigste Angebot oft nicht verfügbar. Marokko hat Fake News in den sozialen Medien für den Ansturm auf Ceuta verantwortlich gemacht. Außerdem sei ein spanisches Gerichtsurteil falsch interpretiert worden, teilte das Innenministerium mit. Diese Erklärung deckt sich mit den spanischen Angaben. Etwa 60.000 Menschen waren vergangene Woche innerhalb weniger Stunden von Marokko in die Exklave Ceuta gelangt. 72 Menschen sollen bei dem Ansturm ums Leben gekommen sein. Bio-Lebensmittel sind weiterhin beliebt. Der Einzelhandel hat mit Bioprodukten zwischen April und Juli einen Umsatz von 4,75 Milliarden Euro gemacht, wie der Bund Ökologische Lebensmittelwirtschaft mitteilte. Das ist ein Plus von knapp 4% im Vergleich zum gleichen Zeitraum letztes Jahr. 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
8: Wir haben Stau auf der A36 Richtung Braunschweig zwischen Wernigerode Nord und Ilsenburg in der Baustelle. 4 Kilometer sind es, eine Viertelstunde Zeitverzug haben wir hier. Sperrung der B245 in der Börde zwischen Hakenstedt und dem Kreisverkehr nach Erxleben nach einem Unfall. Die Umleitung führt sie durch Ursleben. Und noch eine Sperrung in der Börde, diesmal ist es die B246. Direkt auf der Kreuzung nach Klein-Oschersleben. Grund ist ein Unfall. Umleitung geht über Schermke und Kleinmannsleben. Blitzer. B187 Ortsausgang Roßlau Richtung Coswig. B248 am Ortsausgang Rohrberg Richtung Salzwedel. Bernburg, Krumpholz Allee stadteinwärts. 70 auf dem Schild, der Blitzer steht im Gebüsch. In Gentin, Berliner Chaussee stadtauswärts an der Schwimmhalle. Ortsausgang Kochstedt Richtung Dessau. Und Schönebeck, breiter Weg Richtung Barbie an der Johanneskirche. Melden auch Sie Staus und Blitzer kostenlos unter 08000 52 58 52.
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8: Hallo, den ersten Kaffee haben Sie längst in der Rübe. Jetzt fehlt nur noch der richtige Sound für alles, was heute noch auf Ihrer Liste steht. Kundentermine oder sonst was. Los geht's, wir starten in die Arbeit mit Black and Wonderful Life. Die besten 80er direkt nach dem Besten von heute. Hier ist Leonie mit Don't Worry bei Radio Brocken.

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1: The Rag and Bone Man hier bei Radio Brocken. 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Alles nachzulesen auf radiobrocken.de und jetzt die besten 80er. NDW-Mucke von Paso Doble bei Radio Brocken.

0: Montagvormittag mit Radio Brocken und die Sommerferien, die machen aus Montagen irgendwie ganz besondere Montage. Die einen zählen die Tage bis zum Urlaub, die anderen überlegen schon, wie sie letzten Ferientage noch richtig auskosten. Egal, wo sie gerade stehen, Lieblingsmusik von Pat Benatar, Mando Diao und Ryan Paris. Gleich nach halb hier.
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0: Gucken wir auf unser Wetter für Sachsen-Anhalt. Es gibt viel Sonnenschein heute, bleibt trocken. Erst Richtung Abend sind Schauer oder auch Gewitter möglich. Maximale 33 Grad für alle.
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0: Aber die A2 Richtung Hannover zwischen Wollin und Ciesa liegen Gegenstände auf der rechten Spur und auf dem Standstreifen. Ein Spanngurt ist es, fahren Sie entsprechend vorsichtig. Dann haben wir Stau auf der A36 Richtung Braunschweig. Zwischen Wernigerode Nord und Ilsenburg in der Baustelle 4 Kilometer, Viertelstunde Zeitverzug. Und noch eine Sperrung in der Börde. Diesmal ist es die B246 direkt auf der Kreuzung nach Klein-Oschers. Lebengrund ist ein Unfall. Umleitung geht über Schermke und Kleinwandsleben. Und wir haben in Magdeburg an der großen Diesdorfer Straße zwischen Heinrich-Zille-Straße und Felsenbergstraße einen Unfall. Die Polizei ist vor Ort. Die Blitzer. B187, Ortsausgang Roßlau Richtung Coswig. B248 am Ortsausgang Rohrberg Richtung Salzwedel. In Bernburg in der Krumpholzallee stadteinwärts, 70 auf dem Schild. In Gentin an der Berliner Chaussee stadtauswärts an der Schwimmhalle. Und in Halle 7 Emil-Schuster-Straße, beide Richtungen. Da steht der Blitzeranhänger und noch ein Blitzer am Ortsausgang Kochstedt Richtung Dessau. 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

0: Miley Cyrus und End of the World. Hier ist Radio Brocken am Montagvormittag. Und wenn jemand 15 Jahre einen Job macht mit viel Begeisterung, dann muss man da schon den Hut ziehen. Besonders wenn dieser Job früh am Morgen ist, ist bei unserer Abendreise aus der Radio Brocken Morgenshow. Steht seit 15 Jahren mit Ihnen auf, hat viel, viel, viel durchgemacht, viel erlebt mit Ihnen gemeinsam. Und das soll natürlich so weitergehen. Fordern Sie sie raus, was muss sie unbedingt noch machen?
1: Hallo, hier ist Janette aus Aschersleben. Also ich habe doch mal noch so eine Herausforderung. Auf der Hängebrücke an der Rapodetalsperre erst spazieren gehen, so ein bisschen mal so gucken. Das wäre Plan A. Plan B wäre einmal mit der Seilrutsche über die Rapode, so richtig so ein guter Kilometer und von der Hängebrücke aus einen Bungee-Sprung machen.
0: Ja, wenn es weiter nichts ist, mit Zipline und dann hinten raus Bungee-Jumping. Bungee-Jumping habe ich mir geklemmt, aber die Zipline habe ich auch schon hinter mir. Kann ich wirklich nur empfehlen. Haben Sie noch einen Tipp für die Amrei, was sie gerne noch erleben darf? Gerne auch mit Ihnen zusammen. Melden sich per WhatsApp, Sprachnachricht in die Show 0345 20 44 300. Und jetzt Sommermusik von Mr. Big, Wild World bei Radio Brocken.

0: Hier ist Radio Brocken, 3 vor 11. Nächste Stunde mit Falco und Rock Me Amadeus, die besten 80er. Die Fine Young Cannibals spiele ich uns dazu. Und Micha Schulte mit Beautiful Reason fürs Beste von heute. Haben Sie viel Spaß mit Radio Brocken.
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0: In Sprossen bei Zeit 23 Grad, in Gommernhammer 24, viel Sonne heute, trocken bei 33 Grad. Da stoppt Ihr Thermometer erst, Richtung Abend sind ein paar Tröpfchen möglich.
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10: Es ist 11 Uhr. Ich bin Oliver Urbanke. Guten Tag. Der Rhein ist eine wichtige Handelsstraße für die deutsche und europäische Schifffahrt und die leidet unter Niedrigwasser. NRW-Verkehrsminister Krischer ruft nach Maßnahmen. Helen Martin berichtet.
11: NRW-Verkehrsminister Krischer sieht im Bahngüterverkehr eine Lösung für den stockenden Warenverkehr. Auch entlang des Rheins brauche es zusätzliche Lagerhallen, sagte er im ZDF. Es kommt im Sommer häufiger vor, dass der Fluss wenig Wasser führt, aber selten so früh im Jahr wie aktuell. Mittelfristig müsse die Fahrrinne ausgebaut werden, so Krischer. Es fehle dazu allerdings Geld vom Bund.
10: Mit 63 abschlagsfrei in Rente gehen, zumindest wenn man schon 45 Jahre lang eingezahlt hat. Das soll abgeschafft werden. Das sieht die geplante Rentenreform vor. Zuspruch kommt vom Deutschen Institut für Wirtschaftsforschung. Eine Abschaffung sei unverzichtbar, heißt es. Dadurch gäbe es pro Jahr nämlich 125.000 zusätzliche Beschäftigte, berichtet die Rheinische Post. Marokko wehrt sich gegen den Vorwurf, für den Ansturm Zehntausender auf die spanische Exklave Ceuta verantwortlich zu sein. Der Zwischenfall sei nicht organisiert gewesen, so die Regierung. Sie nennt Schleuseraktivitäten und Falschinformationen als Gründe. Bei dem Ansturm starben mehr als 70 Menschen. In Griechenland versucht die Feuerwehr weiterhin, schwere Waldbrände einzudämmen. Westlich der griechischen Hauptstadt Athen sind bereits mehr als 10.000 Hektar Wald zerstört. Beim Absturz eines Löschflugzeugs starben 2 Menschen. In Spanien hat sich die Lage dagegen deutlich entspannt und auch in Frankreich bleibt die Situation trotz einiger neuer Feuer stabil. 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
0: Wir haben eine Sperrung in der Börde auf der B246 direkt an der Kreuzung nach Klein-Oschersleben. Grund ist ein Unfall, die Umleitung geht über Schermke und Klein-Wandsleben. Blitzer, B187 Ortsausgang Roßlau Richtung Coswig, B248 am Ortsausgang Rohrberg Richtung Salzwedel. In Bernburg in der Krumpholzallee stadteinwärts, Kentin-Berliner Chaussee stadtauswärts an der Schwimmhalle. Außerdem in Halle Seeben, Emil-Schuster-Straße, beide Richtungen und Ortsausgang Kochstedt Richtung Dessau. Melden Sie uns Staus und Blitzer kostenlos unter 08000 52 58 52.
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0: Hallo, heute 33 Grad im Anmarsch, das Beste am Sommer. Wo es keiner sieht, gehen aber Shorts und Flipflops und da fühlt sich selbst der Weg zum Kopierer so ein bisschen nach Urlaub an. Wir machen es uns gemeinsam schön und starten in die Stunde vor der Mittagspause. Mit der besten Musik für Sachsen-Anhalt, ATC aus den 90ern. Außerdem Michael Schulte, das Beste von heute. Und hier kommen die besten 80er. Bei Radio Brocken mit den Fun Young Cannibals. She Drives Me Crazy.

0: uns das Beste von heute. Die beste Musik für Sachsen-Anhalt.
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0: SWR Radio Brocken, 11:45 ist es, heute wieder über 30 Grad und mal ehrlich, ne, bei über 30 Grad in den Sommerferien, da schreit ja alles nach Baden, Planschen, Rutschen und dem ganzen Zirkus drumherum. Na, dann machen wir das doch.
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0: Hier ist Radio Brocken mit Ihnen auf der Arbeit. Im Büro diskutiert schon einer, wo wir heute Mittag bestellen. Der andere guckt heimlich aufs Thermometer statt auf den Bildschirm. Und Sommer kann so herrlich ablenken. Ne? Wir helfen beim Konzentrieren mit Lieblingsmusik von den Rainbirds, Gazebo und Kamrad.
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0: Gucken wir auf unser Wetter für Sachsen-Anhalt. Da gibt's heute viel Sonnenschein, es bleibt trocken und erst Richtung Abend sind Tröpfchen oder auch Gewitter möglich bei 33 Grad.
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0: Es gibt Stau auf der A9 Richtung Berlin zwischen Coswig und Köselitz in der Baustelle. Dreiviertelstunde Zeitverzug. 7 Kilometer ist er lang. Umleitung geht direkt durch Coswig und über die B107. Ein Reifen liegt auf der A38 Richtung Göttingen zwischen Rastplatz Fuchsau und Lützen. Rechte Spur. Sperrung in der Börde B246 direkt auf der Kreuzung nach Klein-Oschersleben. Grund ist ein Unfall. Umleitung geht über Schermke und Kleinmannsleben. Die Blitzer. B187 Ortsausgang Roßlau Richtung Coswig in Bernburg in der Krumpholzallee und zwar stadteinwärts in Halle 7 Emil-Schuster-Straße. Beide Richtungen. Magdeburg, Diesdorfer Graseweg ebenfalls in beiden Richtungen. In Fiedbaum Richtung Seehausen steht ein Blitzer und wir haben noch Weißenfels. Naumburger Straße beide Richtungen. 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

0: Radio Poggen mit Gigi D'Agostino und L'amour toujours, die beste Musik für Sachsen-Anhalt für den Arbeitsmontag. Freuen wir uns zusammen gleich auf Falco mit Rock Me Amadeus. Vorher Thilo Liebsch aus der Radio Brocken Morgenshow mit der Glaskugel. Sein lustiger Seitenhieb auf die kommende Woche.
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3: 15 Jahre Morgenshow feiert meine liebe Kollegin Amrei heute. Ich denke ja, das macht ihr heimlich auch noch Spaß. Jedenfalls hat sie heute Prosecco in der Kaffeetasse. Na dann, Prost. Die Roadpol-Woche geht schon wieder los, also Polizeikontrollen im ganzen Land. Schnellfahren ist ja bei den Spritpreisen ohnehin schon teuer. Jetzt auch das noch. Miethühner leben seit einiger Zeit zu Bildungszwecken in einer Kita in Mochau-Wittenberg. Wir werden die mal besuchen diese Woche, was es alles gibt, ja? Miethaie, davon hat man schon gehört, aber das will man ja den armen Kindern nicht zumuten.
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0: ist Radio Bocken. Kurz vor der Mittagspause würde ich Sie gerne einladen nach Berlin am kommenden Wochenende zur großen Jubiläumsshow von Sebastian Fitzek auf der Waldbühne. Die Tickets gibt's direkt in Ihrer Mittagspause um kurz nach 12 hier bei mir. Außerdem gibt's die besten 80er mit Tony Carey, Room with a View. Rihanna spiele ich uns und Dasha mit Austin. Ist die beste Musik für Sachsen-Anhalt. Schöne Mittagspause.
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0: Gucken wir fix auf die aktuellen Sachsen-Anhalt-Temperaturen. In Silda bei Hettstedt 24, Tangermünde 26. 33 maximal. Paar Dröpfchen sind heute Abend drin, ansonsten Sonne satt.
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12: Es ist 12 Uhr. Ich bin Oliver Urbanke. Guten Tag. Viele große Gewässer in Deutschland verlieren zurzeit täglich große Mengen Wasser und das wirkt sich auch auf die Schifffahrt aus. Im Bodensee sinkt der Pegel täglich um bis zu 3 Zentimeter. In Donau, Rhein und Elbe melden mehrere Messstationen Niedrigwasser. Wenn Flüsse weniger Wasser führen, dann können bestimmte Transportschiffe nicht mehr fahren oder müssen zumindest weniger beladen werden. Immer leistungsfähigere KI-Modelle machen den deutschen Sicherheitsbehörden jetzt Sorgen. Der Verfassungsschutz warnt im Handelsblatt, dass dadurch deutlich mehr Cyberangriffe im großen Stil möglich werden. Fiona Reinhardt berichtet.
13: Die KI-Modelle führender Entwickler hätten im vergangenen Jahr schon gezeigt, dass sie großes Potenzial darin haben, Schwachstellen zu finden und dass sie diese Lücken dann auch selbst ausnutzen können, so ein Sprecher des Bundesamts für Sicherheit in der Informationstechnik. Bisher würden Kriminelle nur davon abgehalten, diese Technik zu nutzen, weil der Rechenaufwand und die Kosten so hoch sind. Mit günstigerer Hardware dürfte diese Hürde aber sinken.
12: Trickst die Bahn bei ihren Supersparpreisen? Verbraucherschützer haben Verbindungen von 7 bis 9 Uhr zwischen mehreren Großstädten untersucht. Das Ergebnis: zu diesen üblichen Reisezeiten ist das günstigste Angebot oft gar nicht verfügbar. Die Verbraucherzentrale kritisiert auch die vielen verschiedenen Tarife und dass Fahrten am Wochenende oft deutlich mehr kosten als unter der Woche. Für Vermieter und Eigentümer könnte es künftig teuer werden, wenn sie weiter auf eine Gasheizung setzen. Der Spiegel berichtet über eine Berechnung des Beratungsinstituts Prognos. Ab 2029 müssen Vermieter demnach für eine 80 Quadratmeter große Wohnung, die mittelmäßig gedämmt ist, mit jährlichen Kosten von 330 Euro rechnen, Tendenz steigend. Grund ist das neue Gebäudemodernisierungsgesetz. 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
0: Die A2 Richtung Hannover ist gesperrt zwischen Burg Ost und Zentrum. Da steht nach einem Unfall ein LKW quer über alle Spuren. Umleitung geht direkt durch Burg. Dann haben wir Stau auf der A9 Richtung Berlin zwischen Coswig und Köselitz in der Baustelle. 3/4 Stunde Zeitverlust. Die Umleitung geht direkt durch Coswig und über die B107. Reifenteile liegen auf der A14 Richtung Magdeburg zwischen Halle-Peißen und Halle-Tornau. LKW, dem ist dort der Reifen weggeflogen. Und Sperrung in der Börde auf der B246, direkt auf der Kreuzung nach Klein-Oschersleben. Grund ist ein Unfall. Die Umleitung geht über Schermke und Klein-Wandsleben. Die Blitzer B187 am Ortsausgang Roßlau Richtung Kosmig, Bernburg-Krompholzallee stadteinwärts, Halle 7, Emil-Schuster-Straße, beide Richtungen, hier aus einem Blitzer-Anhänger. Magdeburg, Diesdorfer Graseweg, beide Richtungen. In Vielbaum Richtung Seehausen, in Weißenfels, Naumburger Straße, beide Richtungen. Und melden auch Sie uns Staus und Blitzer kostenlos unter 08000 52 58 52.
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0: Hier ist Radio Brocken und kurz in Ihrer Mittagspause planen wir direkt Ihr Wochenende. Samstagabend, wenn Sie da noch nichts vorhaben, lade ich Sie ein zu 20 Jahre Bestseller von Sebastian Fitzek auf die Berliner Waldbühne. In der Leitung ist Michael aus Bad Kösen.
1: Ich gerne zu Sebastian Fitzek möchte.
0: Warum denn?
1: Ach, wir sind mordlüstern, meine Frau und ich.
0: Heißt also, ihr seid Fans.
1: Jawohl.
0: Mordlüstern heißt, ihr mögt schon, dass es da zur Sache geht.
1: Aber richtig blutig und psychomäßig, das ist richtig gut.
0: Ihr lasst euch verzaubern von Sebastian Fitzeks Kopfkino.
1: Richtig.
0: Dann sollt ihr da hingehen, finde ich.
1: Supi, danke schön.
0: Da sind eure Freitickets, herzlichen Glückwunsch.
1: Danke.
0: Eine schöne Woche mit Vorfreude auf Fitzek.
1: Super, danke.
0: Ja, sehr gerne. Und auch Ihre Sebastian Fitzek-Karten für die Waldbühne in Berlin am Samstag warten hier bei uns. Jeden Tag Mittag bei mir in der Show machen wir Ihnen die Mittagspause noch schöner mit Fitzek-Karten. Jetzt noch schöner in der Mittagspause mit den besten 80ern. NDW-Mucke von Hubert K. bei Radio Brocken.

0: Hier ist Radio Botten. Am Montag, vielleicht haben Sie sich heute vorgenommen, nach Feierabend, wird nicht lange überlegt, raus, Freunde treffen, kühles Getränk und den Feierabend genießen. Bis dahin kümmern wir uns um die gute Laune mit Lieblingsmusik. Richtig viel davon, Van Halen, Lady Gaga und OMD nach halb.
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5: Gucken wir fix auf unser Wetter für Sachsen-Anhalt. Macht Laune heute. Wir sind im Moment so bei Mitte 20 Grad, 25 vielleicht, schaffen es aber auf heiße 33. Heute Nachmittag eventuell Gewitter.
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5: Die A2 Richtung Hannover ist gesperrt zwischen Burgzentrum und Burg Ost. Da steht nach einem Unfall ein Laster quer. Über allen Spuren. Sperren wird länger dauern. Großes Trümmerfeld, sagt die Polizei. Umleitung geht direkt durch Burg. Stau auf der A9 Richtung Berlin zwischen Coswig und Köselitz in der Baustelle. Dreiviertelstunde Verzögerung. Reifenteile liegen auf der A14 Richtung Magdeburg. Zwischen Halle-Peißen und Halle-Tornau. Einem LKW ist da der Reifen weggeflogen. Und die Blitzer. B187 am Ortsausgang Roßlau Richtung Coswig, Bernburg, Krumpholzallee statt einwärts, Halle 7, Emil-Schuster-Straße, beide Richtungen, Magdeburg, Diesdorfer Graseweg, beide Richtungen, in Vielbaum Richtung Seehausen und in Weißenfels, in der Naumburger Straße, beide Richtungen. 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

So klingen die besten 80er mit Tony Carey und Room with a View hier bei Radio Brocken am 3. August. Ja, und das ist heute der offizielle Ausbildungsbeginn im Land. Unsere Sachsen-Anhalt-Reporterin Isabella Körbs ist heute unterwegs beim Elektriker in Halle und guckt mal, wie das so läuft am ersten Lehrtag. Was sagt der Meister, was sagt der Lehrling? Raufen die sich zusammen? Läuft's gut? Hören Sie nachher ab 14 Uhr bei unseren beiden Lucy und Janis von der Radio Brocken Nachmittagsshow. Jetzt hören Sie erstmal zwei andere. Sane und Sie. Raufen die sich zusammen, läuft's gut. Hören Sie nachher ab 14 Uhr bei unseren beiden Lucy und Janis von der Radio Brocken Nachmittagsshow. Jetzt hören Sie erstmal zwei andere. Sane und Sia mit Dusk Till Dawn bei Radio Brocken.

0: Hier ist Radio Brocken. Die besten 80er warten gleich mit L. Carley, Square Rooms. Soul Asylum spiele ich uns und wir schließen die Kneipe auf. Der Bar-Song von Shabuzi ist beste von heute. Ordentliche Abwechslung am Montagnachmittag.
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0: So, gucken wir mal auf die aktuellen Sachsen-Anhalt-Temperaturen. Da haben wir Lochauer Halle 27, Wolmirstedt 26 Grad. Es geht rauf bis auf 33 Grad. Am Abend sind ein paar Tröpfchen möglich. Der Trend fürs Land. Morgen sogar 35 Grad. Schauer und Gewitter nachmittags. Auch der Mittwoch wird abwechslungsreich. Mal Sonne, mal Wolken und nur ganz selten Schauer.
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10: Es ist 13 Uhr. Ich bin Oliver Urbanke. Guten Tag. Das Deutschlandticket wird im kommenden Jahr wohl teurer. Nach Berechnungen von Fachleuten des Tagesspiegels könnte der Preis um rund 3,40 Euro auf mehr als gut 66 Euro im Monat steigen. Grundlage ist ein Index, den die Verkehrsminister beschlossen haben, um den Streit um den Preis zu beenden. Als das Deutschlandticket 2023 eingeführt wurde, kostete es noch 49 Euro. Die geplante Rentenreform sieht unter anderem vor, die abschlagsfreie Rente mit 63 abzuschaffen. Der Präsident des Deutschen Instituts für Wirtschaftsforschung, Fratscher, hält das für unverzichtbar. Das würde nämlich 125.000 zusätzliche Beschäftigte pro Rentenjahrgang bedeuten, wie er der Rheinischen Post gesagt hat. Claudia Wächter berichtet.
11: Ohne dieses Element sei die komplette Rentenreform tot, warnt der Chefökonom. Eigentlich hatte sich die Bundesregierung auf ein Maßnahmenpaket geeinigt, um die Rente zu stabilisieren. Doch nun bröckelt der Konsens. Mehrere ostdeutsche Bundesländer wollen nun die Reform stoppen.
10: Deutschlands Sicherheitsbehörden warnen vor einer wachsenden Cyberbedrohung durch immer bessere KI-Modelle. Das Bundesamt für Verfassungsschutz erklärt gegenüber dem Handelsblatt, Angriffe seien dadurch leichter, im großen Stil möglich, die Einstiegshürden für Kriminelle niedriger. Gleichzeitig betonen die Behörden aber auch, dass KI bei der Abwehr von Angriffen helfen kann. Die Wirtschaft hierzulande dümpelt weiter dahin, aber der deutsche Aktienindex ist davon wenig beeindruckt. Getrieben von der Hoffnung, dass es zwischen dem Iran und den USA eine Annäherung gibt, stieg der DAX am Morgen erstmals über die 26.000-Punkte-Marke. Die Analysten hoffen auf sinkende Ölpreise, von denen dann die Wirtschaft profitiert. FIFA-Präsident Infantino steht weiter stark unter Druck. Der Europäische Fußballverband prüft laut Medienberichten rechtliche Schritte und fordert, das Material zu den gescheiterten WM-Investorenplänen zu sichern. Infantino wollte Anteile an den Premium-Produkten des Weltverbands an private Investoren verkaufen. Als Vorsitzender einer neuen FIFA-Tochterfirma sollte er Millionen verdienen. 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
0: Die A2 ist Richtung Hannover gesperrt. Zwischen Burg Ost und Burg Zentrum steht nach einem Unfall ein Laster quer über alle Spuren. Sperrung wird länger dauern. Die Umleitung durch Burg ist komplett überlastet. Metallteile auf der A9 Richtung Berlin zwischen Eisenberg und Dreußig. Stückchen weiter A9 Richtung Berlin zwischen Coswig und Köselitz. In der Baustelle gibt es Stau. 8 Kilometer ist er lang. Eine Stunde dauert's länger. Reifenteile A38 Richtung Leipzig zwischen Sangerhausen West und Süd und die Blitzer B6 bei Bernburg an der Kreuzung nach Nienburg aus Richtung Köthen, Bernburg-Krumpholzallee statt einwärts, in Grube-Ferdinande Richtung Halle, in Magdeburg-Diesdorfer Graseweg beide Richtungen aus einem Laser, in Vielbaum Richtung Seehausen, Weißenfels noch einer, Naumburger Straße beide Richtungen und melden auch Sie Staus und Blitzer kostenlos unter 08000 52 58 52.
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0: Hallo, erster Tag auf Arbeit nach dem Urlaub. Ihr Rechner und der Chef haben Sie schon vermisst. Ja, wir haben Sie auch vermisst. Und wir machen den Montag deutlich erträglicher. Natürlich mit Ihrer Lieblingsmusik, mit den besten 80ern. Und dem besten von heute, Camouflage, Taylor Swift, direkt vorher. Die 90er mit Soul Asylum und Runaway Train ist die beste Musik für Sachsen-Anhalt bei Radio Brocken.

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0: 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Vielleicht fahren Sie heute von Termin zu Termin, sitzen im Außendienst, besuchen Kunden oder sind mit dem Firmenwagen quer durchs Land unterwegs. Da sind zwei Dinge Gold wert. Eine gute Klimaanlage und Radio Bocken. Wir halten Sie bei Laune. Genau dafür sind wir da mit Lieblingsmusik von Foster the People, Billy Idol und Adiemos.
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0: Gucken wir auf unser Wetter für Sachsen-Anhalt. Da gibt es heute Nachmittag viel Sonne. Später dann sind Schauer oder auch Gewitter möglich. 33 Grad in der Spitze.
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0: Die A2 Richtung Hannover ist gesperrt zwischen Thesen und Burg Ost. Ein kaputter Laster steht quer über alle Spuren. Die Polizei spricht von einem großen Trümmerfeld, was beseitigt werden muss. Die Umleitung durch Burg ist komplett überlastet. Stau auch ein Stück weiter auf der A9 Richtung Berlin zwischen Coswig und Köselitz in der Baustelle. 8 Kilometer haben wir, Stunde länger geht's. Reifenteile haben wir auf der A38 Richtung Leipzig zwischen Sangerhausen West und Süd. Und die Blitzer. B6 bei Bernburg an der Kreuzung nach Nienburg Richtung Köthen. Bernburg, Krumpholzallee, stadteinwärts. In Grube Ferdinande Richtung Halle. In Magdeburg, Diesdorfer Graseweg. Beide Richtungen. In Vielbaum Richtung Seehausen und noch ein Blitzer. In Weißenfels in der Naumburger Straße. In beiden Richtungen. 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
0: Ferienwoche Nummer 5 und wir legen natürlich weiter einen kostenlosen Familienausflug nach dem anderen obendrauf. Heute schicken wir Sie in die Altmark-Oase nach Stendal. Sabine Sturm ist die leitende Schwimmmeisterin.
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0: 25 Meter Becken, Wellenbad, Wildwasserkanal, Bauchkribbeln auf der großen Rutsche, Planschspaß für die Kleinen. Und wer einfach nur abschalten möchte, macht sich's im beheizten Außenbecken. Gemütlicher Eintritt kostet sie genau 3 Worte. Hallo, Radio Brocken an der Kasse. Und schon geht's los mit dem kostenlosen Badespaß. Al Corley. Die besten 80er mit Square Rooms bei Radio Brocken.

0: Haben Sie einen feinen Nachmittag, auch wenn es Montag ist, gleich mit den besten 80ern. Ultravox, Dancing with Tears in My Eyes, Queen dazu mit Radio Gaga und die wunderbare Miley Cyrus und Midnight Sky. Gibt's gleich alles bei Lucy Militzer und Janis Buntenkötter am Radio Rock Nachmittag. Ich bin Volker Bär, wir hören uns morgen wieder. Wenn Sie mögen, ab 10, da freue ich mich auf Sie.
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8: Das ist Hochsommer. Nur Sonne haben wir auf dem Radio Brocken Wetterradar. Dazu 28 Grad in Gieseritz bei Salzwedel, 29 Grad sind es in Jessen. Wir kommen heute Nachmittag noch über die 30. Und der Wettertrend für Sachsen-Anhalt sieht ja ähnlich heiß aus. Die ganzen nächsten Tage über immer über 30 Grad. Und ab morgen Nachmittag auch vereinzelt Hitzegewitter.
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11: Es ist 14 Uhr. Ich bin Oliver Urbanke. Guten Tag. Trickst die Bahn bei ihren Supersparpreisen? Verbraucherschützer haben Verbindungen von 7 bis 19 Uhr zwischen mehreren Großstädten untersucht. Das Ergebnis? Zu diesen üblichen Reisezeiten ist das günstigste Angebot, also der Supersparpreis, oft gar nicht verfügbar. Die Verbraucherzentrale kritisiert das und auch die vielen verschiedenen Tarife, sowie dass Fahrten am Wochenende oft deutlich mehr kosten als unter der Woche. Im Alter von 63 abschlagsfrei in Rente gehen, zumindest wenn man schon 45 Jahre lang eingezahlt hat, das soll abgeschafft werden. Das sieht die geplante Rentenreform der Bundesregierung vor. Zuspruch kommt vom Deutschen Institut für Wirtschaftsforschung. Eine Abschaffung sei unverzichtbar, heißt es da. Dadurch gäbe es pro Jahr nämlich 125.000 zusätzliche Beschäftigte, berichtet die Rheinische Post. In Griechenland versucht die Feuerwehr weiter, die schweren Waldbrände einzudämmen. Westlich der griechischen Hauptstadt Athen sind bereits mehr als 10.000 Hektar Wald abgebrannt. Beim Absturz eines Löschflugzeugs sind außerdem 2 Menschen ums Leben gekommen. In Spanien hat sich die Lage dagegen deutlich entspannt und auch in Frankreich bleibt sie stabil, obwohl einige neue Feuer dazugekommen sind. Bio-Lebensmittel sind weiterhin sehr beliebt. Der Einzelhandel hat mit Bioprodukten zwischen April und Juli einen Umsatz von 4,75 Milliarden Euro gemacht, wie der Bund Ökologische Lebensmittelwirtschaft mitgeteilt hat. Das ist ein Plus von knapp 4% im Vergleich zum gleichen Zeitraum des letzten Jahres. Häufiger zu Bio-Lebensmitteln griffen Verbraucher vor allem in Drogerien. Der Streit um den gescheiterten Milliardenplan von FIFA-Präsident Infantino geht in die nächste Runde. Die Europäische Fußballunion droht ihm jetzt mit rechtlichen Schritten. Wie unter anderem der Telegraph berichtet, hat die UEFA den Weltverbandspräsidenten aufgefordert, sämtliches Material im Zusammenhang mit dem Vorhaben zu sichern. Infantino hätte bei dem gescheiterten Projekt Millionen verdienen können. 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
12: Fahrzeugteile liegen auf der A2 Richtung Berlin zwischen Wohlin und dem Rastplatz Temnitz auf der linken Spur. Gegenstände haben wir auf der A2 Richtung Hannover zwischen Allerengersleben und Marienborn-Helmstedt auf allen Spuren. Die A2 Richtung Hannover ist gesperrt zwischen Thesen und Burg Ost. Da steht nach einem Unfall ein LKW quer über alle Spuren. Die Umleitung durch Burg ist komplett überlastet und andere Umleitungen gibt es aufgrund von Baustellen gerade leider nicht. Stau haben wir auf der A9 Richtung Berlin zwischen Coswig und Köselitz in der Baustelle. 8 Kilometer sind es zurzeit, eine Stunde brauchen sie länger. Eine Umleitung geht direkt durch Coswig und über die B107. Und dann haben wir noch Reifenteile auf der A14 Richtung Magdeburg zwischen Wandsleben und Magdeburg-Stadtfeld auf der linken Spur. Die Blitzer, B6 bei Bernburg an der Kreuzung nach Nienburg, wenn sie aus Richtung Köthen kommen. In Bernburg in der Krumpholzallee statt einwärts bei Tempo 70 im Gebüsch versteckt. In Grube Ferdinande Richtung Halle. In Magdeburg, Diesdorfer Graseweg in beiden Richtungen. In Vielbaum blitzen sie Richtung Seehausen und in Weißenfels noch in der Naumburger Straße in beiden Richtungen bei Tempo 30. Melden Sie Staus und Blitzer kostenlos unter 08000 52 58 52.
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8: Schönen Montag.
0: Hi.
8: Willkommen im August.
0: Ja.
8: Wir haben so viel vor mit Ihnen in den nächsten Wochen, in diesem neuen Monat. Mit Radio Brocken ist ja immer das meiste los. Dermaßen viel eingetütet. Geile Konzerte mit Hammerstars, ja, hier bei uns vor der Haustür. Dann Deutschlands größtes Malle Open Air steigt auch mit uns. Feste, Partys. Wir geben Ihnen gleich mal so einen kleinen Überblick in einer Viertelstunde.
12: Voll die beste Musik für Sachsen-Anhalt mit Miley Cyrus, Queen haben wir dabei und los geht's mit Hurts und Purple Disco Machine.

0: Es macht halt einfach nochmal extra gute Laune. Ein Radio Brocken Happy Hit von Lionel Richie bei uns. Damit geht's für Sie happy in den Tag, durch den ganzen Monat.
1: Ja.
0: Mit uns ist ja sowieso immer das meiste los.
1: Kommt das Wochenende schon. Mega Malle in Magdeburg, das größte Mallorca Open der Deutschlands hier bei uns in Sachsen-Anhalt.
0: Das wird so geil.
1: Mit wirklich all den Malle-Stars, die sonst am Ballermann auftreten. Easy Glück zum Beispiel, Icke Hüftgold, Mia Julia auch dabei.
0: Dass die sich auch alle die Zeit nehmen, ne? Mal hier für uns nach Magdeburg zu kommen.
1: Großartige Sache. Und da reißen wir auch richtig die Hütte ab. Und die Woche drauf präsentieren wir Ihnen in der gleichen Location im Elbauenpark in Magdeburg die Pyro Games. Das ist echt spektakuläres Feuerwerk von echten Profis, habe ich mir mal angeschaut. Sowas sieht man an Silvester nicht, was die da auf die Beine stellen. Und dann haben wir noch ganz viele Konzerte, die wir präsentieren. OMD in Halle, die Münchner Freiheit in Thale oder auch Sandiano in Goslar.
0: Ja, und das sind ja nur ein paar von den ganzen Events, die wir für Sie auf die Beine gestellt haben diesen Monat. Sonst wären wir ja heute Abend nicht fertig, wenn wir das alles aufzählen würden. Klicken Sie auf radiobrocken.de. Wir sind garantiert auch in Ihrer Ecke. Mit Radio Brocken ist halt einfach das meiste.

0: Schönen Nachmittag. Wir sind bei Ihnen, Lucy Mielitzer und Janis Buntenkötter hier bei Radio Brocken.
1: Und die beste Musik für Sachsen-Anhalt ist natürlich auch immer mit am Start. Ganz viel davon gleich nach 2:30. Die besten 80er mit Ultravox, mit Yes. Und das Beste von heute kommt unter anderem von Katy Perry und auch von Topic und Nico Santos.
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1: Sommerferienwetter wie aus dem Bilderbuch. Sonne pur und bis 33 Grad.
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15: Ich bin Oliver Urbanke. Trickst die Bahn bei ihren Supersparpreisen? Verbraucherschützer haben Verbindungen von 7 bis 19 Uhr zwischen mehreren Großstädten untersucht. Das Ergebnis? Zu diesen üblichen Reisezeiten ist das günstigste Angebot, also der Supersparpreis, oft gar nicht verfügbar. Die Verbraucherzentrale kritisiert das und auch die vielen verschiedenen Tarife, sowie dass Fahrten am Wochenende oft deutlich mehr kosten als unter der Woche. Im Alter von 63 abschlagsfrei in Rente gehen, zumindest wenn man schon 45 Jahre lang eingezahlt hat, das soll abgeschafft werden. Das sieht die geplante Rentenreform der Bundesregierung vor. Zuspruch kommt vom Deutschen Institut für Wirtschaftsforschung. Eine Abschaffung sei unverzichtbar, heißt es da. Dadurch gäbe es pro Jahr nämlich 125.000 zusätzliche Beschäftigte, berichtet die Rheinische Post. In Griechenland versucht die Feuerwehr weiter, die schweren Waldbrände einzudämmen. Westlich der griechischen Hauptstadt Athen sind bereits mehr als 10.000 Hektar Wald abgebrannt. Beim Absturz eines Löschflugzeugs sind außerdem 2 Menschen ums Leben gekommen. In Spanien hat sich die Lage dagegen deutlich entspannt und auch in Frankreich bleibt sie stabil, obwohl einige neue Feuer dazugekommen sind.
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0: Fahrzeugteile liegen auf der A2 Richtung Berlin zwischen Wollin und dem Rastplatz Temnitz auf der linken Spur. Dann haben wir auf der Gegenrichtung auch Gegenstände Richtung Hannover auf der A2 zwischen Allerengersleben und Marienborn-Helmstedt auf allen Spuren. Dann ist die A2 Richtung Hannover auch nochmal gesperrt zwischen Thesen und Burg Ost. Da steht nach dem Unfall ein LKW quer über alle Spuren verteilt. Die Umleitung durch Burg ist komplett überlastet. Andere Umleitungen gibt es gerade wegen den Baustellen nicht. Stau auf der A9 Richtung Berlin zwischen Coswig und Köselitz in der Baustelle. 8 Kilometer sind es, 1 Stunde brauchen sie gerade länger. Eine Umleitung geht direkt durch Coswig und über die B107. Und dann laufen noch Tiere frei herum im Burgenlandkreis auf der B176 zwischen Bad Bibra und Golzen in beiden Richtungen. Die Blitzer. B6 bei Bernburg, an der Kreuzung nach Nienburg, wenn Sie aus Richtung Köthen kommen. In Bernburg, in der Krumpholzallee, stadteinwärts. In Gardelegen, in der Schillerstraße, auch stadteinwärts, hat uns der Jan gemeldet. Danke dir fürs Bescheid geben. In Grube Ferdinande blitzen Sie Richtung Halle. In Magdeburg, Diesdorfer Graseweg, in beiden Richtungen. Und Axel hat noch was gesehen.
5: Wird gerade aufgebaut in Stendal. Breite Straße, silberne Caddy, Höhe, Sonnenstudio.
0: Danke fürs Bescheid geben. 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
1: Warum machen Maulwürfe eigentlich Hügel? Unser Klugscheißer-Kollege kennt die Antwort.
0: Vielleicht haben sie schon was zum Klugscheißen bei der Gartenarbeit. In 8 Minuten.

0: Also mindestens auf der Baustelle haben sie es bald geschafft. Der erste Feierabend der Woche rückt in greifbare Nähe. Radio Brocken spielt Ihnen dazu die Songs, die Sie so besonders lieben, die besten 80er, gleich mit Yes, Owner of a Lonely Heart.
1: Man sieht sie super selten, aber ihre Buddelarbeit, ne, die ist kaum zu übersehen. Maulwürfe sind sehr faszinierende und auch schlaue Tiere. Warum, weiß unser Klugscheißer.
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4: So, während wir morgens... Warten Sie mal. Ja, aber die Fenster aufreißen für frische Luft. Buddelt der Maulwurf einen Hügel? Wusste ich vorher auch nicht. Der Grund, warum Maulwürfe so viele Hügel in den Rasen buddeln? Damit frische Luft in ihr unterirdisches Zuhause kommt. Klar, irgendwo muss die Pupsluft ja hin. Ne? Maulwurfshügel sind also keine Stolperfalle, sondern die Dunstabzugshaube der Maulwürfe.
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0: Sommersound für diese Sommerwoche. Schönen Montagnachmittag mit Radio Brocken.
1: Hallo.
0: Und dann gibt es diesen Monat ja auch noch den perfekten Sommerzusatz. Wie jeden August. Die Perseiden. Sternschnuppenregen über Deutschland geht jetzt los.
1: Oh, da habe ich immer ein gutes Händchen bei Sternschnuppen. Habe schon häufiger mal welche gesehen, aber ich habe es nie drauf angelegt. Das war immer Zufall. Ich würde mich jetzt nicht irgendwie draußen hinsetzen und warten und beobachten. Da bist du der Astronaut von uns beiden.
0: Du brauchst ja auch im August nicht lang, weil es eben so viele gibt. Und das Planetarium Canena bei Halle macht diese Woche sogar jeden Abend extra so Sternschnuppen-Events. Vorsitzender Bernd Schmidt.
2: Da gibt es um 21 Uhr einen Vortrag über die Sternschnuppen, die gerade aktuell sind. Und dann laden wir unsere Gäste ein, mit den Liegestühlen auf die Wiese rüber zu gehen. Und dort gibt es dann den Sternenhimmel live. Und wir warten auf die Perseiden und schauen uns das bis gegen Mitternacht an.
0: Ja, aber wie gesagt, so lang warten muss gar nicht, weil während der Perseiden gibt es ja bis zu 100 Sternschnuppen pro Stunde.
1: Alter Schwede.
0: Also da ist schnell mal eine zu sehen. Wird eine ganz magische Zeit jetzt.
1: Und wenn Sie da eine Sternschnuppe sehen, dann denken Sie direkt an uns. Ist doch schön. 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

0: schönen Nachmittag. Den verbringen Sie mit Radio Brocken und der besten Musik für Sachsen-Anhalt.
1: Phil Collins, Spiel bei Ihnen. Der macht richtig gute Laune mit You Can't Hurry Love. Dazu spielen wir Ihnen auch die besten 80er von Midnight Oil zum Beispiel, Beds Are Burning und das Beste von heute.
0: Disturbed im Serial Remix, The Sound of Silence. Auch gleich mit dabei nach um drei.
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1: Das ist wirklich Sommerwetter wie aus dem Bilderbuch heute. Wir haben keinerlei Wolken auf dem Radio Brocken-Wetterradar. Einfach nur strahlender Sonnenschein. 29 Grad dazu in Dixförda, bei Jessen 28 sind es in Hettstedt. Und der Wettertrend für Sachsen-Anhalt heizt sich noch viel mehr auf. Wir werden die nächsten Tage immer über 30 Grad liegen.
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12: Es ist 15 Uhr. Ich bin Oliver Urbanke. Guten Tag. Dem Rhein fehlt Wasser und zwar jede Menge. Am Wochenende sind historische Tiefstände gemessen worden. Viele Frachtschiffe können deshalb zurzeit kaum Ladung mitnehmen. Darum lädt Bundesverkehrsminister Bilger jetzt für Donnerstag zu einer Fachkonferenz in Bonn ein. Der Rhein ist extrem wichtig für den Warentransport in Europa. Jährlich werden hier Millionen Tonnen von Kohle, Getreide, Flüssiggas und vielem mehr befördert. Der Protest gegen das geplante Aus der abschlagsfreien Rente mit 63 wächst. Nach den ostdeutschen CDU-Ministerpräsidenten hat sich auch die saarländische Regierungschefin Rehlinger gegen die Pläne gestellt. Es widerspreche dem Respekt vor der Lebensleistung von Menschen, so die SPD-Politikerin gegenüber der Funke Mediengruppe. Um jährlich tausende Arbeitskräfte zu erhalten, will die Bundesregierung die Möglichkeit streichen, nach 45 Beitragsjahren mit 63 abschlagsfrei in Rente zu gehen. Wegen des Angriffs der USA auf den Iran ist Tanken im Juli wieder deutlich teurer geworden. Laut ADAC war vor allem Diesel der Preistreiber an den Zapfsäulen. Ausgewertet wurde die Preisentwicklung vom 5. bis zum 31. Juli. Ergebnis? Es ging um fast 30 Cent je Liter hoch. Mehr als 2,20 Euro kostet der Treibstoff aktuell. E10 verteuerte sich im gleichen Zeitraum um 15 Cent pro Liter. Sorge auf Bauernhöfen in Baden-Württemberg. Bei Rindern wurde ein unbekanntes Virus festgestellt. Es stammt aus einer Virengruppe, die vor allem in Afrika, Asien und Australien vorkommt. Forschende beobachten, ob das Virus Missbildungen bei Jungtieren verursacht. Aufgetreten ist es auch in der Schweiz und in Frankreich. Ersten Kenntnissen nach besteht für den Menschen dabei kein relevantes Infektionsrisiko. FIFA-Präsident Infantino steht weiter stark unter Druck. Der Europäische Fußballverband prüft laut Medienberichten rechtliche Schritte und fordert, das Material zu den gescheiterten WM-Investorenplänen zu sichern. Infantino wollte Anteile an den Premium-Produkten des Weltverbands an private Investoren verkaufen. Als Vorsitzender einer neuen FIFA-Tochterfirma sollte er Millionen verdienen. 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
0: Die A2 Richtung Hannover ist gesperrt zwischen Thesen und Burg Ost. Da ist nach einem Unfall ein LKW, der da gerade quer steht. Die Umleitung durch Burg ist komplett überlastet. Andere Umleitungen gibt es gerade wegen der Baustellen nicht. Gegenstände haben wir auf der A2 Richtung Hannover zwischen Allerengersleben und Marienborn-Helmstedt. Stau auf der A9 Richtung Berlin zwischen Coswig und Köselitz in der Baustelle. 8 Kilometer sind es gerade. Eine Stunde brauchen sie länger nach Hause. Die Umleitung geht durch Coswig und über die B107. Und es laufen Tiere frei herum im Burgenlandkreis auf der B176 zwischen Bad Bibra und Golzen in beiden Richtungen. Blitze haben wir noch. Auf der B6 bei Bernburg an der Kreuzung nach Nienburg, wenn Sie aus Richtung Köthen kommen. Auf der B91 in Merseburg von Halle aus kommt, vor den Schrebergärten. In Gardelegen blitzen Sie in der Schillerstraße statt einwärts, hat Ben gemeldet. In Grube Ferdinander Richtung Halle. In Magdeburg, Diesdorfer Graseweg in beiden Richtungen, da lasern Sie. Und in Stendal steht ein Blitzer in der Breitenstraße Höhe Sonnenstudio. Melden Sie Staus und Blitzer kostenlos unter 08000 52 58 52.
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1: Nach der Arbeit noch mal eine Runde schwimmen heute.
0: Ach, das ist doch herrlich
1: bei diesem Wetter. Geht mit uns sogar kostenlos in einem richtig tollen Erlebnisschwimmbad. Sie hören es in einer Viertelstunde.
0: Die Zeit bis zum Feierabend verbringen Sie mit ganz viel guter Musik, der besten für Sachsen-Anhalt. Midnight Oil haben wir gleich für Sie. Ich und ich sind mit dabei und wir starten mit einem Radio Brocken Happy Hits für die extra Portion gute Laune bei der Arbeit. Kylie Minogue mit I Should Be So Lucky.

0: Genießen Sie diesen sonnigen Nachmittag, wenn wir so rausgucken aus dem Studiofenster. Die Sonnensegel und Sonnenschirme auf den Balkonen sind aufgespannt. Die Leute genießen das Wetter.
1: Jetzt langsam Feierabendzeit. Machen Sie sich eine gute Zeit mit uns.

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0: Songs durch den heißen Montag. Das wird generell eine ganz schön schwitzige Ferienwoche jetzt. Jeden Tag über 30 Grad. Da kühlen wir sie direkt heute zum Start schon mal wunderbar ab.
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3: Jeden einzelnen Ferientag haben wir richtig tolle Highlights für Sie vorbereitet. Jeden Tag ein kostenloser Ausflug quer im Land verteilt. Und das macht immer besonders Spaß, wenn es baden geht.
4: Tauchen, springen, rutschen. Mir macht es super viel Spaß.
3: Wir sind heute in der Altmark-Oase Stendal. Es gibt wirklich für alle ordentlich Badespaß in der Altmark. Bis 17 Uhr geht der Eintritt auf uns, wenn Sie sagen, oder wenn Sie was an der Kasse sagen.
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0: Ja, genau so sieht's aus. Und das geht ja auch noch wunderbar jetzt im Feierabend gleich. Ne? Ein paar Bahnen ziehen nach einem anstrengenden Tag. Einmal die Powerrutsche runter, da ist der Arbeitsstress sofort vergessen. Das sind Ferienerlebnisse für alle.
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1: Die beste Musik für Sachsen-Anhalt gleich mit Eishaus. Die tun bei dem Wetter besonders gut. Hey Little Girl, spielen wir ihn. Dann sind 90er mit dabei. Richtig schön rockig wird's mit Lenny Kravitz und Fly Away.
0: Ist halt wieder heißer.
1: Das stimmt. Und das Beste von heute. Heute ist ein tolles Duett von Leonie und Callum Scott. Stay von den beiden. Hören Sie nach 3:30.
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1: Hier ist Radio Brocken mit einer Sofortmeldung aus der Verkehrszentrale. Da liegt ein Metallteil auf der A2 Richtung Hannover zwischen Magdeburg-Rotensee und Magdeburg-Zentrum auf der mittleren Spur. 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
14: Das Metallteil wird aber heute auch ordentlich heiß werden in der prallen Sonne. Wir haben Temperaturen um 30 Grad und strahlenden Sonnenschein, keine Wolken.
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16: Ich bin Oliver Urbanke. Dem Rhein fehlt Wasser und zwar jede Menge. Am Wochenende sind historische Tiefstände gemessen worden. Viele Frachtschiffe können deshalb zurzeit kaum Ladung mitnehmen. Darum lädt Bundesverkehrsminister Bilger jetzt für Donnerstag zu einer Fachkonferenz in Bonn ein. Der Rhein ist extrem wichtig für den Warentransport in Europa. Jährlich werden hier Millionen Tonnen von Kohle, Getreide, Flüssiggas und vielem mehr befördert. Der Protest gegen das geplante Aus der abschlagsfreien Rente mit 63 wächst. Nach den ostdeutschen CDU-Ministerpräsidenten hat sich auch die saarländische Regierungschefin Rehlinger gegen die Pläne gestellt. Es widerspreche dem Respekt vor der Lebensleistung von Menschen, so die SPD-Politikerin gegenüber der Funke Mediengruppe. Um jährlich tausende Arbeitskräfte zu erhalten, will die Bundesregierung die Möglichkeit streichen, nach 45 Beitragsjahren mit 63 abschlagsfrei in Rente zu gehen. Wegen des Angriffs der USA auf den Iran ist Tanken im Juli wieder deutlich teurer geworden. Laut ADAC war vor allem Diesel der Preistreiber an den Zapfsäulen. Ausgewertet wurde die Preisentwicklung vom 5. bis zum 31. Juli. Ergebnis? Es ging um fast 30 Cent je Liter hoch. Mehr als 2,20 Euro kostet der Treibstoff aktuell. E10 verteuerte sich im gleichen Zeitraum um 15 Cent pro Liter.
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1: Ein Metallteil liegt auf der A2 Richtung Hannover zwischen Magdeburg-Rotensee und Magdeburg-Zentrum auf der mittleren Spur. Die A2 Richtung Hannover ist gesperrt zwischen Thesen und Burg Ost. Da steht nach einem Unfall ein LKW quer über der Fahrbahn und die Umleitung durch Burg ist komplett überlastet. Andere Umleitungen gehen wegen der vielen Baustellen gerade leider nicht. Stau gibt's auf der A9 Richtung Berlin zwischen Korswig und Köselitz in der Baustelle. 8 Kilometer sind's, eine Stunde brauchen sie dadurch länger nach Hause. Eine Umleitung geht direkt durch Korswig und über die B107. Dann haben wir einen Unfall und mittlerweile auch schon eine Vollsperrung auf der A14 zwischen Tangerhütte und Lüderitz. Die Polizei ist vor Ort. Eine Vollsperrung auch in Magdeburg. Da ist eine Oberleitung kaputt in der Lübecker Straße. Die ist gerade zwischen Heinrich-Mundlos-Ring und Agnetenstraße gesperrt. Und ein Gefahrguteinsatz läuft in Halberstadt, Westendorf. Hier gibt es mögliche Behinderungen, hat uns der Tommy gerade gemeldet. Danke fürs Bescheidgeben. Blitze haben wir noch auf der B6 bei Bernburg an der Kreuzung nach Nienburg, wenn sie aus Richtung Köthen kommen. Auf der B91 in Merseburg von Halle aus kommend vor den Schrebergärten. Und in Gardelegen blitzen sie in der Schillerstraße stadteinwärts. 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
1: Einer von uns kann ein Huhn sehr originalgetreu nachmachen. Hühner spielen in unserer Wochenvorschau eine zentrale Rolle. Hören Sie in einer Viertelstunde.

0: Och Mann, warum gab's das nicht, als wir Kinder waren schon? Eine eigene Stadt, nur für Kinder. Ich glaube, wir wären überglücklich gewesen. Hier ist Radio Brocken.
1: Hallo.
0: Heute ist in Magdeburg die Kinderstadt Utopia gestartet. Da kommen über 300 Kinder am Tag hin. Die haben ihre eigene Währung, ein Rathaus sogar, zahlreiche Betriebe. Also die werden schon mal so spielerisch an das Arbeitsleben, an das Zusammenleben in der Gesellschaft so herangeführt.
1: Das ist schon cool.
0: Ja?
1: Ich glaube, ich wäre damals dann auch die rasende Reporterin gewesen in dieser Stadt. So hätte ich so Notizen gemacht, Artikel geschrieben.
0: Und ich hätte den Fußballverein dort gegründet, den ortsansässigen, den FC Utopia.
1: Hättest aber auch Infantino sein können.
0: Nein!
1: Also direkt so eine Liga gründen.
0: Oh, nein. Bring mich nicht mit dem in Verbindung.

0: Ganz viel Musik geht's bei Radio Brocken Richtung Feierabend. Die besten 80er haben wir gleich für Sie. Dirty Dancing Musik, Bill Medley, Jennifer Warnes. Und das Beste von heute kommt gleich von Fastboy und Klock Klock, Born Again.
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4: 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Na dann, Prost. Die Roadpol-Woche geht schon wieder los, also Polizeikontrollen im ganzen Land. Schnellfahren ist ja bei den Spritpreisen ohnehin schon teuer. Jetzt auch das noch. Miethühner leben seit einiger Zeit zu Bildungszwecken in einer Kita in Mochau-Wittenberg. Wir werden die mal besuchen diese Woche, was es alles gibt, ja? Miethaie, davon hat man schon gehört, aber das will man ja den armen Kindern nicht zumuten.
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0: Nicht mehr lang, dann ist Feierabend für Sie. Und wir bringen Sie sehr gerne rein. Hier ist Radio Brocken mit der besten Musik für Sachsen-Anhalt.
1: F.R. David spielen wir Ihnen gleich nach 16 Uhr mit Words. Das sind die besten 80er. 90er Mucke haben wir auch dabei. Auch schön entschleunigend mit den Backstreet Boys gleich. Show me the meaning of being lonely. Und dazu das Beste von heute.
0: Dieser super sympathische Durchstarter. Somber mit Undressed. Auch dabei gleich bei uns.
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0: Das ist heute schon wieder ein ganz schön hitzig-schwitziger Tag. Und das ist ja nur der Auftakt zu einer hitzig-schwitzigen Woche. Wir haben 31 Grad in Hackpfiffel bei Sangerhausen, 29 Grad in Stendal, praller Sonnenschein auf dem Radio Brocken Wetterradar. Und der Wettertrend für Sachsen-Anhalt wird noch heißer. Morgen sind sogar bis 35 Grad drin.
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9: Es ist 16 Uhr. Ich bin Oliver Urbanke. Guten Tag. Das Deutschlandticket wird im kommenden Jahr wohl teurer. Nach Berechnungen von Fachleuten des Tagesspiegels könnte der Preis um rund 3,40 Euro auf mehr als gut 66 Euro im Monat steigen. Grundlage ist ein Index, den die Verkehrsminister beschlossen haben, um den Streit um den Preis zu beenden. Als das Deutschlandticket 2023 eingeführt wurde, kostete es noch 49 Euro. Für Vermieter und Eigentümer könnte es künftig teuer werden, wenn sie weiter auf eine Gasheizung setzen. Der Spiegel berichtet über eine Berechnung des Beratungsinstituts Prognos. Ab 2029 müssten Vermieter demnach für eine 80 Quadratmeter große Wohnung, die mittelmäßig gedämmt ist, mit jährlichen Kosten von 330 Euro rechnen, Tendenz steigend. Grund dafür ist das neue Gebäudemodernisierungsgesetz. Ein offener Brief von Juristinnen und Juristen, die ein AfD-Verbot fordern, bekommt immer mehr Zuspruch. Nach Angaben des Vereins Republikanische Anwältinnen und Anwälte hat das Mitte Juli veröffentlichte Schreiben mittlerweile über 1000 Unterstützerinnen und Unterstützer und damit doppelt so viele wie noch vor 2 Wochen. Einen Antrag auf ein Parteiverbot beim Bundesverfassungsgericht können Bundestag, Bundesrat oder Bundesregierung stellen. Hacker haben Bitcoins im Millionenwert gestohlen. Laut einem vom Angriff betroffenen kanadischen Speicherunternehmen beläuft sich der Schaden auf umgerechnet 75 Millionen Euro. Die digitale Währung befand sich auf tausenden Wallets, die als besonders gesichert galten, bis Hacker eine Software-Schwachstelle gefunden haben. In diesem Jahr wurden bislang mehr als 840 Millionen Euro an Kryptowährung gestohlen. Der walisische Fußballverband stellt sich als erster nationaler Verband offen gegen Gianni Infantino. Wales hat seine Unterstützung für dessen geplante Wiederwahl als FIFA-Präsident zurückgezogen, schriftlich und öffentlich. Auch Serbien fordert inzwischen eine neue FIFA-Führung. Gewählt wird im kommenden Jahr. 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
1: Die A2 Richtung Hannover ist gesperrt zwischen Thesen und Burg Ost nach einem LKW-Unfall. Die Umleitung geht durch Burg, aber die ist auch gerade komplett überlastet. Das heißt, selbst die lohnt sich nicht und andere Umleitungen gibt es wegen der ganzen Baustellen gerade nicht. Stau auf der A9 Richtung Berlin zwischen Coswig und Köselitz in der Baustelle. 8 Kilometer sind es, eine Dreiviertelstunde brauchen Sie hier länger nach Hause. Eine Umleitung geht durch Coswig und über die B107. Einen Unfall haben wir auf der A14 zwischen Tangerhütte und Lüderitz. Hier ist die Fahrbahn verengt, Sie werden dran vorbeigeleitet. Chemnitz. Vollsperrung in Magdeburg, Lübecker Straße zwischen Heinrich-Mundlos-Ring und Agnetenstraße. Hier ist eine Oberleitung kaputt. Und es gibt einen Gefahrguteinsatz in Halberstadt-Westendorf. Da kann es zu Behinderungen kommen. Die Blitzer. B6 bei Bernburg an der Kreuzung nach Nienburg aus Richtung Köthen. Auf der B91 in Merseburg, wenn Sie von Halle aus kommen, vor den Schrebergärten. In Gardelegen in der Schillerstraße statt einwärts. In Grube Ferdinande Richtung Halle. In Magdeburg im Diesdorfer Graseweg in beiden Richtungen. Und in Stendal in der Breitenstraße Höhe Sonnenstudio. Melden Sie Staus und Blitzer kostenlos unter 08000 52 58 52.
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0: Ab in den Feierabend. Für manche Jugendliche ist es heute ja der allererste Feierabend ihres Lebens.
1: Ja.
0: Ausbildungsstart im Land. Wie lief denn der erste Arbeitstag? Unsere Radio Brocken Sachsen-Anhalt-Reporterin war in einer Elektrofirma, in der gleich sehr, sehr viele Azubis angefangen haben heute. Sie hören es in einer Viertelstunde.
1: Vorher die beste Musik für Sachsen-Anhalt. Mit Samba, F.R. David haben wir dabei. Und Shania Twain. Legt los.
10: Let's go.

0: diese Viecher den Feierabend jetzt versauen können, ne? Da ist ein Eis, freust dich so richtig drauf und dann sitzen auf einmal drei Wespen auf deiner Kugel und der Spaß ist vorbei.
1: Musst wegschnipsen.
0: Oh, die werden aggressiv, das mache ich lieber nicht.
1: Ja, aber du wirst ja auch aggressiv, wenn die da

0: Für sie ist es nur ein ganz normaler Montag. Für tausende junge Menschen ist es der allererste Arbeitstag ihres Lebens. Und wir sind dabei.
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2: Das ist schon was Besonderes. Nie wieder Hausaufgaben, aber dafür vielleicht Zusatzaufgaben vom Chef kurz vor Feierabend. Heute ist das neue Ausbildungsjahr gestartet. Ein richtig großer Moment für tausende Azubis in Sachsen-Anhalt. Und Radio Borken Sachsen-Anhalt-Reporterin Isabella Kürbs war mit dabei. Bei Bauer Elektroanlagen Nord in Halle hat sie den angehenden Elektronikern über die Schulter geschaut.
3: Also ich habe jetzt hier 17 junge Menschen vor mir und ihr startet ja jetzt erstmal ganz entspannt in euren ersten Arbeitstag. Also erstmal alles kennenlernen, ihr sitzt zusammen, es gibt was Leckeres zu essen, zu trinken. Ist doch eigentlich okay so, oder?
4: Ja, ist ein wunderschöner Tag hier.
5: Also ich muss sagen, es ist echt geil bis jetzt.
3: Auf was freust du dich jetzt am meisten, unabhängig von der Verpflegung, die es hier heute gibt?
4: Ich freue mich auf die Zusammenarbeit mit meinen Kollegen.
6: Und dass man eventuell auch Freundschaften daraus findet.
5: Das ist jetzt nicht meine erste Ausbildung, also das wird auf jeden Fall so kommen, bin ich mir zu 1000% sicher.
3: Und warum hast du dich dafür entschieden?
4: Also ich wollte selber Sachen machen können, falls mir was kaputt geht. Dann repariere ich das lieber selber und ich fand es auch wichtig, meinen Kindern irgendwann auch viel beibringen zu können.
3: Ist das ungewöhnlich, dass man als Frau den Beruf ausübt?
6: Ich würde schon sagen, ja. Ich hatte auch erst meine Zweifel, als ich hier reinkommen bin heute Morgen und nur Jungs gesehen habe, hauptsächlich außer ein anderes Mädchen. Aber sie scheinen alle sehr nett zu sein.
3: Ja. Und du bist halt was ganz Besonderes hier.
6: Ja.
0: Und sie lernt nicht nur den Beruf, sondern sich auch durchzuboxen bei den Männern. Vor allem können die halt alle nach den 3 Jahren Ausbildung mehr als wir nach 10 oder 20 Jahren. Ne?
2: Ja, klar.
0: Die können halt wirklich was. Die können halt einen kaputten Toaster reparieren oder was weiß ich.
2: Solche Leute brauchst du im Freundeskreis.
0: Und jetzt lernen die, wie man Feierabend macht.
2: Komm auch Sie gut nach Hause, nach der Arbeit. Radio Brocken ist dabei. Mit der besten Musik für Sachsen-Anhalt. Jetzt von Pink.

0: Hier ist Radio Brocken mit einer Sofortmeldung aus der Verkehrszentrale. Ein Plastikteil liegt auf der A38 Richtung Leipzig zwischen dem Kreuz Rippachtal und Lützen. 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
1: Und die beste Musik für Sachsen-Anhalt gibt's auch in Hülle und Fülle bei uns. Die besten 80er gleich mit den Communards. Coole 90er dabei, Dr. Alban und das Beste von heute kommt unter anderem von Miles Smith.
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4: Drückt schon wieder ganz schön in die Sonne. Das geht die ganze Woche über so. Wir sind in einer Hochsommerwoche heute bei bis zu 33 Grad.
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6: Ich bin Oliver Urbanke. Das Deutschlandticket wird im kommenden Jahr wohl teurer. Nach Berechnungen von Fachleuten des Tagesspiegels könnte der Preis um rund 3,40 Euro auf mehr als gut 66 Euro im Monat steigen. Grundlage ist ein Index, den die Verkehrsminister beschlossen haben, um den Streit um den Preis zu beenden. Als das Deutschlandticket 2023 eingeführt wurde, kostete es noch 49 Euro. Für Vermieter und Eigentümer könnte es künftig teuer werden, wenn sie weiter auf eine Gasheizung setzen. Der Spiegel berichtet über eine Berechnung des Beratungsinstituts Prognos. Ab 2029 müssten Vermieter demnach für eine 80 Quadratmeter große Wohnung, die mittelmäßig gedämmt ist, mit jährlichen Kosten von 330 Euro rechnen. Tendenz steigend. Grund dafür ist das neue Gebäudemodernisierungsgesetz. Ein offener Brief von Juristinnen und Juristen, die ein AfD-Verbot fordern, bekommt immer mehr Zuspruch. Nach Angaben des Vereins Republikanische Anwältinnen und Anwälte hat das Mitte Juli veröffentlichte Schreiben mittlerweile über 1000 Unterstützerinnen und Unterstützer und damit doppelt so viele wie noch vor 2 Wochen. Einen Antrag auf ein Parteiverbot beim Bundesverfassungsgericht können Bundestag, Bundesrat oder Bundesregierung stellen.
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7: Die A2 Richtung Hannover ist gesperrt zwischen Thesen und Burg Ost. Da steht nach einem Unfall ein LKW quer über alle Spuren hinweg. Die Umleitung durch Burg ist komplett überlastet. Andere Umleitung gibt es aufgrund von Baustellen aktuell leider nicht. Stau haben wir auf der A9 Richtung Berlin zwischen Coswig und Köselitz in der Baustelle. 8 Kilometer sind es, eine Dreiviertelstunde brauchen sie länger. Eine Umleitung geht direkt durch Coswig und über die B107. Einen Unfall haben wir auf der A14 Richtung in beiden Richtungen in dem Fall. Zwischen Tangerhütte und Lüderitz, hier ist die Fahrbahn verengt. Sie werden aber dran vorbeigeleitet. Ein Plastikteil auf der A38 Richtung Leipzig, zwischen dem Kreuz Rippachtal und Lützen. Ohne Vollsperrung haben wir in Magdeburg auf der Lübecker Straße, zwischen Heinrich-Mundlos-Ring und Agnetenstraße. Da ist eine Oberleitung kaputt. Blitzer noch auf der B6 bei Bernburg an der Kreuzung nach Nienburg, wenn Sie aus Richtung Köthen kommen. B189 in Stendal Richtung Osterburg an der Abfahrt Peulingen. Auf der B91 blitzen Sie in Merseburg, wenn Sie von Halle auskommen, vor den Schrebergärten und in Gardelegen in der Schillerstraße stadteinwärts. 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
4: Endlich raus aus den schwitzigen Klamotten und rein ins Feierabendfeeling.
7: Schön, dass wir zusammen nach Hause fahren. Schönen restlichen Montag.
8: Hey.

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0: Ist schon schön, wie entspannt und ruhig Cyndi Lauper so diesen Feierabend angeht. Mhm. Die beste Musik für Sachsen-Anhalt bei Radio Brocken. Gibt das perfekte Tempo vor, einfach in dieser heißen Woche. Und zusätzlich gibt es ja Abkühlung an einem schönen Badesee jetzt im Feierabend. Ja. Haben wir ja einige bei uns im Land. Mhm. Welcher ist der schönste? Es gibt online gerade eine groß angelegte Abstimmung. Heute ist der Zwischenstand veröffentlicht worden. Platz 3, der Geiseltalsee.
1: Okay.
0: Platz 2, der Arendsee. Und Platz 1, die Gotsche.
1: Der Arendsee, ne, der war doch einer der beliebtesten Seen Deutschlands sogar.
0: Ja, yeah, letztes Jahr Platz 3. Ja,
1: das ist schon Wahnsinn. Also da haben wir echt wirkliche Schätze. Ich war selber bei der Radio Brocken Sommertour vor Ort am Arendsee in diesem Sommer zum allerersten Mal. Und ich muss sagen, das ist echt Urlaubsfeeling pur. Da kommst du runter, das ist entschleunigend. Nur das mit den Blaualgen ist halt ein bisschen blöd.
0: Ja, gut, aber das passiert. Voting läuft noch bis Ende des Monats.
1: Kommen Sie gut durch den Sommer. Wir von Radio Brocken sind gern überall dabei, auch am See. Sie haben uns über die App ja immer in Ihrer Tasche. 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

0: 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Schönen Feierabend.
1: Musik für Sachsen-Anhalt mit Maike Zambello in der nächsten halben Stunde. Mike Oldfield und Maggie Reilly haben wir dabei, Moonlight Shadow und zu den besten 80ern gibt es das Beste von heute.
0: Der Tino aus Dresden, internationaler Weltstar
1: Tino.
0: Als Purple Disco Machine. Spielen wir ihn auch gleich nach 17 Uhr.
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1: Hat sich schon ganz schön wieder aufgeheizt heute in Sachsen-Anhalt. Wir haben 30 Grad in Ströbeck bei Halberstadt, 30 Grad auch in Burg auf dem Radio Brocken Wetterradar. Ordentlich Sonnenschein dabei. Auch wenn im Burgenlandkreis jetzt so ein paar Wolken reinziehen können. Ich glaube, die Gewitter ziehen heute noch an uns vorbei. Morgen im Wettertrend für Sachsen-Anhalt könnten sie dann schon öfter mal mit dabei sein. Morgen werden es nämlich sogar bis 35 Grad.
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9: Es ist 17 Uhr. Ich bin Oliver Urbanke. Guten Tag. Deutschlands Sicherheitsbehörden warnen vor einer wachsenden Cyberbedrohung durch immer bessere KI-Modelle. Das Bundesamt für Verfassungsschutz erklärt gegenüber dem Handelsblatt, Angriffe seien dadurch leichter, im großen Stil möglich, die Einstiegshürden für Kriminelle niedriger. Gleichzeitig betonen die Behörden aber auch, dass KI bei der Abwehr von Angriffen helfen kann. Der Protest gegen das geplante Aus der abschlagsfreien Rente mit 63 wächst. Nach den ostdeutschen CDU-Ministerpräsidenten hat sich auch die saarländische Regierungschefin Rehlinger gegen die Pläne gestellt. Es widerspreche dem Respekt vor der Lebensleistung von Menschen, so die SPD-Politikerin gegenüber der Funke Mediengruppe. Um jährlich tausende Arbeitskräfte zu erhalten, will die Bundesregierung die Möglichkeit streichen, nach 45 Beitragsjahren mit 63 abschlagsfrei in Rente zu gehen. Wegen des historischen Niedrigwassers am Rhein lädt Bundesverkehrsminister Bilger am Donnerstag zu einer Fachkonferenz ein. Wer an dem kurzfristig anberaumten Treffen in Bonn teilnehmen wird, ist allerdings noch nicht klar. Die niedrigen Pegelstände im Rhein schränken unter anderem den Gütertransport per Schiff erheblich ein. Nach dem islamischen Terroranschlag am Rande des Christopher Street Day in Berlin werden Gefährder in der Hauptstadt strenger überwacht. Innensenatorin Spranger hat mitgeteilt, dass auf Antrag der Berliner Polizei jetzt 4 Gefährder Fußfesseln tragen. Sie begrüße es, dass das zuständige Gericht sich der politischen Einschätzung der Lage damit angeschlossen habe. 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
10: Stau gibt's auf der A2 Richtung Hannover zwischen Ziesa und Thesen. Das zieht sich über 12 Kilometer mittlerweile. Eine Stunde brauchen Sie länger. Stau auf der A9 Richtung Berlin zwischen Coswig und Köselitz in der Baustelle. Hier sind 7 Kilometer. Eine halbe Stunde kommt hier oben drauf. Eine Umleitung geht direkt durch Coswig und über die B107. Und wir haben noch eine Vollsperrung in Magdeburg auf der Lübecker Straße zwischen Heinrich-Mundlos-Ring und Agnetenstraße. Hier ist eine Oberleitung kaputt. Die Blitzer. B6 bei Bernburg, an der Kreuzung nach Nienburg, wenn Sie aus Richtung Köthen kommen. B189 in Stendal, Richtung Osterburg, an der Abfahrt Peulingen. Auf der B91 in Merseburg, wenn Sie von Halle aus kommen, vor den Schrebergärten. In Gardelegen, in der Schillerstraße, statt einwärts. In Magdeburg, Diesdorfer Graseweg, in beiden Richtungen. Und in Stendal, in der Breitenstraße, Höhe Sonnenstudio. 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
1: Sie zeigen uns gleich mal, wie textsicher Sie sind in Sachen Malle-Mucke. Ballermann-Songs. In einer Viertelstunde machen Sie sich damit Tickets klar für Deutschlands größtes Mallorca Open Air. Mega Malle in Magdeburg.
10: Vorher die beste Musik für Sachsen-Anhalt. Liquido gleich mit einer 90er-Party-Nummer. Dann haben wir aktuelle DJ Peets von Purple Disco Machine dabei. Und los geht's mit 80er Mucke von Mike Oldfield.

0: Ums Gießen kommen sie heute nicht drum herum. Da werden sie im Garten noch mal ein paar Meter machen müssen.
1: Für mich eine tolle Beschäftigung, immer zu sehen, wie schön die Tomaten jetzt gerade schon an der Pflanze hängen.
0: Ich habe halt nach wie vor nur Blüten dran. Ich komme mit diesen Tomaten dieses Jahr überhaupt nicht klar.
1: Und was machst du falsch?

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0: Die Sommerparty schlechthin.
2: Und dafür gibt es bei uns diese Woche das Warm-up. Sandra möchte sich Tickets for free von uns sichern. Schon alleine dein Name ist ja Mallorca pur. Sandra Reyes Espinosa.
3: Ja, ja.
2: Und dann kommst du ja auch noch aus Biere. Das passt ja noch besser zu Mallorca.
3: Ja, da gibt es nämlich immer Bier.
0: Megamalle, warst du schon mal dabei?
3: Letztes Jahr, ja. Ich muss mit meinem Kind, der möchte unbedingt wieder hin. Der ist 9 und der ist totaler Malle-Fan.
0: Wir spielen einen Mallorca-Party-Song an und du müsstest dann den Text weiter vervollständigen.
3: Das kriege ich hoffentlich hin.
0: Bist du bereit? Dann würde ich mal den Song abfahren.
3: Ich bin sowas von bereit.
4: Ich habe ein Delfin in meiner Bauchtasche.
3: Und ein Pferd.
2: Ja.
3: Dass ich nicht aufpasse, bis den Delfin aus meiner Bauchtasche seine Suppe weckt.
2: Jawohl!
0: Mensch,
2: großartig.
0: Du bist ja richtig textsicher.
3: Easy Glück.
2: Ganz genau. Ein völlig sinnloser Text, aber der macht schon Bock.
0: Na Mensch, Sandra, da haben wir es doch. Ihr seid bei Megamalle dabei.
3: Super, danke. Oh, ihr macht mich sehr glücklich.
2: Jetzt machen wir sie sogar alle glücklich.
0: Ja.
2: Wir spielen den Delfin. Ihr Radio Brocken Warm-up für Megamalle am Samstag.

0: geguckt, was auf der Anzeige steht? Ja, tatsächlich Radio Brocken. Wir sind voll im Malle-Fieber.
1: Ja, wir freuen uns auf Samstag. Mega Malle in Magdeburg. Easy Glück jetzt gerade. Ist 15.40 Uhr übrigens.
0: Ah ja.
1: 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Und da kriegen Sie jetzt auch Ihre Tickets.

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1: Schönen heißen Feierabend. Heute Temperaturen um die 30 Grad, immer noch ordentlich Sonne dabei. Es könnte sein, dass im Harz und durchs Burgenland am Abend ein paar einzelne Gewitter ziehen.
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3: Ich bin Oliver Urbanke. Deutschlands Sicherheitsbehörden warnen vor einer wachsenden Cyberbedrohung durch immer bessere KI-Modelle. Das Bundesamt für Verfassungsschutz erklärt gegenüber dem Handelsblatt, Angriffe seien dadurch leichter, im großen Stil möglich, die Einstiegshürden für Kriminelle niedriger. Gleichzeitig betonen die Behörden aber auch, dass KI bei der Abwehr von Angriffen helfen kann. Der Protest gegen das geplante Aus der abschlagsfreien Rente mit 63 wächst. Nach den ostdeutschen CDU-Ministerpräsidenten hat sich auch die saarländische Regierungschefin Rehlinger gegen die Pläne gestellt. Es widerspreche dem Respekt vor der Lebensleistung von Menschen, so die SPD-Politikerin gegenüber der Funke Mediengruppe. Um jährlich tausende Arbeitskräfte zu erhalten, will die Bundesregierung die Möglichkeit streichen, nach 45 Beitragsjahren mit 63 abschlagsfrei in Rente zu gehen. Wegen des historischen Niedrigwassers am Rhein lädt Bundesverkehrsminister Bilger am Donnerstag zu einer Fachkonferenz ein. Wer an dem kurzfristig anberaumten Treffen in Bonn teilnehmen wird, ist allerdings noch nicht klar. Die niedrigen Pegelstände im Rhein schränken unter anderem den Gütertransport per Schiff erheblich ein.
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0: Der Stau auf der A2 Richtung Hannover wird allmählich deutlich weniger zwischen Ciesa und Thesen. Mittlerweile nur noch eine knappe halbe Stunde, die es länger dauert. Kaputtes Fahrzeug auf der A9 Richtung Berlin zwischen Kleinmarzins und Niemeck auf der Fahrbahn. Stau auf der A9 Richtung Berlin zwischen Coswig und Köselitz in der Baustelle. 7 Kilometer sind, eine halbe Stunde brauchen sie länger. Die Umleitung geht direkt durch Coswig und über die B107. Vollsperrung in Magdeburg auf der Lübecker Straße zwischen Heinrich-Mundlos-Ring und Agnetenstraße. Da ist eine Oberleitung kaputt und es wird geblitzt. Auf der B6 bei Bernburg an der Kreuzung nach Nienburg aus Richtung Köthen. B189 in Stendal Richtung Osterburg an der Abfahrt Peulingen. Auf der B91 in Merseburg, wenn Sie von Halle aus kommen, vor den Schrebergärten. In Gardelegen blitzen Sie in der Schillerstraße statt einwärts und in Magdeburg im Diesdorfer Graseweg in beiden Richtungen. 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
1: Es geht bestens gelaunt in den Feierabend. Wir spielen hier den nächsten Radio Brocken Happy Hit.
0: Einer mit ganz viel Sommerfeeling von Alexandra Stan.

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1: Ja, das heißt, das Sommerwetter haben wir heute perfekt genutzt. In der Altmark-Oase Stendal baden ist ja einfach immer das Richtige im Sommer. Und für morgen haben wir uns auch wieder was Tolles ausgedacht. Sie hören es um 7.10 Uhr in der Radio Brocken Morgenshow.
0: Ihre Kinder werden zu Kleinen Entdeckern. Es gibt richtig was zu staunen morgen.

0: Ihr Feierabend mit Radio Brocken. Wir freuen uns heute vor allem mit denjenigen, die wir in den allerersten Feierabend ihres Lebens begleiten.
1: Oh, ja.
0: Die neuen Azubis im Land.
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1: Tausende Jugendliche hatten heute ihren ersten Ausbildungstag. 17 davon haben wir vor Ort begleitet. Radio Brocken Sachsen-Anhalt-Reporterin Isabella Kürbs war heute bei Bauer Elektroanlagen Nord in Halle. Hat sich die Azubis mal ganz genau angeguckt. Zusammen mit dem Vorgesetzten Tobias Pappenfuß.
3: Tobias, du bist hier der Ausbilder und die 17 Jugendlichen vor dir, die sind ja schon ganz schön aufgeregt. Kannst du dich noch an deinen ersten Tag erinnern? Warst du da auch so aufgeregt?
4: Tatsächlich kann ich mich noch dran erinnern. War mega aufgeregt, war total unentspannt.
3: Die Jugendlichen haben mir gerade schon erzählt, dass sie es total toll finden hier. Es ist eine total entspannte Atmosphäre und sie sind dankbar dafür, haben sie mir gerade erzählt.
4: Schön, wenn sie das auch nochmal zu dir so zurückmelden. Das ist ja immer unsere Hoffnung, dass wir den Einstieg einfach in so einen neuen Lebensabschnitt, sagen wir mal so geräuschlos wie möglich, diesen Übergang gewährleisten können, damit die sich von Anfang auch wohl und aufgehoben fühlen.
3: Und so als Ausbilder an alle Azubis, die gerade zuhören, was ist dein ultimativer Tipp, um gut durch eine Ausbildung zu kommen?
4: Spaß im täglichen Miteinander, aber wenn man in der Gruppe nicht irgendwie funktionieren kann, dann wird so eine Ausbildung richtig lang. Wenn man aber, wie gesagt, mit Spaß und Freude jeden Tag da auch rangehen kann, dann sind 3,5 Jahre auch relativ schnell vorüber.
1: Und dann braucht man in 3,5 Jahren vielleicht nicht mehr wochenlang auf einen Elektrikertermin warten.
0: Ja.
1: Also zumindest bei der Firma in Halle gibt es dann 17 neue. Und es sind auch 2 Mädels dabei, das finde ich ja besonders
0: ja,
1: cool.
0: Ja, hat man in dem Bereich ja nicht so oft. Mhm. Schönen Feierabend mit Radio Brocken und 90er Mucke jetzt von Eiffel 65. 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

0: So anstrengend der Montag ist, ne? Es ist jede Woche trotzdem wieder sehr angenehm, wenn dann dieses Feierabend-Druckfeldab-Gefühl kommt. Und noch schöner ist es, dass Radio Brocken Sie dabei begleitet.
1: Die besten 80er mit Irene Cara, mit Peter Schilling und dem Major Tom. Und dazu das Beste von heute.
0: DJ Beats von Glockenbach. Spielen wir ihn auch gleich nach um 6.
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0: Wir könnten die Temperaturen eigentlich auch in Feuchtigkeit im Schuh angeben. Das ist wirklich ganz schön drückend, diese Sommerwoche. Wir haben 29 Grad in Mückenbusch bei Havelberg, 31 Grad in Querfurt. Auf dem Radio Brocken Wetterradar sehr viel Sonne noch mit dabei. Wir sehen, dass sich von Thüringen aus im Burgenlandkreis vielleicht das eine oder andere Gewitter verirren könnte im Laufe des Abends. Ist durchaus möglich. Ansonsten im Wettertrend für Sachsen-Anhalt. Morgen wird es sehr heiß, bis 35 Grad. Da sind abends auch Hitzegewitter drin.
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1: Es ist 18 Uhr. Ich bin Oliver Urbanke. Guten Abend. Dem Rhein fehlt Wasser und zwar jede Menge. Am Wochenende sind historische Tiefstände gemessen worden. Viele Frachtschiffe können deshalb zurzeit kaum Ladung mitnehmen. Darum lädt Bundesverkehrsminister Bilger jetzt für Donnerstag zu einer Fachkonferenz in Bonn ein. Der Rhein ist extrem wichtig für den Warentransport in Europa. Jährlich werden hier Millionen Tonnen von Kohle, Getreide, Flüssiggas und vielem mehr befördert. Nach dem krachend gescheiterten Investorendeal droht die Europäische Fußballunion UEFA FIFA-Boss Infantino mit rechtlichen Schritten. Medienberichten zufolge hat die UEFA den Weltverbandspräsidenten aufgefordert, sämtliches Material im Zusammenhang mit dem Vorhaben nicht zu vernichten. Entsprechende Schreiben gingen unter anderem auch an Joshua Kushner, den Bruder von Trumps Schwiegersohn Jared Kushner. Er hätte eine Schlüsselrolle bei dem Projekt einnehmen sollen. Wegen des Angriffs der USA auf den Iran ist Tanken im Juli wieder deutlich teurer geworden. Laut ADAC war vor allem Diesel der Preistreiber an den Zapfsäulen. Ausgewertet wurde die Preisentwicklung vom 5. bis zum 31. Juli. Ergebnis? Es ging um fast 30 Cent je Liter hoch. Mehr als 2,20 Euro kostet der Treibstoff aktuell. E10 verteuerte sich im gleichen Zeitraum um 15 Cent pro Liter. In Griechenland versucht die Feuerwehr weiter, die schweren Waldbrände einzudämmen. Westlich der griechischen Hauptstadt Athen sind bereits mehr als 10.000 Hektar Wald abgebrannt. Beim Absturz eines Löschflugzeugs sind außerdem zwei Menschen ums Leben gekommen. In Spanien hat sich die Lage dagegen deutlich entspannt und auch in Frankreich bleibt sie stabil, obwohl einige neue Feuer dazugekommen sind. 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
1: Kaputtes Fahrzeug auf der A2 Richtung Hannover zwischen Wollin und Ciesa auf der rechten Spur im Baustellenbereich. Stau gibt's auf der A2 Richtung Hannover zwischen Ciesa und Thesen. 8 Kilometer sind's, eine halbe Stunde brauchen Sie da gerade länger nach Hause. Ein kaputtes Fahrzeug steht auf der A9 Richtung Berlin zwischen Kleinmarzins und Niemek. Stau haben wir auf der A9 Richtung Berlin zwischen Coswig und Köselitz in der Baustelle. 7 Kilometer sind's, eine halbe Stunde brauchen Sie hier länger. Die Umleitung geht direkt durch Coswig und über die B107. Und es gibt eine Vollsperrung in Magdeburg auf der Lübecker Straße zwischen Heinrich-Mundlos-Ring und Agnetenstraße. Hier ist eine Oberleitung kaputt. Blitzer noch? Haben wir viele zurzeit. Roadpool-Kontrollwoche, da blitzen sie noch mal mehr als sonst. Auf der B91 zum Beispiel in Merseburg, wenn sie von Halle aus kommen, vor den Schrebergärten. B185 in Mosigkau auf der Orangerie-Straße in beiden Richtungen. B189 in Stendal Richtung Osterburg an der Abfahrt Peulingen. In Gardelegen steht einer in der Schillerstraße stadteinwärts. In Gommern auf der Caritastraße, kurz hinterm Bahnübergang, hat uns Frieda gemeldet. Und in Schönebeck in der Geschwister-Scholl-Straße Richtung Ortsausgang. Melden Sie Staus und Blitzer kostenlos unter 08000 52 58 52.
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1: So schön, wenn man sich ums Abendessen keine Platte machen muss, weil noch so ein paar Grillreste vom Wochenende übrig sind, die noch im Kühlschrank sind.
0: Eine Grillplatte hast du noch.
1: Und ich habe noch diverse Dinge.
0: Die beste Musik für Sachsen-Anhalt ist bei Ihnen auch gern beim Abendbrot. Wir spielen Ihnen Coldplay. Sophie B. Hawkins haben wir gleich dabei. Und wir starten mit diesem Hit, der einfach so happy macht im Feierabend.

0: Wenn ich heute nach Hause komme, komme ich in eine dunkle Höhle. Heute früh habe ich mich dazu entschieden, diese Woche wird schon dicht gemacht. Einfach Rollläden runter.
1: Und dann läuft noch der Ventilator auf volle Pulle und dann ist es doch angenehm. Schönen Feierabend.

0: schön, dass es mit so einem klaren Himmel in den Abend geht.
1: Oh ja.
0: Also mit Radio Brocken geht es ja sowieso sehr gut in den Abend, aber halt auch mit sternenklaren Bedingungen in dieser Woche. Perfekt. Wir starten im August ja jetzt in die Zeit der Perseiden. Sternschnuppenregen, bis zu 100 gibt es pro Stunde.
1: Also wenn du da keine findest, dann machst du irgendwas verkehrt wahrscheinlich.
0: Hast du die Augen zu, wenn du hochguckst. Das Planetarium Canena bei Halle macht sogar extra Sternschnuppen-Events die Woche. Jeden Abend eine. Vorsitzender Bernd Schmidt.
2: Da gibt es um 21 Uhr einen Vortrag über die Sternschnuppen, die gerade aktuell sind. Und dann laden wir unsere Gäste ein, mit den Liegestühlen auf die Wiese rüber zu gehen. Und dort gibt es dann den Sternenhimmel live. Und wir warten auf die Perseiden und schauen uns das bis gegen Mitternacht an.
0: Toll.
1: Wenn Sie eine Sternschnuppe sehen, denken Sie direkt an uns und wünschen sich was. Die beste Musik für Sachsen-Anhalt. Zack. Erfüllt.
0: Die wird sofort erfüllt.
1: Ja, und die bringt sie auch direkt ins All mit dem Major Tom, Peter Schilling.

0: So einer Coolness den Arbeitstag abschließen. Das ist top. Machen Sie es wie Elena Miles. Sie hören Radio Brocken mit der besten Musik für Sachsen-Anhalt.
1: Oder Sie machen es ganz romantisch. Bon Jovi spielen wir Ihnen mit Bed of Roses. So ein Banger. Die Pet Shop Boys sind auch dabei. Suburbia, das sind die besten 80er. Und das Beste von heute auch mit am Start gleich.
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0: Im Harz machen sich Gewitter auf den Weg, die da drüber ziehen werden heute Abend. Ansonsten werden wir weitestgehend von Gewittern verschont. Die Temperaturen in der Nacht bleiben aber ganz schön warm. Wird eine tropische Nacht wahrscheinlich vielerorts mit um die 20 Grad.
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4: Ich bin Oliver Urbanker. Dem Rhein fehlt Wasser und zwar jede Menge. Am Wochenende sind historische Tiefstände gemessen worden. Viele Frachtschiffe können deshalb zurzeit kaum Ladung mitnehmen. Darum lädt Bundesverkehrsminister Bilger jetzt für Donnerstag zu einer Fachkonferenz in Bonn ein. Der Rhein ist extrem wichtig für den Warentransport in Europa. Jährlich werden hier Millionen Tonnen von Kohle, Getreide, Flüssiggas und vielem mehr befördert. Nach dem krachend gescheiterten Investorendeal droht die Europäische Fußballunion UEFA FIFA-Boss Infantino mit rechtlichen Schritten. Medienberichten zufolge hat die UEFA den Weltverbandspräsidenten aufgefordert, sämtliches Material im Zusammenhang mit dem Vorhaben nicht zu vernichten. Entsprechende Schreiben gingen unter anderem auch an Joshua Kushner, den Bruder von Trumps Schwiegersohn Jared Kushner. Er hätte eine Schlüsselrolle bei dem Projekt einnehmen sollen. Wegen des Angriffs der USA auf den Iran ist Tanken im Juli wieder deutlich teurer geworden. Laut ADAC war vor allem Diesel der Preistreiber an den Zapfsäulen. Ausgewertet wurde die Preisentwicklung vom 5. bis zum 31. Juli. Ergebnis? Es ging um fast 30 Cent je Liter hoch. Mehr als 2,20 Euro kostet der Treibstoff aktuell. E10 verteuerte sich im gleichen Zeitraum um 15 Cent pro Liter.
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1: Kaputtes Fahrzeug auf der A2 Richtung Hannover zwischen Wohlin und Ziesa auf der rechten Spur im Baustellenbereich. Stau auf der A9 Richtung Berlin zwischen Kostrich und Köselitz in der Baustelle. 7 Kilometer sind's. Eine halbe Stunde brauchen Sie hier länger. Eine Umleitung geht direkt durch Kostrich und über die B107. Und es gibt eine Vollsperrung in Magdeburg auf der Lübecker Straße zwischen Heinrich-Mundlos-Ring und Agnetenstraße. Eine Oberleitung ist hier kaputt. Blitzer haben wir auf der B91 in Merseburg, wenn Sie von Halle aus kommen, vor den Schrebergärten. B185 in Mosigkau auf der Orangeriestraße in beiden Richtungen. B189 in Stendal Richtung Osterburg an der Abfahrt Peulingen. In Gardelegen blitzen Sie in der Schillerstraße statt einwärts. In Gommern auf der Caritastraße kurz hinter dem Bahnübergang. Und in Schönebeck in der Geschwister-Scholl-Straße Richtung Ortsausgang. 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
1: Besten 80er mit Dead or Alive. You spin me round in der nächsten halben Stunde mit dabei. Animotion spielen wir Ihnen mit I Engineer. Und dazu gibt's das Beste von heute.
0: Isaac, auch gleich mit am Start. Schönen Feierabend.
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0: Es ist 19 Uhr, ich bin Moritz Einzel, guten Abend. Die Debatte über die Rente mit 63 geht weiter. Nach den ostdeutschen Ministerpräsidenten hat sich jetzt auch die saarländische Ministerpräsidentin Rehlinger von der SPD gegen die Abschaffung positioniert. Sie lehne den aktuellen Vorschlag ab, weil er dem Respekt vor der Lebensleistung von Menschen widerspreche, sagte Rehlinger den Funke-Zeitungen. Ihr CDU-Amtskollege Günther aus Schleswig-Holstein verteidigte dagegen den Vorschlag der Rentenkommission, die abschlagsfreie Frührente abzuschaffen. In Griechenland versucht die Feuerwehr weiterhin, die schweren Waldbrände einzudämmen. Westlich der griechischen Hauptstadt Athen sind bereits mehr als 10.000 Hektar Wald zerstört. Beim Absturz eines Löschflugzeugs starben 2 Menschen. In Spanien hat sich die Lage dagegen deutlich entspannt und auch in Frankreich bleibt die Situation trotz einiger neuer Feuer stabil. Der frühere Regierungssprecher Uwe Carsten Haie ist tot. Der Journalist, Autor und Gründer des Vereins Gesicht zeigen starb bereits am vergangenen Donnerstag im Alter von 85 Jahren. Das hat die Geschäftsführerin des Vereins mitgeteilt. Haie hatte unter Bundeskanzler Gerhard Schröder von 1998 bis 2002 das Presse- und Informationsamt der Bundesregierung geleitet. Der Verein Gesicht zeigen richtet sich gegen Antisemitismus und Rechtsextremismus in Deutschland. Ausreißerinnen-Coup bei der Tour de France der Frauen. Die norwegische Radsportlerin Sigrid Hogset hat eine lange Solofahrt auf der 3. Etappe von Genf nach Poligny mit dem Sieg gekrönt. Sie setzte sich vor ihrer Verfolgerin Lotte Kopecky aus Belgien durch und übernahm damit auch das gelbe Trikot der Gesamtführenden. 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

0: bin Gemeindereferent in Dessau. Neulich saß ich abends noch draußen. Es dämmerte, das Gezwitscher der Vögel verstummte und nach kehrte Ruhe ein. Und plötzlich sah ich den Mond, voll und rund, und je dunkler es wurde, desto heller schien er. Ich habe mich gefragt, wann habe ich das letzte Mal einen Vollmond gesehen? Er war ganz sicher da, vor 4 Wochen, vor 8 Wochen, vor 12 Wochen. Aber ich habe ihn nicht wahrgenommen. Vielleicht habe ich auch nicht zum Himmel geschaut. Vielleicht haben ihn die Wolken verdeckt. Aber er war da, auch wenn ich nicht nach ihm gesucht habe. Ich glaube, mit Gott ist es genauso. Auch wenn ich ihn manchmal aus dem Blick verliere oder nicht wahrnehmen kann. Gott ist da.
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2: Es ist 20 Uhr. Ich bin Moritz Einzel. Guten Abend. Immer weniger Wasser in Europas größter Wasserstraße. Das Rekordniedrigwasser des Rheins hat in Nordrhein-Westfalen seinen tiefsten Stand wahrscheinlich noch gar nicht erreicht. Das zuständige Wasserstraßen- und Schifffahrtsamt prognostiziert für Donnerstag und Freitag noch drastischere Tiefstände für Köln, Düsseldorf und Duisburg. In Rumänien könnte das Niedrigwasser eine Energiekrise auslösen. Um genug Kühlwasser für ein Atomkraftwerk zu haben, sprengte die Armee einen Felsen in der Donau. TikTok, Instagram oder Snapchat gehören für viele Kinder längst zum Alltag, oft auch dann, wenn eigentlich Hausaufgaben oder Schlaf dran wären. Eine neue Studie der Universität in Mailand zeigt, jetzt zu viel Zeit in sozialen Medien kann sich tatsächlich auch auf die Schulnoten auswirken. Claudia Wächter berichtet.
3: Zu viel Scrollen macht dumm, hören Jugendliche vermutlich häufiger. Und nun sagen auch die Forschenden, wer schon früh, also etwa mit 12, ein Social-Media-Konto hat, ist in der Schule schlechter und bleibt sogar häufiger sitzen. Im Vergleich zu denjenigen, die erst mit 14 oder 15 loslegen. Allerdings, es gibt eine Ausnahme. Im Fach Englisch, da sind alle gleich gut, ganz unabhängig vom eigenen Account auf TikTok und Co.
2: Ein neues Virus ist nach Europa eingeschleppt worden und breitet sich nun bei Rindern in Süddeutschland aus. Betroffene Tiere haben Fieber und Durchfall, Milchkühe geben weniger Milch. Offenbar handelt es sich um ein neues Virus aus einer Gruppe, die vor allem in Afrika, Asien und Australien vorkommt. Hoffnung auf neue Gespräche zwischen den USA und dem Iran zur Beilegung des Krieges haben dem DAX ein Rekordhoch beschert. Der Leitindex überwand erstmals die Marke von 26.000 Punkten. Zum Handelsschluss stand ein Plus von 1,45% zu Buche. Der DAX wurde dabei auch von Kursgewinnen der Schwergewichte SAP und Deutsche Telekom gestützt. 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
4: Es ist 21 Uhr. Ich bin Moritz Einzel. Guten Abend. Das Niedrigwasser am Rhein macht der Schifffahrt zu schaffen und es hat seinen tiefsten Stand noch gar nicht erreicht, schätzen Experten. Laut Prognose des Wasserstraßen- und Schifffahrtsamtes Rhein werden am Donnerstag und Freitag noch drastischere Pegelstände für Köln, Düsseldorf und Duisburg erwartet. Für Donnerstag lädt Verkehrsminister Bilger zu einer Fachkonferenz zum Thema Niedrigwasser ein. Den vierten Tag in Folge kämpft die griechische Feuerwehr gegen mehrere große Wald- und Buschbrände westlich der griechischen Hauptstadt Athen. Und auch im Nordwesten der USA haben Feuer immense Schäden angerichtet. Dort wüten drei gewaltige Brände rund um die Stadt Spokane. Die Behörden sprechen von der schlimmsten Naturkatastrophe in der Geschichte der Region. Nach dem gescheiterten WM-Investorendeal wächst der Druck auf FIFA-Präsident Infantino. Die Fußballverbände aus Wales, Schweden und Serbien haben ihm die Unterstützung für seine Wiederwahl entzogen. Auch die englische FA bereitet ein entsprechendes Schreiben vor, berichtet Sky News. Mehr von Oliver Obanke.
5: Im März will sich Infantino wieder wählen lassen, doch jetzt drohen ihm die Fälle davon zu schwimmen. Auch die UEFA will nicht einfach zur Tagesordnung übergehen. Laut Medienberichten droht die Europäische Fußballunion Infantino mit rechtlichen Schritten. In einem Schreiben wurde der FIFA-Chef aufgefordert, sämtliches Material im Zusammenhang mit dem Investorenvorhaben nicht zu vernichten. Infantino wollte WM-Anteile an private Geldgeber verkaufen.
4: Ein polnischer Freiwasserschwimmer ist von Schweden bis nach Polen durch die Ostsee geschwommen. Für die 160 Kilometer lange Strecke brauchte er 55 Stunden. Der 31-Jährige startete am Freitag in Schweden und ging am Sonntagabend völlig erschöpft in Polen an Land. Während der mehr als 2 Tage und 2 Nächte berührte der Extremsportler das Begleitboot nicht, ging nirgends an Land und ruhte sich auch nicht aus. 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
1: Es ist 22 Uhr, ich bin Hendrik Daum. Der Widerstand gegen das geplante Ende der Rente mit 63 wächst. Die ostdeutschen Ministerpräsidenten, die gegen die Abschaffung sind, bekommen jetzt Unterstützung aus dem Saarland. Es gehe um den Respekt vor der Lebensleistung der Menschen, sagte Regierungschefin Rehlinger von der SPD den Funke-Zeitungen. Ihr CDU-Amtskollege Günther aus Schleswig-Holstein hält im ZDF dagegen.
2: Ich halte es für keine gute Idee, das Rentenpaket jetzt aufzuschnüren. Das ist eine wichtige und überfällige Reform. Wir haben dieses Thema viel zu lange vor uns hergeschoben.
1: Günther gab aber zu, dass das Rentenpaket mit Einschnitten verbunden sei. Das Rentensystem funktioniere aber so wie bis jetzt dauerhaft nicht mehr. Immer weniger Wasser in Europas größter Wasserstraße. Das Rekordniedrigwasser des Rheins hat in Nordrhein-Westfalen seinen tiefsten Stand wahrscheinlich noch gar nicht erreicht. Das zuständige Wasserstraßen- und Schifffahrtsamt prognostiziert für Donnerstag und Freitag noch drastischere Tiefststände für Köln, Düsseldorf und Duisburg. In Rumänien könnte das Niedrigwasser eine Energiekrise auslösen. Um genug Kühlwasser für ein Atomkraftwerk zu haben, sprengte die Armee einen Felsen in der Donau. Ein neues Virus ist nach Europa eingeschleppt worden und breitet sich jetzt bei Rindern in Süddeutschland aus. Betroffene Tiere haben Fieber und Durchfall, Milchkühe geben weniger Milch. Offenbar handelt es sich um ein neues Virus aus einer Gruppe, die vor allem in Afrika, Asien und Australien vorkommt. Wegen des USA-Iran-Konflikts ist Tanken im Juli wieder deutlich teurer geworden. Laut ADAC war vor allem Diesel der Preistreiber an den Zapfsäulen. Ausgewertet wurde die Preisentwicklung vom 5. bis zum 31. Juli. Ergebnis? Es ging um fast 30 Cent je Liter hoch. Mehr als 2,20 Euro kostet der Treibstoff aktuell. E10 verteuerte sich um rund 15 Cent pro Liter. 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
4: Es ist 23 Uhr. Ich bin Hendrik Daum. Immer weniger Wasser. In Europas größter Wasserstraße, das Rekordniedrigwasser des Rheins, hat in Nordrhein-Westfalen seinen tiefsten Stand wahrscheinlich noch gar nicht erreicht. Das zuständige Wasserstraßen- und Schifffahrtsamt prognostiziert für Donnerstag und Freitag noch drastischere Tiefstände für Köln, Düsseldorf und Duisburg. Und in Rumänien könnte das Niedrigwasser eine Energiekrise auslösen. Um genug Kühlwasser für ein Atomkraftwerk zu haben, sprengte die Armee einen Felsen in der Donau. Der Widerstand gegen das geplante Ende der Rente mit 63 wächst. Die ostdeutschen Ministerpräsidenten, die gegen die Abschaffung sind, bekommen jetzt Unterstützung aus dem Saarland. Es gehe um den Respekt vor der Lebensleistung der Menschen, sagte Regierungschefin Rehlinger von der SPD den Funke-Zeitungen. Ihr CDU-Amtskollege Günther aus Schleswig-Holstein hält im ZDF dagegen.
5: Ich halte es für keine gute Idee, das Rentenpaket jetzt aufzuschnüren. Das ist eine wichtige und überfällige Reform. Wir haben dieses Thema viel zu lange vor uns hergeschoben.
4: Günther gab zu, dass das Rentenpaket mit Einschnitten verbunden sei. Das Rentensystem aber funktioniere so wie jetzt dauerhaft nicht mehr. Wegen des USA-Iran-Konflikts ist Tanken im Juli wieder deutlich teurer geworden. Laut ADAC war vor allem Diesel der Preistreiber an den Zapfsäulen. Ausgewertet wurde die Preisentwicklung vom 5. bis zum 31. Juli. Ergebnis? Es ging um fast 30 Cent je Liter hoch. Mehr als 2,20 Euro kostet der Treibstoff aktuell. Schülerinnen und Schüler mit Social-Media-Accounts sind wohl schlechter in der Schule. Zu diesem Schluss kommt eine Studie aus Italien, für die mehr als 5000 Jugendliche befragt wurden. Diejenigen, die bereits in der 6., 7. oder 8. Klasse ein Social-Media-Konto hatten, schnitten in den Tests im Schnitt schlechter ab als diejenigen, die mindestens bis zur 9. Klasse mit einem Konto gewartet hatten. 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
1: Es ist 0 Uhr, ich bin Hendrik Daum. Der neue Unionsfraktionschef Thorsten Frei hält es für falsch, schon jetzt festzulegen, dass der nächste Bundespräsident zwingend eine Frau sein muss. Er sagt, eine Frau im Amt sei wünschenswert, aber nicht unumstößlich. Entscheidend sei eine überzeugende Persönlichkeit, die die Gesellschaft zusammenhalte. Frei will die Entscheidung erst im Herbst nach den Landtagswahlen treffen, wenn klar ist, wie die Bundesversammlung zusammengesetzt ist. Der Widerstand gegen das geplante Ende der Rente mit 63 wächst. Die ostdeutschen Ministerpräsidenten, die gegen die Abschaffung sind, bekommen jetzt Unterstützung aus dem Saarland. Es gehe um den Respekt vor der Lebensleistung der Menschen, sagte Regierungschefin Rehlinger von der SPD den Funke-Zeitungen. Ihr CDU-Amtskollege Günther aus Schleswig-Holstein hält im ZDF dagegen.
2: Ich halte es für keine gute Idee, das Rentenpaket jetzt aufzuschnüren. Das ist eine wichtige und überfällige Reform. Wir haben dieses Thema viel zu lange vor uns hergeschoben.
1: Günther gab zu, dass das Rentenpaket mit Einschnitten verbunden sei, das Rentensystem aber funktioniere so wie jetzt dauerhaft nicht mehr. Wegen des USA-Iran-Konflikts ist Tanken im Juli wieder deutlich teurer geworden. Laut ADAC war vor allem Diesel der Preistreiber an den Zapfsäulen. Ausgewertet wurde die Preisentwicklung vom 5. bis zum 31. Juli. Ergebnis? Es ging um fast 30 Cent je Liter hoch. Mehr als 2,20 Euro kostet der Treibstoff aktuell. 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

0: Kobold.
1: Ich bin Gemeindereferent in Dessau. Es ist ein warmer Sommertag. Die Sonne brennt heiß, alles ist trocken, die Menschen wirken müde. Und plötzlich zieht eine Wolke auf. Erst fallen ein paar Tropfen, schließlich folgt ein kräftiger Sommerregen. Manche suchen Schutz, andere genießen die Abkühlung. Nach wenigen Minuten riecht die Luft nach Regen und die Pflanzen richten sich wieder auf. Manchmal ist es im Leben ähnlich. Wir fühlen uns schwach und ausgelaugt. Und wir fragen uns, woher nehme ich neue Kraft? In der Bibel wird das Wasser oft zum Bild für Gottes Segen. Es schenkt neues Leben, erfrischt und lässt die Pflanzen wachsen. Und mit Wasser wird auch bei uns gesegnet. Egal, ob Kinder bei der Taufe mit Wasser begossen werden oder Erwachsene im Gottesdienst mit Weihwasser besprengt werden. Das Wasser erinnert uns daran, Gott schenkt uns das Leben. Und er lässt uns nicht austrocknen. Er gibt uns immer wieder neue Hoffnung. Manchmal auch ganz leise, wie ein sanfter Sommerregen.
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0: 1816 ging in die Geschichte als das Jahr ohne Sommer ein. Ein gewaltiger Vulkanausbruch hatte durch in die Stratosphäre geschleuderte Asche und Schwefelgase das Erdklima merklich abkühlen lassen. Die Folgen waren katastrophal. Noch bis in den Hochsommer hinein fiel Schnee in den Schweizer Alpen. Eine Gruppe junger Engländer verbrachte den Sommer in der Villa Diodati am Ufer des Genfer Sees. Lord Byron, dem skandalumwitterten Literaten, und seinem Arzt John William Polidori leisteten der Dichter Percy B. Shelley, dessen Verlobte Mary Wollstonecraft Godwin und deren Stiefschwester Claire Clement Gesellschaft. Die spätere Mary Shelley, die in diesem Sommer erst 19 Jahre alt werden würde, begann hier ihren ersten Roman zu verfassen, der noch Generationen von Lesern das Fürchten lehren sollte. Frankenstein oder der moderne Prometheus.
1: Es ist für mich, den Autor, noch zusätzlich von Interesse, dass der Anfang meines Werkes in eben jener majestätischen Umgebung verfasst wurde, in der die Handlung hauptsächlich spielt. Geschrieben in einer Gesellschaft, die ich ewig vermissen werde. Es war kalt und regnerisch. Daher drängten wir uns des Abends um ein knisterndes Holzfeuer. Zuweilen vergnügten wir uns dann mit einem Band alter deutscher Geistergeschichten, der zufällig in unsere Hände geraten war. In uns erwuchs der Wunsch, etwas Ähnliches zu schaffen. Zwei meiner Freunde und ich kamen darin überein, dass jeder eine auf einer übernatürlichen Begebenheit fußende Geschichte verfassen solle. Plötzlich wurde jedoch das Wetter besser und meine beiden Freunde brachen zu einer Alpentour auf. In der grandiosen Szenerie der Berge vergaßen sie alle ihre Geisterfantasien. Und so ist diese Erzählung die einzige, die unserer Abmachung folgend vollendet wurde. Sie beginnt im Sommer 1816. In der schneidenden Kälte des Eismeeres, an Bord eines Forschungsschiffes.
2: August 5. Liebste Margaret, viele hundert Seemeilen trennen deinen Bruder nun schon vom letzten Hafen. Meine Expedition, von der ich seit frühester Jugend geträumt habe, hat endlich begonnen. Eine Expedition, die du nicht gut heißt, was mich einerseits betrübt, mich aber andererseits von meinem Ziel, in Gebiete des ewigen Eises vorzudringen, die kein menschlicher Fuß je betreten hat, nicht abbringen wird. Eine mühevolle Reise, die alles an Seelenstärke erfordern wird, was ich besitze, liegt vor mir. Da ich nun keine Möglichkeit mehr habe, dir regelmäßig Briefe zukommen zu lassen, habe ich mich entschlossen, ein Tagebuch zu beginnen. Und ihm alles, was mich bewegt und was ich dir mitteilen möchte, anzuvertrauen. Die Mannschaft, die ich für mein kühnes Vorhaben angeheuert habe, erfüllt, soweit ich das bisher sagen kann, meine in sie gesetzten Erwartungen vollauf. Besonders mit der Wahl des Kapitäns und des Steuermanns scheine ich zwei gute Griffe getan zu haben. Dennoch fehlt mir etwas. Das wird mir von Tag zu Tag mehr bewusst. Wie viel leichter wäre mir ums Herz, hätte ich einen Freund an meiner Seite, mit dem ich meinen Entdeckerdrang teilen könnte. Ich bin tief betrübt, liebe Schwester. Denn auf dem weiten Meer und in den Eiswüsten, die wir ansteuern, werde ich sicherlich keinen Freund finden. Je weiter wir nach Norden vordringen und in Richtung Nordpol segeln, desto mehr Treibeis umspült unseren Bug. Ich gestehe, dass ich in Sorge bin, dass wir über kurz oder lang feststecken werden. Denn für die Jahreszeit ist es viel zu kalt.
3: Verdammter Nebel!
4: Na, na. Was sollen die Klagen, Steuermann? Sehen Sie nur. Da drüben scheint sich der Dunst doch schon allmählich zu lichten.
3: Wurde auch Zeit. 2 Tage von Eis eingeschlossen zu sein, das ist nichts für einen anständigen Seemann.
4: Ja, das will ich meinen. Ach, meine alte Wunde aus dem Krieg schmerzt mich schon den ganzen Tag. Ich denke, wir können mit milderem Wind rechnen. Sicherlich werden wir schon morgen den Anker lichten können.
3: Hoffen wir es, Captain, hoffen wir es. Ob der Junge wirklich weiß, was er tut?
4: Na nun, wenn Sie meine ehrliche Meinung hören möchten... Still, da kommt er.
5: Captain, Steuermann, ich wünsche einen guten Abend.
4: Ja, guten Abend, Mr. Walton.
3: Nein, Sir.
5: Das sind Temperaturen, was?
4: Ja.
5: Aber wie ich sehe, lichtet sich der Nebel. Es wurde auch Zeit.
4: Allerdings, Sir. Ach,
5: nichts als Eisflächen, soweit das Auge reicht.
4: Ja.
3: Was ist das? Hören Sie nur.
5: Es klingt wie Hundegebell. Glöckchen klang ein Hundeschlitten.
4: Also, unmöglich, Sir. Wir sind 100 Meilen von jedem Land entfernt.
5: Das weiß ich wohl. Trotzdem höre ich einen Schlitten. Steuermann, rasch, euer Fernrohr.
3: Hier, Sir.
5: So, mal sehen.
3: Der Laut kommt von dort, Sir.
4: Wer sollte so wahnsinnig sein, bei dieser Witterung fernab allen menschlichen Lebens in Richtung des ewigen Eises unterwegs zu sein?
5: Das werden wir gleich wissen. Der Klang wird lauter.
4: Ja.
5: Jeden Moment muss der Schlitten aus dem Dunst auftauchen. Ja?
3: Dort, Sir. Sehen Sie.
4: Tatsächlich. Nicht zu glauben.
5: Wie ich es mir gedacht habe. Ein Gefährt auf Schlittenkufen, gezogen von... Acht Hunden.
3: Und der Lenker, Sir.
5: Er... Mein Gott.
4: Was ist? Mr. Walton, alles in Ordnung?
3: Sir?
5: Sehen Sie selbst, meine Herren. Eine offenbar menschliche Gestalt, aber...
4: Das kann doch nicht... Ein Riese! Hier, Steuermann!
3: Mein Gott! Der Lenker muss weit über 2 Meter groß sein.
6: Hey, hey, hey! Lauf, lauf, lauf, lauf! Schneller, schneller, schneller!
5: Wer mag das nur sein?
4: Er schien uns gar nicht bemerkt zu haben.
5: Sollte er auf der Flucht vor etwas gewesen sein? So hoch im Norden?
2: In der Nacht stiegen die Temperaturen so weit an, dass das Eis zu brechen begann und das Schiff aus seiner Zwangslage befreit wurde. Der Captain ordnete jedoch an, dass der Anker noch nicht gelichtet werden solle, da er befürchtete, dass wir in der Dunkelheit bei voller Fahrt von umhertreibenden Eisschollen gerammt werden könnten. In aller Frühe begab ich mich an Deck.
4: Hören Sie! Sie können doch unmöglich!
3: Los, Sir, kommen Sie an Bord, wenn Ihnen Ihr Leben lieb ist.
5: Captain, was ist los?
4: Ach, ja gut, dass Sie kommen, Sir. Bitte, so sprechen Sie dem Herrn zu, doch um Gottes Willen vernünftig zu sein und an Bord zu kommen.
5: Dem Herrn?
3: Ja, offenbar ein Europäer wie wir. Er ist mitsamt den Resten seines Hundeschlittens auf einer Eisscholle an unseren Bug getrieben worden, Sir.
5: Etwa derjenige, den wir gestern in der Ferne sahen?
4: Nein, ein anderer, Sir. Dies hier ist der Schiffseigner.
5: Himmel, kommen Sie an Bord, Sir. Die Eisscholle wird Sie nicht mehr lange tragen.
7: Nein, nein, ich muss weiter. Ich muss.
5: Aber wie wollen Sie das? Von Ihren Schlittenhunden lebt nur noch ein einziger.
7: Zur Not werde ich den Dämon zu Fuß einholen. Er darf mir nicht noch einmal entkommen.
3: Von wem spricht er?
4: Hunger und Elend vernebeln offenbar seinen Verstand.
5: Kommen Sie, Sir. Unter Deck ist es warm. Sie sollten etwas Heißes zu sich nehmen.
4: Sie sind ja halb erfroren.
5: Ich werde keinesfalls tatenlos zusehen, wie Sie sich freiwillig dem Tod überantworten.
7: Ehe ich an Bord Ihres Schiffes komme, bitte sagen Sie mir, wohin Sie segeln.
5: Wir befinden uns auf einer Expedition, die uns zu den Eiswüsten des Nordpols führen wird, Sir.
7: Der Pol? Das ist gut.
4: Beeilen Sie sich doch! Die Scholle droht jeden Moment auseinanderzubrechen.
3: Hier, fassen Sie die Strickleiter, Sir.
4: Ja, hier.
7: Komm schon, lass dich tragen.
5: Oh, Gott sei Dank.
7: Nehmen Sie das Tier, bitte.
3: Aber ja doch. Na, so ein feines Hund. Hier bist du in Sicherheit und wir haben etwas Gesellschaft. Juhuhuhuhu, guter Hund, brav. Kriegst was Feines zu fressen von mir.
5: Willkommen an Bord. Mein Name ist Robert Walton. Ich bin Engländer.
8: Mein Name ist Viktor Frankenstein.
2: Und Unser neuer Mitreisender befand sich in einem mehr als bedauernswerten Zustand. Sein Körper war von Hunger und die Haut von Frostbeulen gezeichnet. Ein Blick in seine Augen verriet die vollkommene Erschöpfung. Wir setzten ihn neben den Herd in der Kombüse. Er aß eine warme Suppe, die ihn stärkte, und trank auch bereitwillig einige Schlucke Branntwein. Da es sich zweifellos um einen gebildeten Mann edelster Herkunft handelte, beschloss ich, meine Kajüte mit ihm zu teilen. Es reizte mich zudem, hinter das Geheimnis dieses melancholischen Menschen zu kommen.
9: Sagen Sie, lieber Frankenstein.
7: Bitte, nennen Sie mich Viktor. Ich denke, das ist angemessen. Immerhin habe ich Ihnen mein Leben zu verdanken.
9: Sehr gern. Aber nur, wenn Sie Robert zu mir sagen.
7: Es ist mir eine Ehre.
9: Was hat Sie bloß dazu gebracht, sich in einem Hundeschlitten so weit nach Norden zu wagen?
7: Es war die einzige Möglichkeit, jemanden zu verfolgen, der vor mir floh.
9: Floh? Etwa ein riesenhafter Kerl wie Sie unterwegs in einem Hundeschlitten?
7: Sehr richtig. Sie haben ihn gesehen?
9: Allerdings. Am Abend, bevor Sie an unseren Bug trieben. Er jagte in Richtung Norden.
7: Glauben Sie, dass er mittlerweile in den eisigen Fluten versunken sein könnte?
9: Das lässt sich schwer sagen, denn das Eis brach nicht vor Mitternacht auf und der Fremde trieb seine Hunde zu großer Eile an. Möglicherweise gelang es ihm also rechtzeitig, das sichere Land zu erreichen.
7: Ich muss an Deck und nach dem Dämon Ausschau halten.
9: Aber nicht doch. Sie sind noch immer zu schwach. Die Kälte dort draußen wäre Ihr sicherer Tod. Meine Männer werden uns sofort benachrichtigen, sobald etwas Ungewöhnliches gesichtet wird. Glauben Sie mir.
7: Gut. Sicherlich habe ich jetzt Ihre Neugier geweckt. Und Sie sind nur zu rücksichtsvoll, mir Fragen zu stellen.
9: Sie haben mich vollkommen durchschaut. Ich hätte ehrlich gesagt nicht zu hoffen gewagt, hier draußen auf jemanden zu treffen, der offenbar genau wie ich bereit war, sein Vermögen, sein Leben und all seine Hoffnungen für ein verwegenes Ziel zu riskieren. Sie scheinen wie ich nach Erkenntnissen gestrebt zu haben und kennen das Gefühl, von dem Wunsch beseelt zu sein, Unentdecktes zu erforschen.
7: Sie haben recht. Ich teilte Ihren Wahnwitz.
9: Noch vor wenigen Tagen notierte ich in mein Tagebuch, wie sehr es mich betrübt, niemals einen Freund gehabt zu haben, den ich als verwandte Seele bezeichnen könnte.
7: Ich besaß einst einen Freund. Den besten von allen. Ein edler Mensch, der um meinetwillen eines grässlichen Todes sterben musste. Hören Sie, Ihr Leben liegt noch vor Ihnen. Es hängt nur davon ab, ob Sie die richtigen Entscheidungen treffen. Wie alt sind Sie, Robert?
9: 28. Warum?
7: Sie sind zu jung, um Ihr Leben einfach wegzuwerfen.
9: Sie scheinen mit Verlaub nicht viel älter zu sein.
7: Das bin ich auch nicht. Aber mein Leben besteht nur noch aus Verzweiflung. Denn ich habe durch eigene Schuld alles verloren und kann nicht noch einmal von vorne beginnen. Ich bin nicht mehr als ein menschliches Wrack, das die Sekunde herbeisehnt, in der das Leben vollends aus ihm weichen wird.
9: So dürfen Sie nicht sprechen, Viktor.
7: Ob Sie das noch sagen werden, wenn Sie meine Geschichte erfahren haben?
9: Es gibt nur eine Möglichkeit, dies herauszufinden, denke ich.
7: Ich werde Ihnen erzählen, was sich zugetragen hat. Angesichts dessen, dass Sie meine Verblendung teilen, das blinde Streben nach Forscherruhm, kann ich nur der Hoffnung Ausdruck verleihen, dass Sie aus meinem Unglück eine passende Moral für sich und Ihre Unternehmung ableiten mögen.
9: Meine ungeteilte Aufmerksamkeit ist Ihnen gewiss.
7: Geboren wurde ich in Genf. Und ich darf sagen, dass meine Familie zu den angesehensten jener Republik gehört. Seit Generationen waren meine Vorfahren als Anwälte tätig. Mein guter Vater, Alphonse Frankenstein, setzte diese Tradition fort. Er heiratete spät. Caroline Frankenstein, meine Mutter, war um einiges jünger als er und gebar ihm mich als Stammhalter. Jedoch sollte ich nicht lange allein bleiben. Immer schon hatte sich meine Mutter auch eine Tochter gewünscht. Während einer Woche, die wir in der herrlichen Landschaft des Comer Sees verbrachten, fügte es sich, dass Mutter auf eine Familie aufmerksam wurde, die neben ihren eigenen Kindern auch Sorge für ein bezaubernd aussehendes Mädchen mit goldglänzendem Haar und strahlend blauen Augen trug. Es stellte sich heraus, dass sie dieses Kind ehedem zur Pflege aufgenommen hatten, mittlerweile aber deren einzige Verwandte unerwartet verstorben waren. Das Mädchen, welches den Namen Elisabeth trug,
8: war unter diesen Umständen nun zu einer finanziellen Belastung für die armen Leute geworden. Meiner Mutter fiel es nicht schwer, meinen Vater davon zu überzeugen, Elisabeths Pflegeeltern anzubieten, ihnen die Sorge für das Mädchen abzunehmen. Sie willigten beglückt ein. Und so bekam ich im Alter von fast 5 Jahren eine kaum ein Jahr jüngere Schwester, die die verehrte Gefährtin all meiner Unternehmungen und meiner Freuden wurde. Vertraulich nannten wir uns Cousin und Cousine. Jedoch konnte kein Wort und kein Begriff das zarte Band umschreiben, das uns beide zusammenhielt. Als ich 7 Jahre alt war, wurde uns noch ein Bruder, William, geboren, den Elisabeth und ich über alles liebten und nach Strich und Faden verwöhnten. Eine neue Kinderfrau, Madame Moritz, kam in unseren Haushalt und brachte eine Tochter mit, die im gleichen Alter wie Elisabeth war. Justine, ein zartes und ein wenig blasses Mädchen, das wir schnell in unser Herz schlossen. Auch meine Eltern waren Justine sehr zugetan und erlaubten, womit sie sich über alle Standesgrenzen hinwegsetzten, dass sie zu unserer großen Freude an vielen unserer Unternehmungen teilnehmen durfte. Es entsprach meinem Temperament, innige Bindungen mit nur wenigen Menschen einzugehen. So war einzig noch mein Schulfreund Henri Clerval der stete Begleiter unserer Spiele. Henri, der Sohn eines mit meinem Vater befreundeten Genfer Kaufmanns, war mit großartigen Talenten gesegnet und zudem mit einer ausgeprägten Fantasie begabt. Er erfreute uns schon in frühester Jugend mit selbstgedichteten Heldenliedern über Zauberer- und Ritterabenteuer. Meine Interessen kreisten damals hingegen bereits ausschließlich um die Geheimnisse von Himmel und Erde, die ich eines Tages zu ergründen hoffte. Daher verschlang ich die Werke von Cornelius Agrippa und diejenigen der Alchemisten Paracelsus und Albertus Magnus, nicht zu vergessen die Schriften von Sir Isaac Newton, die ich allesamt in der umfangreichen Bibliothek meines Vaters fand. Ich glaubte alles, was in diesen Büchern behauptet wurde, und war nur von dem einen Wunsch beseelt, unsterblichen Ruhm zu erlangen, indem ich eines fernen Tages der Entdecker einer Möglichkeit sein würde, die mit Hilfe der Wissenschaft die Menschheit den Tod überwinden ließe.
10: Henri, da bist du ja. Ich hab schon gewartet. Bitte, ihr nehmt mich doch mit in die Berge, ja? Bitte.
11: Aber William, lass mich doch erst mal hereinkommen.
12: Guten Morgen, Monsieur Clerval.
11: Guten Morgen, Justine.
10: Henri!
11: Da bin ich, Elisabeth. Können wir losgehen?
10: Aber nur, wenn ich mit darf, ja? Ja?
12: Es ist wie immer, Henri. Ich bin bereit, aber der junge Herr Frankenstein glänzt mal wieder durch Unpünktlichkeit.
11: Sicherlich werden ihn wieder irgendwelche unglaublich wichtigen Experimente aufhalten, von denen unser aller Seelenheil abhängt.
12: Mindestens. Victor! Victor, wo steckst du denn? Victor! Immer dasselbe mit ihm. Justine, hast du ihn nicht gesehen?
13: Nein, gnädiges Fräulein. Aber wenn Sie es wünschen, begebe ich mich sofort auf die Suche.
12: Auf keinen Fall. Das könnte ihm so passen.
10: Wenn ich mit euch kommen darf, gehe ich ihn suchen.
12: Und das könnte wiederum dir so passen. Du bleibst schön hier, mein Freund.
13: Oh. Hör auf zu quengeln, William. Schau, wir können doch nachher zusammen im Garten spielen.
10: Das ist nicht dasselbe.
12: Victor! Es ist bereits 8 Uhr durch. Wir geben dir 1 Minute. Wenn du dann nicht unten bist, gehen wir ohne dich.
11: Das sollte wohl genügen.
12: Das denke ich auch.
10: Bitte, Elisabeth, nehmt mich doch mit.
12: Heute wirklich nicht, William. Ich verspreche dir aber, dass, wenn wir ein Edelweiß finden sollten, ich es dir mitbringen werde, ja?
14: Verzeiht, meine Freunde.
12: Na endlich, das wurde aber auch Zeit.
14: Henri, schön, dich zu sehen, mein Freund.
11: Ebenso, mein Lieber. Bereit für das Gebirge?
14: Ja, natürlich.
10: Mir verbietet ihr immer, das Treppengeländer runterzurutschen.
12: Sei unbesorgt, William. Victor bekommt dafür schon noch einen Klaps.
11: Und für das zu spät kommen, ziehen wir ihm die Ohren lang.
14: Oh, ihr strengen Zuchtmeister. Ich zittere vor Angst.
11: Kommt jetzt.
12: Ja, lasst uns gehen.
13: Hier ist der Korb mit dem Proviant, junger Herr.
14: Oh. Danke, Justine. Sag bitte meinen Eltern, dass wir gegen Abend zurück sein werden.
13: Sehr wohl.
10: Wehe, ihr vergesst mein Edelweiß.
12: Nein, keine Sorge. Bis heute Abend, William.
11: Lass mich den Korb tragen.
14: Nein, nein, den trage ich.
11: Na komm, na gib schon.
8: Der Ausflug in die Schweizer Bergwelt in der Gesellschaft der beiden Menschen, die meinem Herzen am nächsten standen, ist mir vermutlich deshalb in besonderer Erinnerung geblieben, da es einer der letzten unbeschwerten Tage meines Lebens war.
11: köstlich, was eure gute Köchin da wieder bereitet hat.
12: Wir wissen nur zu gut, dass es einzig der Inhalt des Picknickkorbes ist, der dich immer wieder mit uns durch die Landschaft streifen lässt, Henri.
14: Richtig. Unsere äußerst angenehme Gesellschaft ist ihm nämlich in Wirklichkeit vollkommen gleichgültig.
12: Vollkommen?
11: Das würde ich so nicht sagen. Indes, wenn er mich zwingt, diese mit den schmackhaften Kreationen eurer Köchin zu vergleichen, weiß ich nicht, zu wessen Gunsten dieser Vergleich ausgehen wird.
12: Schuft.
14: Keiner versteht es, mit so schönen Worten zu beleidigen wie unser Kaufmannssohn.
11: Also nein, das ist zu viel der Ehre.
14: Wie steht es denn eigentlich? Wird mich denn der Herr Poet zwecks der Aufnahme eines Studiums der schönen Künste nach Ingolstadt begleiten?
11: Tja, an dieser Front sieht es leider finster aus.
12: Oh nein, ließ sich dein Vater etwa nicht erweichen?
11: Leider nein. Mir droht nun die Kaufmannslaufbahn. Familientradition.
14: Armer Kerl. Es war mir immer eine schöne Vorstellung, Genf an der Seite meines besten Freundes zum Studium zu verlassen.
11: Nun wirst du leider alleine von hier scheiden müssen, Viktor. Aber ein Gutes hat die Sache immerhin. Du wirst dich im fernen Ingolstadt an der Vorstellung laben können, dass dein bester Freund in der Heimat auf deine schöne Cousine Acht gibt wie auf seinen Augapfel.
12: Auf mich braucht niemand aufzupassen und am wenigsten du.
14: Ja. Und dennoch beruhigt mich die Vorstellung.
12: Also ist unser heutiger Ausflug wohl ein Abschied für lange Zeit. Noch gut 2 Wochen und du steigst in die Kutsche Richtung Ingolstadt. Das Haus wird sehr leer sein ohne dich.
11: Und vor allem so still. Wenn niemand mehr nach ihm schreien muss, sollte er mal wieder auf sich warten lassen.
14: Oh, was das betrifft, setze ich berechtigte Hoffnung auf William.
12: Versprich mir, dass du uns nicht vergisst.
14: Wie könnte ich?
11: Das hört sich aber gar nicht gut an, Freunde.
12: Die Wolken scheinen sich zu einer heftigen Gewitterfront aufzustauen.
14: Kommt, lasst uns schnell zusammenpacken und Schutz im Tal suchen.
11: Gut.
12: Das Einpacken geht ja schnell, da Henri kaum Reste übrig gelassen hat.
11: Das musste ja wohl noch einmal erwähnt werden, was?
12: Aber sicher, mein Beschützer.
2: Unter den ersten Regentropfen des plötzlich über uns hereinbrechenden Wetterumschwungs rannten wir johlend und übermütig hinab ins Tal.
14: Das Gewitter ist jetzt genau über uns.
11: Was für eine heroische Erfahrung.
12: Dort ist eine Hütte. Wir sollten uns unterstellen.
14: Warum? Wir sind doch schon patschnass.
12: Kommt schnell, ich habe Angst.
14: Das brauchst du nicht. Ein Blitz schlägt immer in den höchsten Punkt ein.
11: Sehr beruhigend. Ich bin der Größte von uns dreien.
14: Jedoch nicht so groß wie der alte Baum dort.
12: Mein Gott, der Baum! Er steht in Flammen!
11: Nicht mehr viel von ihm übrig, würde ich sagen.
14: Dieser blendende Lichtstrahl. Diese gewaltige elektrische Entladung.
12: Viktor, bleib hier! Bitte! Geh nicht dorthin, es ist zu gefährlich! Komm, wir wollen uns unterstellen!
14: Nein, kommt mit! Ein Blitz schlägt niemals zweimal in dieselbe Stelle ein. Ich will mir den Einschlag aus der Nähe ansehen.
11: Wir werden ihn kaum davon abhalten können. Komm, Elisabeth!
12: Manchmal hasse ich ihn richtig. Sturer Dickschädel.
14: Seht euch das an. Der Baum ist durch den Blitz komplett zerschmettert worden.
12: Dieser Brandgeruch.
11: Was für eine gewaltige Kraft zuckt da vom Himmel. Wahrhaft ein Vernichtungsschlag.
14: Was aber, wenn man etwas konstruierte, diese ungeheure Vernichtungskraft in Schöpfungskraft umzuwandeln, sodass die Elektrizität statt Leben zu vernichten, Leben zu erhalten imstande wäre. Wer weiß, vielleicht vermag die Energie eines Tages sogar zu helfen, Leben zu schaffen.
12: Viktor!
11: Willst du etwa Gott spielen?
14: Aber Freunde, seht ihr denn nicht? Diese gewaltige Kraftentladung, der Blitzschlag, das könnte der Äther sein. Der göttliche Funke, der imstande ist, Leben zu geben.
12: Das sind sündige Gedanken. Nur Gott allein besitzt die Macht, Leben zu geben und Leben zu nehmen, Viktor.
14: Aber die Wissenschaft...
12: Eine Wissenschaft, die sich mit derlei Forschungen befasst, ist nicht mehr als Teufelswerk.
14: Nein.
12: Keine ruhige Minute werde ich bei dem Gedanken haben, dass du dich in Ingolstadt auf solche gefährliche Pfade der Forschung begeben könntest.
14: Aber Elisabeth, siehst du denn nicht, welche ungeheuren Möglichkeiten die Gesetze der Elektrizität den Menschen offerieren? Zu ihrem Nutzen?
11: Denk an Prometheus, lieber Freund.
14: Was meinst du?
11: Prometheus schuf laut der griechischen Mythologie ohne Wissen von Zeus Menschen. Die Strafe, die er für diesen Frevel verbüßen musste, hätte grausamer nicht ausfallen können.
13: Was war es?
11: Mit unlösbaren Ketten wurde er an einen Felsen geschmiedet, der sich über einem schauerlichen Abgrund auftürmte. Weder Speis noch Trank noch Schlaf war ihm seit diesem Tag mehr vergönnt. Zudem schickte der Göttervater täglich einen Adler, der ihm die Leber aus dem Leib fraß. Da Prometheus unsterblich war, erneuerte sich diese immer wieder des Nachts.
13: Grauenhaft.
11: Ein Schicksal, das man sicher nicht teilen möchte. Lass dir das zur Warnung sein, Victor.
14: Im Gegensatz zu dir weiß ich durchaus, die Wirklichkeit von der griechischen Mythologie zu unterscheiden, Ori. Das Gewitter zieht ab. Lasst uns den Heimweg antreten. Noch ehe ich meine Abreise nach Ingolstadt antreten konnte, traf unsere Familie ein schwerer Schicksalsschlag. Eine Scharlachepidemie wütete in jener Zeit in der Umgebung. Meine Mutter pflegte, gegen den ausdrücklichen Rat unseres Hausarztes, der um ihre schlechte gesundheitliche Konstitution wusste, die arme Justine, die schwer mit der Krankheit rang. Justine genas unter der guten Pflege ihrer Herren, jedoch hatte sich diese nun zu unserem Entsetzen mit der schrecklichen Krankheit infiziert, sodass wir mit dem Schlimmsten rechnen mussten.
10: Bitte, was hat Mama denn nur? Warum darf ich nicht zu ihr? Elisabeth, sag mir doch, was Mama hat.
13: Ruhig, Liebling. Bitte hör auf zu weinen. Schluss mit den Tränen.
14: Ich halte das nicht mehr aus.
13: Victor, nicht vor dem Jungen. Bitte nicht.
14: Was soll nur werden ohne... Was sollen wir tun, wenn... Vater!
13: Dürfen wir zu ihr?
15: Ja. Sie verlangt, euch zu sehen. Es ist ihr nicht mehr viel Zeit gegeben.
14: Nein, nein, nein, nein!
13: Nicht, Victor. Sie soll deine Tränen nicht sehen. Lass sie in Frieden gehen.
14: Du hast recht. Bitte, bitte halt meine Hand, Elisabeth.
10: Papa, wo geht denn Mama hin? Warum darf ich nicht zu ihr?
15: Sei tapfer, mein Sohn. Uns steht eine schwere Zeit bevor.
10: Mutter! Mutter!
16: Bitte bleib doch bei uns.
14: Mutter!
17: Victor, mein Junge, setz dich zu mir. Ich habe dir noch etwas zu sagen.
14: Ja?
17: Elisabeth?
13: Ich bin hier, Mutter.
17: Ach, deine Hand ist so warm. Das tut wohl.
14: Mutter, bitte, streng dich nicht so an. Schone dich.
17: Nein, ich muss dir noch etwas sagen. Meine feste Hoffnung gründet sich auf euer zukünftiges Glück. Ich habe mir immer gewünscht, dass ihr eines Tages einander heiraten würdet. Die Aussicht auf eine Hochzeit in der Familie wäre eurem Vater sicher ein stiller Trost.
14: Aber Mutter, du...
17: Bitte, sprich jetzt nicht, Victor. Mir bleibt nur wenig Zeit. Ich bin traurig, so traurig, dass ich von euch genommen werde. Wie gerne hätte ich deine wissenschaftlichen Erfolge noch miterlebt. Du bist zu großem bestimmt, mein Junge. Tue das Richtige. Geh deinen Weg und zaudere nicht.
14: Das will ich, Mutter.
17: Elisabeth, meine Liebe.
13: Ja?
17: Ich sterbe in der Gewissheit, dass du meine Stelle bei William vertreten wirst. Er liebt dich so.
13: Ich liebe ihn auch. Es wird ihm an nichts fehlen, das verspreche ich. Oh.
17: Bitte, weint nicht, meine Kinder. Ich setze meine ganze Hoffnung darauf, eines Tages mit euch in einer anderen Welt wieder in Seligkeit vereint zu sein.

0: Der Tod meiner lieben Mutter hatte meine Abreise zwar verzögert, konnte diese aber letztlich nicht aufhalten. Ich scheide mit einem mulmigen Gefühl von euch.
1: Wofür es gar keinen Grund gibt. Sei unbesorgt, Viktor. Wir sind wirklich alle wohlauf.
0: Das werde ich wohl einfach glauben müssen. Vater?
2: Ich segne dich, mein Junge. Geh deinen Weg und vergiss nicht, woher du kamst und wohin du gehörst.
0: Danke, Vater. Justine.
3: Leben Sie wohl, junger Herr. Meine besten Wünsche begleiten Sie. Dieses Sträußchen aus unserem Garten soll Sie auf der Reise an Ihr Zuhause erinnern.
0: Ich danke dir. Henri, mein Freund.
4: Du weißt, mein Guter, du musst jetzt für mich mitstudieren.
0: Ja. Unsere trauten Stunden werden mir fehlen. In Ingolstadt einen Freund wie dich zu finden, dürfte unmöglich sein.
4: Na, das will ich doch wohl hoffen.
1: Vergiss uns nicht, Viktor.
0: Wie könnte ich, William? Pass gut auf Elisabeth auf, ja?
4: Moment mal. Ich dachte, das wäre meine Aufgabe.
1: Und ich dachte, das hätten wir endgültig geklärt.
0: Hauptsache, irgendjemand passt auf sie auf.
2: Dessen kannst du dir sicher sein, Junge.
1: Ja, denn Elisabeth kann sehr gut auf sich selbst aufpassen.
0: Leb wohl.
3: Gute Reise, junger Herr.
4: Leb wohl, Viktor.
1: Komm bald wieder. Und denk daran, regelmäßig zu schreiben.
0: Das will ich. Leb wohl. Die Reise nach Ingolstadt stellte sich als länger und beschwerlicher heraus, als ich es erwartet hatte. Endlich angekommen, bezog ich mein Quartier und suchte noch am ersten Tag Professor Krempe, einen Gelehrten der Naturwissenschaften, auf, bei dem ich zu studieren hoffte. Meine Aufzählung der Autoren, die ich bisher gelesen hatte, versetzte den Dozenten jedoch nicht eben in Begeisterungsstürme.
5: Guter Gott, Frankenstein! Sollten Sie wirklich Ihre Zeit damit vergeudet haben, diesen Unfug zu studieren? Jede Minute, die Sie über diesen unwissenschaftlichen Machwerken gebrütet haben, ist endgültig verloren. Ist Ihnen überhaupt bewusst, dass Sie Ihren Verstand mit lange überholten Systemen und vollkommen unnützen Theorien belastet haben? In welcher Wildnis müssen Sie gelebt haben, dass sich nicht eine gelehrte Seele Ihrer erbarmte, Ihnen zu sagen, dass die Wahngebilde, die Sie offenbar so gierig in sich aufgenommen haben, 1000 Jahre alt sind und längst von der modernen Forschung widerlegt wurden?
0: Professor, ich...
5: In unserem aufgeklärten und wissenschaftlich orientierten Jahrhundert noch auf einen Schüler von Albertus Magnus und Paracelsus zu stoßen, hätte ich beileibe nicht erwartet. Es bleibt Ihnen nur eine Möglichkeit offen, Frankenstein. Sie müssen Ihre Studien ganz von vorne beginnen. Ich werde Ihnen eine Liste mit Büchern zukommen lassen, die Sie unverzüglich zu lesen haben. Außerdem empfehle ich Ihnen nachdrücklich die in der nächsten Woche beginnende Vorlesungsreihe, die mein geschätzter Kollege Professor Waldmann halten wird, zu besuchen.
0: Abgestoßen von der Selbstgefälligkeit Professor Krempes, setzte ich meine Hoffnungen also auf die erste Vorlesung von Professor Waldmann.
6: Zwar wissen wir heute, dass sich Metalle nicht verwandeln lassen und dass die Suche nach dem Lebenselixier ein Irrweg ist, aber dennoch gebührt den Vätern der Alchemie unser Respekt und Dank für das, was sie an Forschungsleistungen erbracht haben. Sie sind tief vorgedrungen zu den Geheimnissen der Natur und ergründeten deren verborgenste Zusammenhänge. Auch vor dem Himmel machten die frühen Gelehrten nicht Halt. Wir verdanken ihnen die Entdeckung des Blutkreislaufes und die Entschlüsselung der Zusammensetzung der Luft, die wir zum Atmen benötigen. Sie lenkten die Blitze des Himmels, ahmten Erdbeben nach und machten vielfach die Welt des Unsichtbaren für uns alle sichtbar. Daher sage ich, die Alchemisten waren mutige Wissenschaftler, die das Undenkbare dachten und so lange forschten, bis sich der gewünschte Erfolg einstellte. Dank ihres unermüdlichen Forscherdrangs verfügen wir heute über ein Grundwissen, das uns eines Tages womöglich Macht über Leben und Tod verleihen wird. Denn die Mühen begabter Männer, scheinen sie zunächst auch noch so irregeleitet zu sein, stellen sich am Ende oftmals als dem Fortschritt der Wissenschaft dienlich heraus.
0: Die Worte des Schicksals, die ich von Professor Waldmann vernahm, halten lange in mir nach.
6: Dank Ihres unermüdlichen Forscherdrangs verfügen wir heute über ein Grundwissen, das uns eines Tages womöglich Macht über Leben und Tod verleihen wird. Macht über Leben und Tod verleihen wird. Macht über Leben und Tod verleihen wird.
0: So vieles hatte die Forschung schon erreicht, aber weit mehr noch wollte ich erreichen. Von diesem Moment an war ich entschlossen, neue Wege zu beschreiten, noch unbekannte Kräfte zu entdecken, um der Welt schließlich die tiefsten Geheimnisse der Schöpfung zu entreißen. Am nächsten Tag suchte ich Professor Waldmann auf und schilderte ihm meinen bisherigen Wissensstand und meine Vision. Mein Eindruck des Vortages hatte mich nicht getrogen. In Professor Waldmann fand ich den gütigen Lehrmeister, den ich mir immer ersehnt hatte.
6: Ich sehe, mein lieber Frankenstein, Sie brennen für das, was Sie zu tun beabsichtigen. Das ist gut, sehr gut. Ich bin glücklich, in Ihnen einen neuen Schüler gewonnen zu haben. Sollte Ihr Fleiß Ihren Fähigkeiten entsprechen, hege ich keinerlei Zweifel an Ihrem Erfolg.
7: Glauben Sie mir, Professor, jetzt, da Sie mich als Ihren Schüler akzeptiert haben, werde ich weder ruhen noch rasten und nur noch für das Experimentieren leben.
6: Langsam, langsam, mein junger Freund. Sie wollen doch ein Mann der Wissenschaft werden und nicht bloß ein schäbiger Experimentator. Daher ist es unumgänglich, dass Sie sich schnellstens mit allen Zweigen der Naturwissenschaft auseinandersetzen, einschließlich der Mathematik und vor allem der Chemie.
7: Ich vertraue mich vollständig Ihrer Führung an, Professor.
6: Gut, kommen Sie. Ich möchte Ihnen in meinem privaten Laboratorium zunächst den richtigen Gebrauch verschiedener Gerätschaften erklären. Einige davon werden Sie sich über kurz oder lang selbst besorgen müssen. Aber bis es soweit ist, fühlen Sie sich bitte frei, die meinen zu benutzen. Hier entlang.
7: Ja, danke.
0: Von diesem Tag an wurden die Naturwissenschaften mein einziger Lebensinhalt. Ich verschlang die Bücher, die Professor Waldmann mir empfahl, besuchte sämtliche seiner Vorlesungen und verbrachte jede freie Minute im Laboratorium mit Experimentieren. Professor Waldmann erfüllte es mit großem Stolz, dass es mir gelang, einige wichtige Laborgerätschaften zu verbessern und sogar neue zu erfinden. Etwas, das mir auch unter seinen Kollegen Achtung und Bewunderung bescherte. Auf diese Weise vergingen 2 Jahre, in denen ich keinen Besuch zu Hause in Genf abstattete und ich muss es zu meiner Schande gestehen, auch selten schrieb. Mittlerweile hatte ich mir auf dem geräumigen Dachboden über meiner Bleibe ein eigenes Laboratorium eingerichtet, in dem ich mich zumeist aufhielt.
7: Professor Waldmann.
6: Sehr richtig. Man sieht Sie ja überhaupt nicht mehr, mein lieber Frankenstein.
7: Bitte, kommen Sie doch herein, Professor.
6: Danke. Ich dachte, es wäre an der Zeit, wieder einmal nach meinem Meisterschüler zu sehen. Denn dass Sie sich derart rar machen, mein Lieber, kann doch eigentlich nur bedeuten, dass Sie konzentriert an etwas ganz Außerordentlichem arbeiten.
7: Ja.
6: So gesehen ist es also die Neugier, die mich herführt.
7: Der Zeitpunkt Ihres Erscheins hätte besser nicht sein können. Denn ich war soeben im Begriff, ein Experiment zu beginnen, das meine bisherigen Forschungen und meine gesamte Theorie bestätigen soll.
6: Aha. Und woran forschen Sie?
7: Wie Sie wissen, ist schon immer die Zusammensetzung des menschlichen Körpers einer meiner Forschungsschwerpunkte gewesen.
6: Sicher, das ist mir bekannt, ja.
7: Woher, so fragte ich mich, stammt wohl das Prinzip des Lebens? Was ist der Äther, der tote Materie zu lebendiger werden lässt?
6: Eine legitime, aber ebenso kühne Fragestellung, die ein großes Mysterium betrifft, das bisher von der Wissenschaft stets auch als solches respektiert wurde.
7: Aber wieso, frage ich Sie, können wir erwarten, zu neuen Erkenntnissen über die Geheimnisse des Lebens zu gelangen, wenn niemand den Mut aufbringt, in diese Richtung zu forschen?
6: Es ist nicht Feigheit und Nachlässigkeit, die Generationen von Forschern vor den letzten Geheimnissen der Schöpfung zurückschrecken ließen, Frankenstein. Sondern Vernunft und Respekt.
7: Meine Theorie ist, dass um den Ursprung des Lebens zu erforschen, zunächst ein Studium des toten Körpers unumgänglich ist.
6: Ein nachvollziehbarer Ansatz.
7: Professor, ich glaube, ich habe eine Möglichkeit gefunden, totgeglaubte Materie wiederzubeleben.
6: Sie haben... Aber Frankenstein, wissen Sie denn, was Sie da sagen?
7: Die Elektrizität ist der Schlüssel, Professor. Ich experimentierte zunächst mit einzelnen Nervensträngen, die ich geringen Spannungen aussetzte. Forschte dann an Körperteilen von Amphibien. Genauer gesagt an den Schenkeln einer besonderen Froschart, die...
6: Mein Junge, wo soll das hinführen? Wollen Sie etwa Tote wieder lebendig machen?
7: Hier, sehen Sie meinen Versuchsaufbau. Dieses tote Ferkel habe ich 5 Tage in einer speziell zusammengesetzten Nährlösung konserviert. Ich werde es nun herausnehmen und mit diesem Versuchsaufbau verbinden.
6: Wenn ich gewusst hätte, dass Ihre Forschungen diese Dinge berühren, hätte ich sie schon längst unterbunden.
7: Nun werde ich mit Hilfe des Funkenrades eine Spannung anlegen, die den Körper des toten Tieres durchzucken wird.
6: Frankenstein, nicht! Was tun Sie da? Das ist ja grauenvoll!
7: Sollte mein Experiment scheitern, so dürfen Sie mich einen verblendeten Narren nennen, Professor. Wenn es jedoch gelingt, so sind wir dem Geheimnis des Lebens einen großen Schritt näher gekommen. Jetzt!
6: Nichts! Nichts passiert!
7: Das kann nicht sein. Unmöglich! Meine bisherigen Experimente haben...
6: Ihre bisherigen Experimente haben Sie auf einen Pfad geführt, den kein Wissenschaftler beschreiten sollte. Dies sind Bereiche, die nur Gott vorbehalten sind. Ich wünschte, Sie hätten mich früher darüber in Kenntnis gesetzt, welch frevelhaften Ansatz Sie verfolgen.
7: Da sich meine Theorie soeben als falsch herausgestellt hat, werde ich meine Forschungen einstellen, Professor.
6: Das beruhigt mich, mein lieber Frankenstein. Es beruhigt mich sehr.
7: Es lebt! Es lebt! Es lebt! Sehen Sie, mein Experiment hatte Erfolg! Ich wusste es!
6: Im Himmel steht es bei.
7: Elektrizität ist die Antwort, Professor!
6: Ich schäme mich, dass ich Sie jemals meinen Schüler nannte, Frankenstein. Wagen Sie es nicht, noch einmal an der Universität zu erscheinen. Wir sind geschiedene Leute.
7: Was sollte mich jetzt wohl noch reizen, eine Fakultät zu betreten, die angefüllt mit schwachgeistigen Stümpern ist?
6: Oh.
7: Feiglinge, die es nicht wagen, die Möglichkeiten der modernen Forschung zur Gänze auszuschöpfen, um in Zukunft befähigt zu sein, Leben zu verlängern und Leben zu erschaffen.
6: Leben zu schaffen? Sie wollen... Mit diesem Vorsatz besiegeln Sie Ihren eigenen Untergang, Frankenstein. Lassen Sie sich warnen.
0: Professor Waldmanns Ablehnung meiner Forschungen hielt mich weniger davon ab, diese weiterzuführen, als dass sie mich eher anstachelte, rasch Erfolge zu erzielen, um meinen Lehrmeister doch noch von der Richtigkeit meines Tuns überzeugen zu können. Nachdem es mir gelungen war, das tote Ferkel wieder zu beleben, sann ich nun auf ein noch größeres Werk. In mir erwuchs der Wunsch, ein so vielfältiges und wunderbares Wesen wie den Menschen zu schaffen. Bist du der Totengräber, Friedrich?
8: Sieht ganz danach aus, was?
7: Ich benötige Körper, menschliche Körper. Für Experimente, das Studium der Anatomie, verstehst du?
8: Ich verstehe. Sie sind ja nicht der Erste, der mit einem solchen Anliegen kommt.
7: Kannst du mir mit Körpern, frischen Körpern dienen?
8: Sicher kann ich das. Ist alles nur eine Frage des Preises.
7: Es soll dein Schaden nicht sein. Ich zahle gut und sofort bei Lieferung, wenn mir absolute Diskretion zugesichert wird.
8: Glauben Sie, ich will das an die große Glocke hängen?
7: So sind wir uns also einig.
8: Ja, das sind wir wohl.
7: Hier, meine Adresse.
8: Gut, erwarten Sie mich heute gegen Mitternacht mit der ersten Lieferung.
7: Ich danke dir.
8: Stets zu Ihren Diensten, Herr.
0: In wochenlanger, mühevoller Arbeit entstand in der Abgeschiedenheit meines Laboratoriums ein Geschöpf von riesiger Statur, zusammengesetzt aus den Leichen, die mir der Totengräber des Nachts brachte. Auch wenn mein Flickwerk nur als äußerst grob zu bezeichnen war, so ging ich doch mit Feuereifer meiner Arbeit nach und sah mich in meinem Wahnwitz schon als mit Ruhm überschütteten Schöpfer einer neuen Rasse von Menschen.

0: Es war in einer düsteren Novembernacht, als ich schließlich das Ziel all meiner Mühen erreichen sollte. Zur Belebung meines Geschöpfes hatte ich eine Konstruktion ersonnen, die befähigt war, Blitzenergien einzufangen und in eben jene Spannung umzuwandeln, die ich als zur Belebung toter Materie notwendig errechnet hatte. Der Monat war bisher ungewöhnlich warm gewesen. Nun näherte sich aus östlicher Richtung eine Kaltfront und das Zusammentreffen der beiden unterschiedlich temperierten Luftmassen brachte mir das ersehnte Unwetter und damit die erforderlichen Blitze. Das Gewitter ist jetzt genau über uns. Bitte, bitte nur einen sauberen Einschlag. Es darf nicht alles umsonst gewesen sein.
1: Ja, ja. Endlich! Lebe! Ich bitte dich, lebe!

0: Es ist vollbracht! Es lebt! Es lebt! Es ist mir gelungen! Ruhig! Nur ruhig! Bitte beruhige dich! Du bist festgeschnallt! Du darfst noch nicht aufstehen, verstehst du mich? Verstehst du mich? Öffne die Augen. Los, los, hebe deine Lider. Sieh mich, deinen Schöpfer, an. Oh mein Gott. Oh mein Gott.
1: Das Grauen, welches mich erfasste, als mich das Geschöpf das erste Mal aus seinen trüben, gelben Augen unter den von zahlreichen Operationen noch stark angeschwollenen Lidern hervoransah, lässt sich nicht beschreiben. Was hatte ich bloß getan? Wer war es, der mich da anblickte? Hatte ich ein gutes Wesen geschaffen? Eines, das ich in der Lage war zu beherrschen? Sein gewaltiger Körper begann zu zucken und sprengte mit Leichtigkeit die Lederriemen, die es auf dem Operationstisch fixiert hatten. Die zugeführte Energie schien dem wunden Leib des Geschöpfes zu ungeahnten Kräften verholfen zu haben. Eine riesenhafte Gestalt baute sich vor mir auf. Ich zitterte vor der hässlichen Bestie, deren Schöpfer ich war.
0: Nicht! Was tust du? Ruhig! Ruhig! Ruhig! Zurück! Zurück mit dir! Sofort! Nicht! Nicht! Hör auf! Beruhige dich!
2: Herr Frankenstein! Ja. Alles in Ordnung? Herr Frankenstein!
0: Alles! Alles in Ordnung, Frau Schilling! Nur ein Experiment! Es ist mir missglückt!
2: Sind Sie verletzt, Herr Frankenstein?
0: Nein, nein, es geht mir gut, danke!
2: Wenn Sie Hilfe brauchen...
0: Ich weiß, danke. Gehen Sie wieder zu Bett!
2: Gute Nacht, Herr Frankenstein!
0: Gute Nacht!

0: intelligent. Du verstehst.
1: Oh mein Gott.
0: Was habe ich getan? Was habe ich getan? Wie konnte ich nur...
2: Ich verlor das Bewusstsein.
3: Du bist zu Großem bestimmt, mein Junge.
4: Geh deinen Weg und vergiss nicht, woher du kamst und wohin du gehörst.
5: Denk an Prometheus, lieber Freund.
6: Es ist nicht Feigheit und Nachlässigkeit, die Generationen von Forschern vor den letzten Geheimnissen der Schöpfung zurückschrecken ließen, sondern Vernunft und Respekt.
3: Nur Gott allein besitzt die Macht, Leben zu geben und Leben zu nehmen, Victor.
0: Elisabeth, wo bist du, mein Engel? Bitte, bitte komm zu mir. Ich brauche dich. Elisabeth.
7: Frank.
2: Erwachend sah ich, anstatt des Traumgebildes meiner geliebten Elisabeth, im fahlen gelben Licht des Mondes das schauerliche Antlitz des belebten, elenden Unmenschen vor mir stehen. Seine wässrigen Augen waren auf mich gerichtet und der gewaltige Kiefer öffnete sich in steter Folge, um mir meinen Namen entgegenzuflüstern.
0: Nein! Geh weg! Berühre mich nicht! Nicht! Fort! Raus mit dir! Ich will dich nicht mehr sehen!
2: Ich ergriff eine Lampe und trieb die Kreatur hinaus auf die Straße.
0: Fort. Du hast Angst vor Feuer. Das ist gut. Verschwinde! Fort mit dir! Fort! Sei froh, dass ich dir das Leben nicht wieder nehme, das ich dir achtlos gab. Los, geh deiner Wege und wag es nicht mehr jemals wieder unter die Augen zu treten. Los, verschwinde!

0: Ich fiel in einen unruhigen Schlaf, bis ich gegen Mittag von heftigem Pochen an der Tür erwachte.
1: Victor! Victor! Victor! Ich weiß genau, dass du da bist. Los, mach auf! Immer noch der alte Langschläfer, was? Victor!
2: Wo bin ich?
1: Nun komm schon!
2: Henri? Henri!
1: Ja, Henri, wer denn sonst? Mach jetzt endlich auf!
2: Ich komme!
3: Das wurde aber auch Zeit.
2: Henri, du ahnst nicht, wie froh ich bin, dich zu sehen. An meine Brust, lieber Freund.
3: Victor, du siehst ja fürchterlich aus. Was hast du denn nur gemacht?
2: Ach, komm erst mal herein. Rasch.
0: Sag, ist dir nichts Besonderes aufgefallen in der Stadt?
3: Aufgefallen? Was meinst du?
2: Ein Tumult. Ein Skandal. Irgendein Volksauflauf wegen eines Unglücks.
3: Nicht doch. Wie kommst du darauf?
2: Es war ein Frevel. Nie hätte ich es tun dürfen. Waldmann hatte recht.

0: hatten recht.
1: Victor!
0: Victor!
1: Oh, mein Hals will. Beruhige dich doch.
0: Beruhigen. Mein Gott, wenn du ahnen würdest. Wenn du wüsstest, was dein Freund getan hat.
1: Victor!
0: Frevel. Ich habe gesündigt. Strafe! Henri! Blut! Überall Blut!
1: Victor!
0: Ich habe uns alle ins Unglück gestürzt. Und du hast es vorausgesehen. Ich, Victor Frankenstein, bin der moderne Prometheus. Ich wollte Gott spielen. Und meine Strafe ist es, dass der Schöpfungsakt gelang. Es gelang, verstehst du, Henri? Du musst mir helfen. Bitte hilf deinem elenden, vermessenen Freund.
1: Victor, komm doch zu dir. Victor!

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1: Ingolstadt, den 30. November 1813. Liebe Elisabeth, die gute Nachricht zu Beginn. Ich habe Viktor gefunden. Allerdings ist er gesundheitlich in einem jämmerlichen Zustand. Er sprach wirr und brach kurz nach meiner Ankunft vollkommen zusammen. Ein Nervenfieber, welches sicher zum Abklingen noch einige Wochen benötigen wird, warf ihn auf das Krankenbett. Bitte verheimliche seinem Vater die Schwere seiner Erkrankung. Sein schwaches Herz könnte derlei böse Nachrichten aus Ingolstadt womöglich nicht verkraften. Viktor ist in den Händen seines Hausarztes bestens aufgehoben. Ich werde seine Pflege selbst übernehmen und dir über die gesundheitlichen Fortschritte meines Patienten berichten. Sobald er kräftig genug ist, wird aber sicherlich auch er selbst das Bedürfnis haben, dir ein paar Zeilen zukommen zu lassen. Sei ohne Sorge. Dein Henri Clairol.
2: Der arme Henri. Welcher Art müssen wohl seine Empfindungen gewesen sein, als wir uns nach langen Jahren der Trennung wieder begegneten? Die wochenlange Arbeit an meinem aus Leichenteilen zusammengesetzten Geschöpf, dem ich in einer düsteren Novembernacht durch die Energie eines Blitzes Leben einzuhauchen vermocht hatte, hatte meine körperliche Konstitution bis auf das Äußerste belastet. Der Freudentaumel über das geglückte Experiment hatte jedoch nur so lange gewährt, bis mich selbst Schauer und Entsetzen erfasst hatten, angesichts der abstoßenden Hässlichkeit des erschaffenen Wesens. In wilder Raserei hatte ich es auf die Straße getrieben und hoffte inständig, dass es dort zu Tode kommen mochte. Die meinem Zusammenbruch folgende Erkrankung war derart schwer, dass ich mein Leben einzig der aufopferungsvollen Pflege meines guten Freundes Henri zu verdanken hatte.
3: Ich werde dich finden.
4: Nicht bitte.
3: Frankenstein.
4: Lass ab von mir. Nein!
5: Viktor.
4: Wo bin ich?
5: In Ingolstadt. Du warst sehr krank, lieber Freund. Wochenlanges Fieber raubte dir das Bewusstsein.
4: Henri? Du?
5: Ja, ich. Du machst dir ja keine Vorstellung davon, was für Sorgen ich mir gemacht habe. Ich dachte schon, du stirbst mir unter den Händen weg.
4: Das ist nicht meine Wohnung.
5: Nein, ich habe sie aufgelöst. Diese Forschung und was immer auch mit dir und in deinem Labor vorgegangen sein mag, war nicht gut für dich, Viktor. Es hätte dich beinahe dein Leben gekostet.
4: Mein Labor?
5: Ich musste die Einrichtung verkaufen, um den Arzt bezahlen zu können.
4: Und meine Aufzeichnungen?
5: Sei unbesorgt. Ich habe sie aufbewahrt. Siehst du? Dort im Regal stehen sie.
4: Das Tagebuch. Ich hatte ein Tagebuch.
5: Nein, ein Tagebuch war keines dabei. Nur lose Papiere.
4: Wirf sie ins Feuer.
5: Ins Feuer?
4: Ich bitte dich, weg damit.
5: Aber Viktor.
4: Du hast gut daran getan, alles zu verkaufen. Verbrenne auch meine Aufzeichnung.

0: Ich darf nie, nie wieder daran denken. Niemals.
1: Gut, wenn du es willst, werde ich sie der Zimmerwirtin geben. Sie wird sie...
0: Nein, nein, tu es selbst. Ich bitte dich. Und bleib beim Feuer, bis alles zu Asche geworden ist.
1: Das bedeutet wohl, dass du auch mir nichts darüber verraten willst, was überhaupt vorgefallen ist. Du sprachst im Fieber oftmals von einem Dämon, der dich verfolgt. Von Frevel, Blut und Tod.
0: Kein Wort komme über meine Lippen. Es muss ein düsteres Geheimnis bleiben. Gebe Gott, dass ich mit dem, was ich tat, nie wieder konfrontiert werde. Meine Schuld werde ich tragen. Aber verlange nicht, auch dich zum Mitwisser von etwas zu machen, das so grauenvoll ist, dass es dir auf immer den Schlaf rauben würde.
1: Wie du willst.
0: Ich sehe, es ist Frühling geworden.
1: Ja, es ist bereits Anfang Mai. Du warst wirklich sehr schwer krank, mein Freund.
0: Ich danke dir für alles. Alles, was du für mich getan hast, Henri. Du bist so ein guter Freund. So gut, wie ich ihn gar nicht verdiene.
1: So ein Unsinn. Das Wichtigste ist jetzt, dass du bald wieder auf die Beine kommst. Herrliche Zeiten stehen uns bevor. Denn mein Vater hat letztlich doch zugestimmt, dass ich mich dem Studium der schönen Künste widmen darf. Du und ich werden ein wunderbar freies Leben hier in Ingolstadt führen, Viktor. So wie wir es uns immer erträumt haben. Weißt du noch?
0: Ja. Schön, dich endlich wieder bei mir zu haben. Du wirst auf mich aufpassen, nicht wahr?
1: Das werde ich. Oh, Viktor, jetzt da du wieder zu dir gekommen bist, schöpfe ich endlich neue Hoffnung. Es ist übrigens bereits ein Brief für dich gekommen.
0: Ein Brief?
1: Ja. Von einer liebenden Seele aus Genf. Rätst du von wem?
0: Elisabeth?
1: Natürlich.
0: Bitte, ich will den Brief lesen. Hilf mir, mich aufzurichten.
1: So.
0: Danke.
1: Hier ist der Brief.
2: Mein lieber Cousin, mehr als einmal war ich versucht, die lange Reise nach Ingolstadt auf mich zu nehmen, um mich persönlich von deinem Befinden zu überzeugen. Indes scheint hier mein Platz zu sein. Der nun gar nicht mehr so kleine, aber immer noch recht zarte William und dein lieber Vater, dem wir aufgrund seiner Herzschwäche die Schwere deiner Erkrankung verheimlichten, brauchen mich. Sobald es dir wieder besser geht, erbitte ich einen Brief von dir. Und sobald du wieder vollständig genesen bist, erwarten wir deinen Besuch bei uns in Genf. Es drängt uns so sehr nach einem Wiedersehen mit dir. Sei versichert, wie innig wir dich alle lieben, ganz besonders deine Elisabeth, die dich auch weiterhin in ihre Gebete einschließt. Postskriptum: Justine bittet mich, dir ihre herzlichsten Grüße zu senden. Sie ist mittlerweile zu einer wahren Schönheit erblüht.
0: Elisabeth, wie konnte ich sie nur vergessen? Vater, mein kleiner Bruder William, dich, Justine, alles, was mir wert und teuer ist.
1: Du machst uns die größte Freude, indem du wieder gesund wirst, Viktor.
0: Ja, das will ich.
1: Und dann fahren wir heim. Heim nach Genf.
0: Ja, heim.
3: Es währte bis in den Sommer hinein, ehe ich mich ohne Hilfe wieder aus meinem Bett und mit den ersten Schritten vorsichtig aus dem Zimmer bewegen konnte. Als meine Konstitution schließlich so weit wiederhergestellt war, dass der Arzt meiner Heimreise zustimmte, war der Sommer bereits vergangen. Ehe wir uns versahen, war nach einem kurzen Herbst ein früher Winter über uns hereingebrochen. Die Straßen über die Berge galten bis in den Mai des Folgejahres hinein als unpassierbar. Es half nichts. Wir mussten erst auf mildere Witterung hoffen. Als der Frühling kam, schlug Henri vor, zunächst eine ausgedehnte Wanderung durch die Umgebung von Ingolstadt zu machen, von der ich bisher, bedingt durch meinen fanatischen Studieneifer, kaum etwas kannte. Gut 2 Wochen durchstreiften wir die Gegend und verlebten eine herrliche Zeit. Ich fühlte mich gekräftigt und vollends den durchlittenen Schrecken entronnen. Bei unserer Rückkehr in unser gemeinsames Studentenquartier fand ich einen Brief vor.
1: Eine Nachricht aus Genf?
0: Ja, die Handschrift meines Vaters. Es wird doch nichts passiert sein.
4: Gegeben zu Genf am 8. Mai 1850.